0: Nosani Na, Chris Potter, Tenorsaxophon, Craig Taburn, Piano, Scott Colley, Bass und Marcus Gilmore, Drums. Diese Aufzeichnung entstand im Village Vanguard in Manhattan. Im brennenden, fast schneidend eindringlichen Ton von Chris Potters Tenorsaxophon, in seinen engen Dialogen mit Drummer Gilmore und den perlenden, klaren und doch auch donnernden Linien von Craig Taburns Klavier klingt das Erbe dieses Jazzclubs an. Hier entstanden legendäre Live-Aufnahmen, unter anderem von Saxophonist John Coltrane und seinem Quartett, quasi den Urahnen dieser Spielweise. Chris Potter über das Village Vanguard.
1: You know, it feels like hallowed ground to all of us. It's just a little basement kind of club in a weird shape. It's like a.
2: Es fühlt sich für uns wie eine heilige Stätte an. Das Vanguard ist eigentlich nur ein dreieckiger Kellerclub. Er klingt super und du denkst sofort an Sonny Rollins, Bill Evans, John Coltrane. Wenn wir an den Sound des Jazz denken, haben wir das Vanguard im Ohr. Es hat sich nicht groß verändert, seit ich 89 nach New York gezogen bin. Und es ist zwar heiliger Boden, aber auch total gemütlich. Es fühlt sich an wie das Wohnzimmer des Jazz.
1: It feels like the living room of jazz music, if that makes sense.
0: Chris Potter ist auf kleinen Clubbühnen genauso zu Hause wie in großen Konzertsälen weltweit. Dazu zählt auch die Kölner Philharmonie. Im Juli des vergangenen Jahres war Chris Potter hier als Gastsolist der WDR Big Band zu hören. Auf dem Programm standen Stücke von Potter selbst und vom Leiter der WDR Big Band an diesem Abend, Mike Holober, der alle Stücke auch für diesen großen Klangkörper arrangiert hat. Im Stück Invisible Man erhebt sich Potters Tenorsaxophon majestätisch über die strahlenden Sätze der WDR Big Band. Und übrigens, es ist noch ein wenig hin, aber Ende September wird Chris Potter wieder mit der WDR Big Band in der Kölner Philharmonie zu hören sein. Diesmal unter der Leitung von Bob Minzer. Mit einem speziellen Tributprogramm zum 100. Geburtstag des großen Saxophonisten John Coltrane. Am 25.09.2026 beim Jazzfestival Viersen, am 26.09. in der Philharmonie Essen und am 27.09. schließlich in der Kölner Philharmonie. Weitere Infos gibt es dann auch nochmal zeitnäher hier bei WDR 3 Jazz. Invisible Man ist das letzte Stück der heutigen Sendung über den Saxophonisten und Komponisten Chris Potter. Das war WDR 3 Jazz. 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Mein Name ist Niklas Wandt. Tschüss und auf Wiederhören.

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1: Heute mit einem Porträt über einen Musiker, der lebt ganz in der Nähe von Köln und ist seit vielen Jahren fester Bestandteil der Jazzszene in NRW. Er ist Komponist, Arrangeur und Dirigent. Sein Hauptinstrument ist das Saxophon, er spielt aber auch sehr gern Klarinette, vor allem in Kombination mit Elektronik. Er unterrichtet in Köln an der Hochschule für Musik und Tanz, ist Gründungsmitglied des Klang Jazz Kollektivs und liebt Science Fiction. Nils Klein, heute im Zentrum dieser Sendung hier bei WDR 3 Jazz. Anlass ist sein neuestes und soeben erschienenes Album Brainflower. Mein Name ist Manuela Krause, herzlich willkommen.

0: Skip, so heißt diese flotte, spacige Nummer, mit der ich die heutige Sendung hier bei WDR 3 Jazz eröffne. Ein Stück vom deutschen Saxophonisten, Klarinettisten und Komponisten Nils Klein, zusammen mit seinem Tubes and Wires Quartett, mit Lars Duppler an E-Piano, Synthesizer und Harmonium, dem aktuellen WDR Jazz-Preisträger Hanno Busch Gitarre und Bass, sowie Jonas Burgwinkel am Schlagzeug. Das Stück stammt vom ersten Tubes and Wires Album von 2004. Damit begrüße ich Sie nochmal ganz herzlich zu dieser Ausgabe von WDR 3 Jazz, heute mit einem Porträt über Nils Klein. Geboren ist der Musiker in Hamburg und auch wenn Nils in einem Dorf in Schleswig-Holstein aufgewachsen ist, in gewisser Weise hat ihn die Stadt doch beeinflusst.
1: Was mich schon an Hamburg sehr stark geprägt hat, war die NDR Big Band, ne? Also so als Jugendlicher. Das klingt ja dann mal, als wäre man wahnsinnig alt, wenn man das so sagt, aber wir hatten ja nichts. Es gab ja die drei Programme, so Prä-YouTube und so, ne? Und der Streaming-Dienste war wirklich der Zugang zu Jazzmusik ja begrenzt. Also ich musste halt irgendwie in den Plattenladen fahren, mir vom Taschengeld einmal im Monat irgendwie eine CD kaufen. So. Und da hat man natürlich schon geguckt, was kommt im Radio. Und da war halt irgendwie an einem Tag abends in der Woche war immer die neue Produktion von der NDR Big Band mit Dieter Glawischnik oft noch. Und die haben ja wirklich sehr progressive Programme, sehr moderne Musik auch gemacht. Und das hat mich schon wirklich geprägt, ne? Die NDR Big Band zu der Zeit und die auch immer noch dieses zeitgenössische Profil hatte und da wirklich total aufregende, freie, wilde Sachen gemacht hat. Das kann ich unterschreiben, dass mich das auch irgendwie so geprägt hat, dass ich eher in diese Richtung eingeschlagen bin, so als Musiker.
0: Als Komponist, Arrangeur und Dirigent arbeitete Nils Klein mit zahlreichen Big Bands und Orchestern. Darunter unter anderem die NDR Big Band, die WDR Big Band, das European Jazz Orchestra, das Bundesjazz Orchester und das EOS Kammerorchester Köln. Vom Album Exploring Objects and Shapes von 2020, eine Komposition von Nils Klein, It Only Took. Das Nils-Klein-Trio, Nils am Tenorsaxophon, Matthias Akio-Novak Bass und Fabian Ahrens am Schlagzeug, zusammen mit dem EOS-Kammerorchester unter der Leitung von Susanne Blumenthal.

0: random. Also, ich habe da die Orgel, die muss irgendwie weg. Wer nimmt sie? So. Und dann, ja, okay, dann nehmen wir die. Und dann hieß es bei uns zu Hause, so, jetzt muss einer von euch, mein großer Bruder oder ich, einer von euch muss jetzt anfangen, Orgel zu spielen. Oh, nee, keinen Bock und so. Und dann stand da diese Orgel rum. So Nussbaumholz mit so Fußpedalen und so, ne? Und dann hat man da so ein bisschen drauf rumgedrückt. Und aber wie es dann so kam, hatte ich tatsächlich so mit 8, 9, das war mein erster musikalischer Unterricht, Unterricht in elektronischer Heimorgel. Da kommt Hamburg jetzt das erste Mal ins Spiel. Also ich weiß noch mal, dass mein Vater war sehr begeistert, wenn ich ihm dann immer die Biskaya, das ist so ein norddeutscher Shanti, irgendwie dann auf der Heimorgel vorgespielt habe. Das war so ein bisschen so ein Lieblingslied. Und das war aber auch wirklich jetzt kein klassischer Orgelunterricht, dass man da irgendwie Bach oder sowas gespielt hätte. Das war wirklich so Shantys und so ein paar Übungen und so.
1: Die Orgel stand noch lange im Keller bei seinen Eltern. Doch irgendwann ging sie nicht mehr so richtig an. Als Nils Klein viele Jahre später in seinem Tubes and Wires Kosmos steckte, das Projekt, was wir kurz zu Beginn dieser Sendung schon mal gehört haben, musste er noch so manches Mal an das alte Instrument des Onkels denken.
0: Es ist halt auch schon so ein bisschen dieser Raumschiff-Gedanke, ne? Und dieser analoge, es ist technisch, es ist elektrisch, man muss es anschalten, bevor man es spielen kann. Und es klingt aber trotzdem irgendwie alt und knorzig und so. Das, und so ganz, diese ganz linearen Synthesizer-Klänge, die eigentlich wie so ein akustisches Instrument klingen.
1: 2014 erschien das erste Tubes and Wires Album. Angefangen hat das Projekt damit, dass Nils Klein große Freude daran hatte, mit Effektgeräten in Kombination mit seiner Klarinette zu spielen. Als Professor an der Hochschule für Musik und Tanz Köln war das übrigens auch sein Forschungsschwerpunkt, die Verbindung von Komposition und Improvisation wie Saxophone und Klarinetten in Verbindung mit Elektronik. Auf ein Soloprojekt mit Looper hat Nils jedoch überhaupt keine Lust. Er möchte diese für ihn neu entdeckten Spielweisen viel lieber in einen Bandkontext einbetten. Und so kommt es zur Gründung der Band Tubes and Wires. Der Bandname Tubes and Wires ist Programm. Tubes steht für die verschiedenen Klarinetten, die der Bandleader spielt, und Wires bezieht sich auf die mit vielen bunten Kabeln verbundenen elektronischen, analogen und digitalen Geräte, die unter anderem seine Effektklarinette ansteuern. Besonders bei diesem Projekt ist jedoch nicht nur das Instrumentarium, sondern vor allem der kompositorische Ansatz von Nils Klein.
0: Wir sind zwar nur ein Quartett, aber die Stücke sind auf eine ähnliche Art und Weise differenziert komponiert, wie sie für auch für eine große Band sein könnten. Da ist dann einfach der Orchestrationsgedanke nochmal ein anderer mit anderen Instrumenten, mit diesem speziellen Instrumentarium, was wir dann da benutzen, und den elektronischen Enhancements. Das war mir bei der Band eben auch wichtig, dass es eben nicht nur eine kleine Band ist, die groovige Musik spielt, sondern dass da eben dieser kompositorische Faktor mit den speziellen Sachen, die mein Schreiben eben auch ausmachen, da auch genauso wichtig ist.
1: Ein gutes Beispiel dafür, dass die Kompositionen von Nils Klein für Tubes and Wires auch für größere Besetzungen funktionieren, ist der Titel Perpetual Waves. Davon gibt es zwei Versionen. Einmal die elektrifizierte Originalversion von 2017 vom zweiten Tubes and Wires Album Live in Times of the Big Crunch. Wir hören jedoch eine orchestrale Fassung von 2023, aufgenommen im Kammermusiksaal vom Deutschlandfunk zusammen mit dem Kölner EOS Chamber Orchestra. Perpetual Waves.

0: Die orchestrale Version von Perpetual Waves, zu finden auf der Nils Klein Tubes and Wires EP Jive and Rhymes or A Sick Punch von 2023 hier bei WDR 3 Jazz. Ein wichtiges Kompositionstool für dieses Projekt Tubes and Wires ist für Nils Klein außerdem die Begrenzung von bestimmten Pedalen und was diese können. Limitierung quasi als Faktor, um daraus eine neue Unendlichkeit an Möglichkeiten herstellen zu können. Vor kurzem erschien Brainflower, das dritte und letzte Album von Tubes and Wires.
1: Es ist dann auch ein bisschen eingebettet in diesen ganzen Sci-Fi-Gedanken. Also wo hört das Organische auf und wo fängt das Elektronische an? Also es gibt zum Beispiel Sachen, wo ich dann einfach mit der Klarinette vielleicht einen kleinen Loop improvisiere aus drei Stimmen und diesen Loop dann davon bestimmte Abschnitte rausschneiden kann und das dann als Klang verwende, den ich wieder über die Klarinette spiele. Also dieser Loop wird dann zu so einer Zelle, die ich selber wieder über MIDI als Klang spiele, auf einem MIDI-Wind-Controller sozusagen. Ne? Dass man so in Dimensionen reingeht. Ich habe so eine Dimension, ich spiele was und das ist die eigentliche Sache. Und dann wird diese Sache aber von so was Größerem vereinnahmt und durch die Gegend bewegt. Und das ist für mich auch so ein bisschen so ein Sci-Fi-Thema. Ne? Wie, was ist ich am Ende von Man in Black oder was ist ich, wenn man auch so Spaßkrams irgendwie mag, ne, das dann feststellt, ah, okay, das hat alles nur in so einem Universum stattgefunden, was eigentlich in so einer kleinen Murmel ist, womit die Katze spielt, so.

Diese Nummer mit dem zu Beginn ziemlich dreckig rührenden Bass und einem ordentlichen Rock-Feeling, was sich dann zunehmend in spacigen Räumen auflöst, das ist eins meiner persönlichen Lieblingsstücke. Buzzer vom neuen Album Brainflower von Nils Klein, Tubes and Wires. Davor der Titel mit den warmen Synth-Akkorden und den fast schon Drum-and-Bass-mäßigen Breakbeats, das war Particle Party, ebenfalls ein Stück vom neuen Album Brainflower. Sie hören WDR 3 Jazz heute mit einem Porträt über den Kölner Saxophonisten, Klarinettisten, Komponisten und Bandleader Nils Klein. Mit seiner Formation Loom setzt der vielseitige Musiker ein jazzkompositorisches Großprojekt der besonderen Art um und vereint einige der größten Stars der jungen deutschen Jazzszene, darunter unter anderem Vanja Slavin, Katrin Pechloff und Pablo Held. Mit 5 Holz- und 5 Blechbläsern sowie einer stark erweiterten Rhythmusgruppe geht es Nils Klein bei Loom nicht um die dynamische Energie einer großen Besetzung. Stattdessen rücken kompositorisch und improvisatorisch hochdifferenzierte Strukturen in den Vordergrund und lassen orchestrale Kammermusik entstehen. Vom aktuellen Album Loom von 2025, hier ist Nils Klein und Birdwatch.

0: Three Circles, eine Komposition von Nils Klein vom Album Rise von 2009, zusammen mit einer Band, die mit ihrer dynamischen Transparenz und den vielen Klangfarben oft wie ein Streichquartett klingt. Das Nils Klein Quartett mit Pablo Held, Robert Landfermann und Jonas Burgwinkel. Die drei Musiker waren damals sehr eng befreundet und haben viel zusammen in verschiedenen Formationen gespielt. Das führte schließlich zur Gründung des Kölner Kollektivs Kläng, dem Nils Klein viele Jahre angehörte. Damit sind wir fast am Ende dieser Ausgabe von WDR 3 Jazz angelangt. Bevor wir diese Sendung mit Musik vom brandneuen Tubes & Wires Album Brainflower ausklingen lassen, hören wir noch einmal Nils Klein mit einer, wie ich finde, berührenden Anekdote aus der 12-jährigen Bandgeschichte von Tubes & Wires. Das ultimative Cockpit-Erlebnis.
1: Vor ein paar Jahren konnten wir mit den Tubes & Wires mal mehrere Kinderkonzerte spielen. Da habe ich so ein Konzept für Kinder entwickelt, für die Kölner Philharmonie. Und da habe ich denen tatsächlich aus den Rippen geleiert, dass ich die große Konzertorgel benutzen kann. Die haben ja so eine riesige, monströse Konzertorgel, wo man auch den Spieltisch dann so modular irgendwo hinstellen kann. Und das haben wir dann so ein bisschen in unser Bühnensetting eingebaut. Und das war dann so das ultimative Cockpit-Raumschiff-Feeling für den Lars, der die dann spielen durfte. Aber die lassen da auch nicht jeden ran. Die sind da relativ picky. Da muss man schon gute Gründe vorfahren, damit man da an die Konzertorgel darf. Aber irgendwie haben wir es hinbekommen. Da hat sich ein Kreis geschlossen.
0: Nils Klein hier bei WDR 3 Jazz. 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Mein Name ist Manuela Krause. Danke fürs Zuhören. Hier ist der gleichnamige Titeltrack vom neuen und dritten Album von Nils Klein und seiner Band Tubes & Wires. Brain Flower.

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1: Guten Abend und herzlich willkommen hier bei WDR 3 Jazz. Mein Name ist Ralf Dombrowski und ich widme mich heute Abend der Gitarre aus einem ungewohnten Blickwinkel. Denn mich interessieren diesmal nicht die Saitenhelden und Griffbrett-Rekordmeister, auch nicht vorrangig der Nachwuchs der Szene. Sondern mir geht es um etwas, das ich Mutgitarre nenne. Das ist kein offizieller Begriff, aber er trifft es vielleicht doch ein bisschen. Denn ich stelle heute Abend ein paar ältere, vor allem aber aktuelle und sogar noch unveröffentlichte Aufnahmen von Gitarristen vor, die ihr Instrument als Ausgangspunkt für Klangfarben verstehen. Es geht also nicht um viele Töne, sondern um passende Kombinationen, die Gefühle, Stimmungen, Klanglandschaften erzeugen können. Und da gibt es durchaus eigene Schulen und Vorstellungswelten, die sich mit Schichtungen und Schwebungen von Saitenklängen beschäftigen. Einer meiner liebsten Musiker aus dem Bereich stammt eigentlich aus dem Pop und ist für seinen Lebensunterhalt mit Sting in der Welt unterwegs. Aber er kann auch anders. Hier ist Dominik Miller mit What You Didn't Say.

What You Didn't Say. Dominik Miller aus dem Jahr 2017 im Duo mit dem Perkussionisten Miles Bolt. Ursprünglich stammt Miller aus Buenos Aires, lernte als Jugendlicher Gitarre und zog dann nach London, um an der Guildhall School of Music zu studieren. Allerdings war ihm die Ausbildung im klassischen Fach bald zu dröge und einseitig. Und so suchte er Ende der 80er sein Glück als Studiomusiker. Es waren noch goldene Zeiten für freischaffende Gitarristen. Das Business brummte und nach dem Einstieg bei Phil Collins entdeckte 1991 Sting den Newcomer als Klangfarbensekundant seiner Soloprojekte. Seitdem gehört Dominik Miller fest zu dessen Live- und Studiobands. Als die musikalisch rechte und die linke Hand, wie Sting in einem Interview einmal sagte. Nach einer Reihe selbstproduzierter Platten landete Dominik Miller 2017 als Solokünstler bei dem Label ECM, was, wie wir gerade gehört haben, seinem Soundverständnis sehr entgegenkommt. Denn die transparent feine Art, mit der er seit dem Album Silent Light seine Ästhetik der Zurückhaltung kultivieren kann, hat ihn zu einem Spezialisten der Klangfarben werden lassen, der nicht viel mehr als eine Nylon-Seitengitarre braucht, um musikalisch leuchten zu können. Ähnliches gilt auch für einen jungen Kollegen aus Deutschland, der sich gerade mit viel Verve in der Seitenwelt etabliert. Es geht um Philipp Schipek, auch er ein Freund des klassischen Nylon-Klangs, der aber ebenfalls seine Jazzgitarre dezent einsetzt, um Kollegen zu rahmen.

Als die Pandemie den Menschen den Kontakt erschwerte, bezog Philipp Schiepeck einen alten Bauwagen an einer Wiese im Fränkischen. Mit Gitarre und dem Nötigsten, was man zum Leben, Komponieren und Aufnehmen braucht. Daraus entstand damals das Album »Versuch zu träumen«, das sich im Trio-Format intensiv mit Klangtexturen und Hörassoziationen beschäftigte. Inzwischen jedoch kommt der Gitarrist aus Dinkelsbühl als frisch berufener Professor in München gar nicht mehr so viel in die inspirierende Einöde. Dafür nimmt er Platten wie das eben erschienene Album Bangers and Ballads im Quartett mit dem Trompeter Lorenz Wittauer auf. Die beiden kennen sich von Projekten in Salzburg und das eben gehörte The One zeigt, wie uneitel, sanft Philipp Schiepeck einen Solisten in Harmonien und Stimmungen zu kleiden versteht. Das ist auch eine Qualität, die sein Kieler Kollege Arne Jansen in kleinen Besetzungen kultiviert. Viel unterwegs war er beispielsweise mit dem Trompeter Nils Wülker. Und vor ein paar Wochen ist Short Stories erschienen, das Arne Jansen mit dem Cellisten Stefan Braun zusammenführt. Mehr noch als bei Going Home vor 3 Jahren agieren die Musiker gestalterisch gleichberechtigt. Es ist eine Haltung, den jeweils anderen gut klingen zu lassen. Und für Arne Jansen bedeutet das, umarmende Soundsphären zu schaffen, die die Klänge atmosphärisch dicht ineinander verweben. Hier sind Arne Jansen und Stefan Braun mit »The Way of Truth«.

Arne Jansen mit Stefan Braun und The Way of Truth. Hier bei WDR 3 Jazz und meinem Feature zur Mood-Gitarre. Mood-Gitarristen mit dem Gespür für die passenden Färbungen der Musik sind bei Kollegen und Kolleginnen beliebt. Denn in der Regel drängen sie sich nicht nach vorne, um ihre Geläufigkeit am Griffbrett zu demonstrieren. Das ist aber auch ein wenig ein Problem, weil es passieren kann, dass der eigene Name weit weniger bekannt ist, als er es eigentlich verdient hat. Rob Luft zum Beispiel ist ein herausragender Musiker. Der Londoner war bereits mit britischen Formationen wie den Loose Tubes und den Bands von Laura Jurd unterwegs, ist aber vor allem als Begleiter der schweizerisch-albanischen Sängerin Elina Duni bekannt. Tatsächlich hat es etwas Magisches, den beiden bei ihren Klanggesprächen zuzuhören. Rob Luft schafft es, Elina Dunis jazz-folkloristisch klare Stimme in ein fein balanciertes, dynamisches Gefüge einzupassen und sie mit harmonischen Farben zu umgeben, die den Gesang noch vergrößern und erweitern. Ende April ist ihr Duo-Album Reaching for the Moon erschienen, ein Songbook mit Stücken von Irving Berlin bis Christoph Komeda, das eben nicht nur Elina Duni leuchten lässt, sondern auch Rob Luft als Stimmungsmagier der Gitarre.

Rob Luft und Elina Duni mit Camina Camina, einem Song von Pino Daniele, den das Duo für sein aktuelles Album Reaching for the Moon aufgenommen hat. Von dem britischen Souverän der Mood-Gitarre schwenke ich jetzt weiter zu einem Musiker aus dem bayerischen Straubing. Andreas Dombert gehört zu den vielseitigsten Jazzgitarristen hierzulande, aber man kennt ihn kaum. Das liegt unter anderem daran, dass er von Panzerballett und Ringsgwandl bis Helmut Kagerer und Thilo Wolf mit sehr unterschiedlichen Projekten unterwegs war. Diese Tendenz, stilistisch zu zerfasern, machte ihm mit der Zeit selbst zu schaffen. Und so begann Andreas Dombert vor etwa einem Jahrzehnt, sich intensiv mit Reduktion und Minimalismus zu beschäftigen. Weglassen und wiederholen wurde für ihn das eigentlich Virtuose. So entstand 2018 die Soloaufnahme Guitar, die diese Kraft des Minimalen in eine ungewöhnlich schattierte und mit Kontrasten spielende Klangwirkung überführen sollte. Aufgenommen wurde in einem zum Kulturraum umgewidmeten Dachziegelwerk, dessen industrieller Charme ebenfalls auf die Musik wirkte. Bislang blieb es Domberts einziges Werk in diese Richtung. Diese Vielschichtigkeit seiner Kompositionen aber macht daraus ein Dokument der Stimmungslenkung, dem man sich am besten durchgehend widmet, auch wenn ich hier jetzt nur einen Ausschnitt als Anregung spielen kann. Hier ist Andreas Dombert mit dem zweiten Teil seiner Solo-Suite »Like the Birds Sing«.

Andreas Dombert mit Like the Birds Sing, hier bei WDR 3 Jazz. Er ist quasi ein Purist der Mood-Gitarre und versucht, nur mit dem Instrument aus der Tonschichtung heraus seine Stimmungen zu entwickeln. Sein norwegischer Kollege Eivind Aset hingegen vertritt ein anderes Konzept. Dessen Welt sind die Electronics als Erweiterung des Instruments. Tatsächlich gibt es kaum Gitarristen zurzeit, die einerseits weniger, andererseits mehr spielen als er. Denn auf der einen Seite hört man von Eivind Aset selten Soli und auch nur wenige schnell gespielte Töne. Dafür umso mehr weit ausgreifende Klangräume, die mit elektronischen Mitteln vergrößert werden. Auf der anderen Seite führt genau dieser Gegensatz, wenig Töne, viel Wirkung, zu einer Fülle des Klangempfindens, die beim Hören immer neue Assoziationen anregt. Das bedeutet auch nicht, dass er ein leiser Musiker ist, im Gegenteil. Asets Konzerte und auch einige Passagen seiner Alben sind geprägt von wuchtigen Drones und herben rockmusikalischen Zitaten. Aber genau dadurch ist er inzwischen einer der maßgebenden Klangfarbenarbeiter der europäischen Jazzszene. Und er weiß, dass er manchmal schräge Sachen macht. Sein gerade erschienenes Album nennt Eivind Aset Strange Hands. Wie diese seltsamen Hände klingen, das hören wir jetzt.

Strange Hands, das Ivan Arset Quartett mit dem Titelstück des gleichnamigen Albums. Zum Schluss von WDR 3 Jazz heute Abend habe ich noch zwei alte Helden der Mood-Gitarre mit neuen Aufnahmen im Angebot, die beide auf ihre Weise das Verständnis des Instruments verändert haben. Der erste ist Bill Frisell. Vor 2 Monaten feierte der Gitarrist aus Baltimore, der die meiste Zeit seines Künstlerlebens in New York lebt, seinen 75. Geburtstag. Er ist längst über die Fragen der musikalischen Bedeutung erhaben, auch deshalb, weil er schon seit den 80ern einen singenden, schillernden Sound und Spielstil entwickelt hat, der mit Wurzeln in der Avantgarde die Einfachheit bevorzugt. Dazu kommt ein profundes Interesse für Folk und Country Music, das wiederum seit den 90ern seine melodiösen Ideen und Vorstellungen von Zusammenklang beeinflusst hat. Im vergangenen Jahr hatte Bill Frisell die Möglichkeit, bei verschiedenen Gelegenheiten live und im Studio in Brooklyn nicht nur mit seinem Trio mit Bassist Thomas Morgan und Schlagzeuger Rudy Royston zu spielen, sondern auch alte Streicherfreunde und Freundinnen wie die Geigerin Jenny Scheinman, den Cellisten Hank Roberts und den Bratscher Ivan Kang dazuzuladen. So entstand das Album In My Dreams als exklusives Ständchen für einen Jazzklangpionier, der sich dafür sogar eines Klassikers wie Duke Ellingtons Isfahan annimmt.

Bill Frisell mit Isfahan von seinem Geburtstagsalbum In My Dreams. Und jetzt noch ein Dekonstruktivist, ein Mood-Gitarrist der sehr speziellen Sorte. Denn für Fred Frith ist die Gitarre nur der Ausgangspunkt. Sie ist eine Benutzeroberfläche, mit der er den Klang des Instruments um Effekte, Geräusche, Zerlegungen und Rekonstruktionen erweitert. Man kann das Avantgarde nennen, aber es sind eher Expeditionen in die Welt des Ausdrucks, in die Frith von einer Mischung aus Zweifel und Begeisterung getrieben wird. Und Spaß nicht zu vergessen, seine Lust am Entdecken unerwarteter Sounds und Tonbeziehungen. Vor 2 Jahren wurde Fred Frith von Johannes und Cornelius Kreusch zu deren Festival Look Around the Future nach Burghausen eingeladen. Die drei verstanden sich derart gut, dass der britische Gast sich gleich zu einem Studiotag in München überreden ließ. Nichts war vorher festgelegt. Frith agierte mit seinen verschiedenen Effekten, Verfremdungen und Erfindungen, kommentierte und fragmentierte den Sound im musikalischen Gespräch mit der Nylon-Saitengitarre von Johannes und dem Flügel von Cornelius Kreusch. Die Musik war so pfiffig inspiriert, dass die drei beschlossen, daraus das Doppelalbum Pink Neon zu machen. Es erscheint Mitte Juni. Hier ist ein Vorgeschmack darauf.

Fred Frith mit den Kreusch-Brüdern und Quantum Shadow. Es ist das vorletzte Stück heute bei WDR 3 Jazz und meinem Special zur Mood-Gitarre, der Gitarre mit dem Fokus auf Klangfarben und Stimmungen. Ich hoffe, die Auswahl hat Ihnen ein wenig Spaß gemacht, sodass Sie die Sendung gleich weiterempfehlen. 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Und zum Abschluss kommen jetzt noch einmal Fred Frith und die Kreusch-Brüder mit ihren sehr kommunikativen und überraschenden Improvisationen zum Zug, als Pre-Listening des im Juni erscheinenden Doppelalbums Pink Neon. Hier sind die drei mit Twilight Cascade. Und damit bleibe ich bis zum nächsten Mal bei WDR 3 Jazz, Ihr Ralf Dombrowski.

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1: Mit Anja Buchmann. Hallo und schönen guten Abend. Herzlich willkommen zur WDR 3 Jazz-Reihe Talents. Einmal im Monat geht es bei uns um junge, vielversprechende Musikerinnen unter 30 Jahren aus Nordrhein-Westfalen. Heute zwei Wahlkölnerinnen, und zwar diese beiden.
2: Mein Name ist Carlotta Armbruster. Ich wurde 2004 in Stuttgart geboren und werde in diesem Sommer 22 Jahre alt. Und ich studiere gerade in Köln an der Musikhochschule Jazz Posaune bei Shannon Barnett.
3: Hallo, ich bin Katharina Kravchenko, eine ukrainische Jazzsängerin und Komponistin. Ich bin 26 Jahre alt und wohne momentan in Köln.
1: Und mit der ukrainischen Sängerin beginnt die heutige Sendung aus ihrem gerade erschienenen Duo-Debüt mit Vibraphonist Arthur Klees, Bury Me Living.

0: Der Musiker und Produzent Vanja Slavin war an diesem Stück auch beteiligt, mit ein paar Pianoklängen und elektronischer Post-Production. Bury Me Living von der Sängerin Katharina Kravtschenko zusammen mit Vibraphonist Arthur Klees von ihrem Debütalbum Faces, gerade erschienen beim Schweizer Label Unit Records. Der Titel beruht auf einer Zeile aus dem Gedicht The Door des amerikanischen Dichters Robert Creeley über radikale Einsamkeit.
1: Wir haben uns mit vielen Gedichten beschäftigt und mit vielen Texten auseinandergesetzt, die wir dann vertont haben und dann auch zusammen mit Vanja Slavin als unser Producer gearbeitet haben Special Guests wie Jana Nikolas an der Kirchenorgel und Samuel Dietzer eingeladen. Und ich bin einfach total begeistert, dass ich diese Musik endlich mit der ganzen Welt teilen darf.
0: Eine Musik in der ungewöhnlichen Besetzung Vibraphon und Stimme, die mal zart und zerbrechlich, mal fragend und traurig, mal auch energetisch und stark daherkommt. Arthur Klees, ein luxemburgischer Musiker, und die Ukrainerin, die 2018 zum Studium nach Deutschland gekommen ist, sie haben sich an der Musikhochschule in Dresden kennengelernt. Und zwar in einem Kompositionskurs mit dem Titel »Krieg oder die Abwesenheit von Frieden«. Im Militärhistorischen Museum in Dresden. Dort haben sie untersucht, wie Kunst, insbesondere Musik und Literatur, im Rückblick den Unterdrückten immer wieder die Kraft gegeben hat, zu rebellieren und nicht aufzugeben. So steht es in den Liner Notes des Albums von Maxi Bröcking. Jetzt die Titel Faces 1 und Faces 2, der Titeltrack in zwei verschiedenen Versionen. Das Gedicht stammt von der amerikanischen Dichterin Sarah Teasdale. Sie schreibt von vorbeiziehenden Gesichtern im lärmenden Trubel der Straßen von New York, von Einsamkeit und Anonymität.

0: Seit 8 Jahren lebt Katharina Kravtschenko nun in Deutschland. 2019 hat sie den Kammermusikpreis in der Kategorie Jazz des Ensemble-Wettbewerbs der Musikhochschule Dresden gewonnen. 2020 brachte sie ihre Debüt-EP im Quartett raus. 2022 bis 2024 ist sie Stipendiatin der Grizzly Jazz Foundation. Ihre Musik mag die Sängerin und Komponistin gar nicht stilistisch verorten, aber so viel sei gesagt.
1: Für mich als Musikerin ist es schwierig, diese Frage zu beantworten, weil man will ja nicht in eine Schublade gesteckt werden und es hängt wirklich sehr stark davon ab, in welchem Projekt ich aktiv bin. Deswegen unterscheidet sich auch die Musikrichtung. Ich würde sagen, ich beschäftige mich sehr mit eine Art Verbindung von Texten, Poesie und Volksmusik zusammen mit Jazz. Und je nach dem Projekt kommt eine oder andere Seite mehr ins Licht.
0: Ein Titel des ukrainischen Dichters und Dissidenten Wassyl Stus, der rebellierte in den 60er und 70er Jahren gegen die sowjetische Unterdrückung der ukrainischen Kultur und Sprache. Er wurde immer wieder verhaftet und in einen sibirischen Gulag deportiert, wo er brutale und unmenschliche Lagerbedingungen erdulden musste. Kravtschenko mit seinem Gedicht Sam na Sam allein.
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0: Ein weiteres wichtiges Projekt für die Musikerin war eine Suite für die Bilder der ukrainischen Künstlerin Maria Primatschenko zusammen mit Arthur Glees.
1: Dieses Projekt bedeutet mir persönlich auch sehr viel, weil es nicht nur um Musik ging, sondern auch um eine Art Zusammenkommen mit anderen MusikerInnen. Wir haben ein Large Ensemble-Projekt mit insgesamt 13 Leuten gemacht. Und diese Musik wurde bei einem Benefizkonzert für die Ukraine uraufgeführt. Dabei haben wir auch Gelder für Rückkehr der ukrainischen Kinder, die nach Russland deportiert wurden, gesammelt. Ich finde dieses Thema immer noch sehr wichtig und bin einfach froh, dass wir unseren kleinen Beitrag leisten konnten und möchte gerne, dass wir dieses Projekt auch mal wieder wiederholen, vielleicht dieses oder nächstes Jahr.

0: als ich einen Auftritt in die Ukraine hatte nach der Vollinvasion. Und dann ist während des Auftritts ein Fliegeralarm angegangen und wir müssten alle zusammen mit dem Publikum auch ins Bunker gehen. Und meine Kolleginnen haben dort einfach angefangen weiterzuspielen in dem Bunker. Und das war für mich so ein Moment von so Beobachtung und so wirklich zu verstehen, was Musik bedeutet, was für eine unfassbare Stärke es hat, was, wie sehr die Menschen vereinen kann. Und deswegen finde ich, dass die Kulturunterstützung, die braucht man noch mehr. Und ich hoffe, dass es auch weiterhin möglich sein wird, auch so frei, wie ich jetzt Musik machen darf, Musik zu machen für mich.
1: Sagt die ukrainische Sängerin, in Köln lebend, Katerina Kravtschenko. Ein weiteres aktuelles Projekt, wieder ein Duo von der Musikerin, ist zusammen mit dem französisch-deutschen Bassisten Béla Blouch. Und die beiden möchten bald zusammen auch ein Album aufnehmen. Es geht vielfach um Bearbeitung ukrainischer Volksmusik und auch Eigenkompositionen. Und dazu laden sie sich dann Special Guests ein. Eine Live-Aufnahme habe ich von der Musikerin schon bekommen. Oi Lisu heißt es, mit Katria Schabelko, Eva Swiderski und Merle Bövering, also drei Sängerinnen. Das Lied heißt auf Deutsch O Wald und ist ein traditionelles ukrainisches Volkslied. Ein ja, sehr kraftvoller, dreistimmiger Gesang zu langen, gestrichenen Basstönen. Oi Lisu.

0: WDR3 Talents mit jungen unter 30-jährigen Musikerinnen, die in Nordrhein-Westfalen leben. Jetzt die in Stuttgart geborene Posaunistin Carlotta Armbruster. 22 Jahre ist sie jung, studiert bei Shannon Baranett an der Hochschule in Köln. Davor war sie Jungstudentin und Bridge-Studentin im Fach Jazz-Posaune bei Johannes Lauer an der Musikhochschule Stuttgart. Sie hat verschiedene Projekte am Laufen als Sidewoman und als Bandleaderin bzw. als gleichberechtigte Partnerin. In den letzten Jahren fokussiert sie sich mehr auf die Trio-Besetzung, hat sie erzählt, mit Bass und Schlagzeug, also mit Nico Klöffer und Jakob Göres. Und ein neues Quintett hat sie auch gegründet mit dem Trompeter Janosch Löber zusammen. Da gibt's aber jeweils noch keine Aufnahmen von. Und?
1: Und dann mache ich im Juni Aufnahmen mit dem Pianisten Lukas Langgut, der auch in Köln wohnt. Wir haben letztes Jahr den Loft Recording-Preis gewonnen, der ein Live-Recording eines Konzerts im Loft und einen angehängten Studiotag beinhaltet.
0: Bevor das fertig ist, hier schon mal ein Duotitel aufgenommen im Hochschulstudio. Carlotta Armbrusters warmer, wendiger Sound hin und wieder mit dezentem Vibrato zu perlenden hohen Tönen des Pianisten.

0: Carlotta Armbruster, Posaune und Lukas Langguth, Klavier mit einer unveröffentlichten Aufnahme. Dieses Jahr geht es zur Produktion ins Kölner Loft. Eines ihrer liebsten Projekte als Sidewoman ist für die Posaunistin übrigens das Trio von Nico Klöffer.
1: Eine sehr intime Besetzung mit Saxophon, Kontrabass und Posaune. Und eine Besetzung, die auch sehr herausfordernd ist, weil es ganz viel um Balance geht und um Intonation. Und es auf ganz viele Sachen ankommt, die in anderen Besetzungen nicht so wichtig sind, weil sie nicht so sehr auffallen auf eine Art. Es ist aber unfassbar schöne Musik und es bedeutet mir total viel, mit Nico Klöffer, dem Kontrabassisten, der die Musik komponiert, und Julius van Rhee, einem sehr tollen Saxophonisten, zusammenzuspielen.

0: WDR 3 Talents, unsere Reihe über junge U30 Jazzmusikerinnen aus NRW. Carlotta Armbruster ist 22 Jahre alt und bereits in vielen Bands verankert. Hier ein bisschen Name-Dropping. Sie spielt im aktuellen Projekt Mirabelle von Schlagzeuger Thomas Sauerborn mit zwei Posaunen, im Ensemble Her Wings von Kira Lynn, in Sophia Lynns Large Ensemble Volo, in der Samuel Restle Big Band, in Charlie Hertels Emotional Social Club oder dem Projekt des australischen, in Köln lebenden Gitarristen Jordan White.
1: Das Fußfassen in der Kölner Szene gelang mir zum Glück relativ gut und auch relativ schnell. Ich habe das Gefühl, dass die Szene total offen ist, total aufnahmefreundlich, alle Leute mitgenommen werden und es eine ziemlich starke Gemeinschaft gibt, all jener, die in der Szene aktiv sind, sei es in noch so unterschiedlichen Bereichen, musikalischen Bereichen. Das Loft empfinde ich als total wichtige Institution in Köln. Das Loft ist auch für mich in den letzten Jahren fast schon ja wie so ein zweites Zuhause geworden, da es so viel Menschlichkeit und gute Werte in sich trägt und es einfach um die Musik geht und Benny mit so viel Herzblut das Loft leitet. Und ich mir wirklich kaum vorstellen kann, wie es ohne das Loft in Köln wäre.
0: Stuck in a Giant Tape Machine hören wir jetzt ein ruhiger, raumgreifender Titel vom Gitarristen Jordan White aus seinem gerade erschienenen Album Music for Imaginary Spaces. Mit dabei Carlotta Armbruster an der Posaune.

0: Wie ist es, als junge Jazzmusikerin in einer immer noch männlich dominierten Szene so langsam Fuß zu fassen? Katharina Kravtschenko sieht für sich zwei Aspekte. Als Komponistin bewege sie sich in einem stark männlich dominierten Bereich, während sie als Sängerin eher das Gegenteil erlebe. Deshalb wünscht sie sich insgesamt mehr Gleichgewicht und Vielfalt, vor allem aber mehr Raum und Sichtbarkeit für Frauen. Davon abgesehen ist es grundsätzlich eine schwierige Angelegenheit, viele Bälle gleichzeitig in der Luft zu halten.
1: Ich finde es schon ziemlich herausforderlich, als junge Jazzmusikerin in der Szene Fuß zu fassen und ausreichend zu verdienen. Es ist einfach sehr viel Arbeit, die man am Anfang auch alleine machen muss, neben der ganzen musikalischen Praxis, die man machen muss, wie üben und komponieren. Es ist halt viel E-Mails schreiben, kommunizieren, Booking machen, Social Media Präsenz und so weiter und so fort, was man so alles machen muss als Künstlerin, als Musikerin. Gleichzeitig ist es natürlich ein großes Privileg, überhaupt Musik machen zu dürfen. Und ich bin sehr dankbar für all die Fördermöglichkeiten, all die Stipendien, die das einem auch ermöglichen und ein bisschen einfacher machen.
0: Für Carlotta Armbruster ist die Frage nach der Situation von Musikerinnen nicht in ein paar Sätzen abzubilden. Und sie betont, dass in ihren Gruppen die Frage nach männlich oder weiblich keine Rolle spiele. Darüber hinaus?
2: Ich glaube, ich habe das Glück, dass ich ziemlich schnell einfach auch an die richtigen Leute gekommen bin, die mich unterstützen, die für mich interessant sind, mit denen ich mich gut verstehe, sowohl musikalisch als auch persönlich und mit denen ich jetzt in Projekten spiele, die mir wahnsinnig viel Spaß machen, da eben diese beiden Faktoren, musikalische Übereinstimmung oder musikalisches Verständnis und persönliche Connection, da das in den meisten Fällen einfach beides der Fall ist und dass es für mich einfach total wichtig ist, dass diese beiden Punkte zutreffen.

Ein Konzerthinweis noch an dieser Stelle. Am 21.05.2026 spielt Carlotta Armbruster mit einigen Kolleginnen und Kollegen im Kölner King Georg. Der Titel des abendlichen Programms lautet A Tribute to the Trombone, The Music of Jay and Kai, J.J. Johnson und Kai Winding. Das war's für heute von WDR 3 Jazz. 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Mein Name ist Anja Buchmann. Ich wünsche einen schönen Abend und sage Tschüss bis die Tage.

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1: Heute mit Niklas Wandt. Schönen guten Abend. Der New Yorker Chris Potter ist einer der vielseitigsten und technisch vollendetsten Holzbläser des Jazz. Ob als gefragter Sideman oder als Bandleader. Sein jüngstes Album heißt Alive with Ghosts Today und ist inspiriert von einem Aufstand gegen die Sklavenhaltung im Süden der USA, Mitte des 19. Jahrhunderts, kurz vor Ausbruch des Bürgerkriegs. Eine ungewöhnliche Inspiration für ein unkonventionelles Septett, hochkarätig besetzt, unter anderem mit dem Gitarrenstar Bill Frisell. Ich habe mit Chris Potter über die Hintergründe dieser Platte und auch über seine Wege zur Musik gesprochen. In der kommenden Stunde werden aber auch ältere Einspielungen zu hören sein. Komplett solo und als Sideman des Trompeters Red Rodney oder des Bassisten Dave Holland.

0: Sister Annie von Chris Potter aus seinem aktuellen Album Alive with Ghosts Today, Anfang Mai erschienen über Edition Records. Engmaschige Grooves der Rhythmusgruppe und dicht verwobene, hakenschlagende Linien der Melodieinstrumente. Eine sehr heterogene Besetzung. Tenorsaxophon, Violine, Klarinette, Posaune, Gitarre. Für diese unterschiedlichen Tonhöhen und Klangfarben hat Chris Potter Sätze komponiert, die aufs erste Hören auch von einer deutlich größeren Besetzung stammen könnten. Ebenso vielseitig wie die Texturen sind die Einflüsse, die Chris Potter hier verarbeitet hat.
1: For years I've been wanting to do something with Bill Frisell, who I've always felt kind of has this sound in his guitar playing that.
2: Mit Bill wollte ich schon seit Jahren arbeiten. Er hat so einen eigenständigen, speziellen Sound, der perfekt für dieses Projekt ist. Ich wollte eine breite Palette haben, ohne gleich für ein komplettes Orchester zu schreiben. Geige, Posaune und Klarinette zusammen mit meinem Saxophon. Da gibt es schon wahnsinnig viele Möglichkeiten. Und wir konnten immer noch zusammen improvisieren. Die Besetzung ist schon eigenwillig. Die Geige ganz alleine zwischen den Blasinstrumenten. Aber ich wollte auch diesen Fiddle-Sound aus Country und Bluegrass mit drin haben. All das, womit ich im Amerika der 70er und 80er Jahre groß geworden bin.
0: Für das Down-Home-Feeling, für das Country-Flair einiger Stücke auf Alive with Ghosts Today sorgt auch die Violinistin Sarah Caswell mit virtuosen Soli, mit meisterlicher Kontrolle über ihren Ton, mit genau der richtigen Prise Schmutz. Schön zu hören ist das im Stück »This Earth Would Have No Charms for Me«.

0: WDR 3 Jazz, heute mit einer Sendung über den Saxophonisten und Komponisten Chris Potter. Das gerade verklungene Stück heißt This Earth Would Have No Charms For Me und stammt aus einem Anfang Mai erschienenen Album Alive With Ghosts Today. Die Geister der Vergangenheit, die auch die Gegenwart prägen. Ein trefflicher Titel für die historische Inspiration dieses Albums, eng verbunden mit einer der Ursünden der USA, mit der Sklaverei. Chris Potter ist selbst in den Südstaaten, genauer gesagt in South Carolina, aufgewachsen. Ein historisches Ereignis im etwas weiter nördlich gelegenen Virginia faszinierte ihn. 1859 kam es hier zu einem Aufstand gegen die Sklaverei, angeführt von John Brown, Christ und überzeugter Gegner der Sklaverei. Er überfiel mit einer kleinen Gruppe Aufständischer ein Waffenlager, mit dem Ziel, dass dieser Aufstand dann auf den ganzen Süden übergreifen sollte, mit dem Ziel, die Sklaverei zu beenden. 2 Tage konnten Brown und seine Mitverschwörer das Arsenal gegen die Regierungstruppen halten, dann wurden alle hingerichtet. Auch wenn dieser Aufstand schnell niedergeschlagen war, gilt er doch als einer der Auslöser des wenig später beginnenden Bürgerkriegs. Der kostete eine unvorstellbare Zahl Leben, zog aber auch das Ende der Sklaverei nach sich. Die Geschichte von John Brown und zu seinem Überfall auf das Arsenal war für Chris Potter der Ausgangspunkt für seine Kompositionen.
1: I thought about this story and I thought about all the aspects of American history and what it.
2: Diese Geschichte ist faszinierend und sie bringt alle Aspekte der amerikanischen Geschichte und unserer Identität zusammen, bis in die Gegenwart. Gewalt, Rassismus, Reichtum und Armut, auch wenn sich da ein bisschen was geändert hat, sind das doch immer noch die bestimmenden Faktoren. Dazu hatte ich direkt einen Klang im Kopf, in dem die gesamte Geschichte der amerikanischen Musik enthalten ist. Der Blues, Aaron Copland, die Staple Singers, John Coltrane, all die Musik, die ich liebe.
1: John Coltrane and I mean the whole world of American music that I love.

0: Das letzte Stück von Alive with Ghosts Today von Chris Potter. Auf diesem neuen Album ist ihm ein Panorama der amerikanischen Musik geglückt. In lockerem Fluss zwischen klassischer Moderne, Blues, Gospel, Country und dem brennenden Post-Bop John Coltranes. Die starke Verbindung zu all dieser Musik ist unüberhörbar. Chris Potter über seine musikalischen Anfänge.
1: That was my own kind of personal way through the music. And a lot of the musicians that I grew up playing with in Columbia, South Carolina, I mean...
2: Ich bin in Columbia, South Carolina aufgewachsen. Manche Musiker dort wollten nichts nach 1955 hören. Waschechte Bebopper. Andere waren offener. Aber ich glaube, ich bin wirklich im Straight-Ahead-Jazz verwurzelt. 1989 bin ich nach New York gekommen und das war eine regelrechte Explosion. So viel Information. Mein erster Gig in New York war mit dem Trompeter Red Rodney. Er hatte noch mit Charlie Parker gespielt. Ich bin sehr glücklich, dass ich viele alte Musiker noch lebend kennengelernt habe und mit ihnen spielen konnte.
1: Fortunate that I kind of arrived at a time where I had the chance to at least to a certain extent know these musicians and have a chance to play a little bit with them.
0: 1992 ist Then and Now von Red Rodney entstanden, mit dem Anfang 20-jährigen Chris Potter am Tenorsaxophon, der sich in diesem Straight Ahead Bebop-Programm schon sehr flüssig bewegt. Hier ist das Stück Crazy.

Crazology von Brad Rodney, eine der frühesten Aufnahmen mit Chris Potter am Tenorsaxophon. Wenig später sieht ihn Donald Fagen bei einem Gig. Fagen ist seines Zeichens Keyboarder, Sänger und Songwriter und eine Hälfte der legendären Band Steely Dan. Fagen und sein Partner Walter Becker engagieren Potter für ihre Liveband. In den 1990er Jahren macht sich Chris zudem einen Namen als zuverlässiger Sideman etablierter älterer Bandleader. So entstehen Alben mit dem Schlagzeuger Paul Motion und dem Bassisten Dave Holland. 2019 erschien ihre letzte gemeinsame Einspielung. Good Hope heißt das Album, im Trio mit dem 2024 verstorbenen indischen Tabla-Spieler Zakir Hussain. Ein außerordentlich intimer Kammerjazz in einer luftigen, durchlässigen Besetzung, mit diskreten Anklängen an die nordindische Hindustani-Musik, in den verschlungenen Formen und natürlich im virtuosen Tabla-Spiel von Zakir Hussain. Dieses Stück heißt Mazad

0: Mazad von Chris Potter, Sopransaxophon, Dave Holland, Bass und Zakir Hussain, Tabla. Ein sanftes, zwischendurch ein wenig zupackenderes Stück, in dem die drei Musiker sehr aufmerksam miteinander kommunizieren. Mit Dave Holland spielt Chris Potter in verschiedenen Formationen seit Mitte der 1990er Jahre zusammen. Was er bei zahlreichen Jazzgrößen gelernt hat, die Bühne und der Rest des Lebens sind keine getrennten Bereiche. Alles fließt. Improvisieren ist nicht nur Musik, sondern auch Lebenspraxis.
1: That's sort of a goal of mine. When I've been around some of my heroes, I've sort of realized that that's how they're able to play that way is because that's just how they are. And that's how they are before the gig and after the gig. And it's how they are during the gig. I mean, Herbie is an incredible example of that.
2: Im Kontakt mit meinen Helden habe ich erkannt, dass sie so spielen, wie sie spielen, weil sie so sind. Vor dem Gig, nach dem Gig, während des Gigs. Herbie Hancock zum Beispiel ist auf Tour nie gestresst, auch wenn es richtig eng wird. So ist er auch auf der Bühne. Musik spiegelt immer deine Werte. Und diese Haltung zu bewahren, ist sehr wertvoll, gerade in einer Welt, in der es eher um die perfekte Social-Media-Performance, um Produkte geht.
1: Especially in a world where everything is kind of, you know, everyone's making sure that their Instagram shot is perfectly curated and stuff like that. It's like
0: Chris Potter spielt eben lieber, als dass er großes Aufsehen um seine Person macht. Und auf der Bühne ist er eine wuchtige Präsenz. Ein eindrucksvolles Beispiel ist sein 2023 erschienenes Album Got the Keys to the Kingdom, eine Live-Aufzeichnung aus dem legendären Village Vanguard in New York City. Eingespielt mit Craig Taburn, Piano, Scott Colley, Bass und Marcus Gilmore, Drums. Die Linien sprudeln nur so aus Chris Potters Saxophon. Sein Ideenfluss scheint so natürlich wie das Atemschöpfen. Hier ist ein Ausschnitt aus dieser Aufnahme. Dieses Stück heißt No Sunny Na.

0: Nosani Na, Chris Potter, Tenorsaxophon, Craig Taburn, Piano, Scott Colley, Bass und Marcus Gilmore, Drums. Diese Aufzeichnung entstand im Village Vanguard in Manhattan. Im brennenden, fast schneidend eindringlichen Ton von Chris Potters Tenorsaxophon, in seinen engen Dialogen mit Drummer Gilmore und den perlenden, klaren und doch auch donnernden Linien von Craig Taburns Klavier klingt das Erbe dieses Jazzclubs an. Hier entstanden legendäre Live-Aufnahmen, unter anderem von Saxophonist John Coltrane und seinem Quartett. Quasi den Urahnen dieser Spielweise. Chris Potter über das Village Vanguard.
1: You know, it feels like hallowed ground to all of us. It's just a little basement kind of club in a weird shape. It's like a.
2: Es fühlt sich für uns wie eine heilige Stätte an. Das Vanguard ist eigentlich nur ein dreieckiger Kellerclub. Er klingt super und du denkst sofort an Sonny Rollins, Bill Evans, John Coltrane. Wenn wir an den Sound des Jazz denken, haben wir das Vanguard im Ohr. Es hat sich nicht groß verändert, seit ich 89 nach New York gezogen bin. Und es ist zwar heiliger Boden, aber auch total gemütlich. Es fühlt sich an wie das Wohnzimmer des Jazz.
1: It feels like the living room of jazz music, if that makes sense.
0: Chris Potter ist auf kleinen Clubbühnen genauso zu Hause wie in großen Konzertsälen weltweit. Dazu zählt auch die Kölner Philharmonie. Im Juli des vergangenen Jahres war Chris Potter hier als Gastsolist der WDR Big Band zu hören. Auf dem Programm standen Stücke von Potter selbst und vom Leiter der WDR Big Band an diesem Abend, Mike Holober, der alle Stücke auch für diesen großen Klangkörper arrangiert hat. Im Stück Invisible Man erhebt sich Potters Tenorsaxophon majestätisch über die strahlenden Sätze der WDR Big Band. Und übrigens, es ist noch ein wenig hin, aber Ende September wird Chris Potter wieder mit der WDR Big Band in der Kölner Philharmonie zu hören sein. Diesmal unter der Leitung von Bob Minzer. Mit einem speziellen Tributprogramm zum 100. Geburtstag des großen Saxophonisten John Coltrane. Am 25.09.2026 beim Jazzfestival Viersen, am 26.09. in der Philharmonie Essen und am 27.09. schließlich in der Kölner Philharmonie. Weitere Infos gibt es dann auch nochmal zeitnäher hier bei WDR 3 Jazz. Invisible Man ist das letzte Stück der heutigen Sendung über den Saxophonisten und Komponisten Chris Potter. Das war WDR 3 Jazz. 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Mein Name ist Niklas Wandt. Tschüss und auf Wiederhören.

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1: Heute mit einem Porträt über einen Musiker, der lebt ganz in der Nähe von Köln und ist seit vielen Jahren fester Bestandteil der Jazzszene in NRW. Er ist Komponist, Arrangeur und Dirigent. Sein Hauptinstrument ist das Saxophon. Er spielt aber auch sehr gern Klarinette, vor allem in Kombination mit Elektronik. Er unterrichtet in Köln an der Hochschule für Musik und Tanz, ist Gründungsmitglied des Klang Jazz Kollektivs und liebt Science Fiction. Nils Klein, heute im Zentrum dieser Sendung hier bei WDR 3 Jazz. Anlass ist sein neuestes und soeben erschienenes Album Brainflower. Mein Name ist Manuela Krause. Herzlich willkommen.

0: Skip, so heißt diese flotte, spacige Nummer, mit der ich die heutige Sendung hier bei WDR 3 Jazz eröffne. Ein Stück vom deutschen Saxophonisten, Klarinettisten und Komponisten Nils Klein, zusammen mit seinem Tubes and Wires Quartett, mit Lars Duppler an E-Piano, Synthesizer und Harmonium, dem aktuellen WDR Jazz-Preisträger Hanno Busch Gitarre und Bass, sowie Jonas Burgwinkel am Schlagzeug. Das Stück stammt vom ersten Tubes and Wires Album von 2004. Damit begrüße ich Sie nochmal ganz herzlich zu dieser Ausgabe von WDR 3 Jazz, heute mit einem Porträt über Nils Klein. Geboren ist der Musiker in Hamburg und auch wenn Nils in einem Dorf in Schleswig-Holstein aufgewachsen ist, in gewisser Weise hat ihn die Stadt doch beeinflusst.
1: Was mich schon an Hamburg sehr stark geprägt hat, war die NDR Big Band, ne? Also so als Jugendlicher. Das klingt ja dann mal, als wäre man wahnsinnig alt, wenn man das so sagt, aber wir hatten ja nichts. Es gab ja die drei Programme, so Prä-YouTube und so, ne? Und der Streaming-Dienste war wirklich der Zugang zu Jazzmusik ja begrenzt. Also ich musste halt irgendwie in den Plattenladen fahren, mir vom Taschengeld einmal im Monat irgendwie eine CD kaufen, so. Und da hat man natürlich schon geguckt, was kommt im Radio. Und da war halt irgendwie an einem Tag abends in der Woche war immer die neue Produktion von der NDR Big Band mit Dieter Glawischnig oft noch. Und die haben ja wirklich sehr progressive Programme, sehr moderne Musik auch gemacht. Und das hat mich schon wirklich geprägt, ne? Die NDR Big Band zu der Zeit und die auch immer noch dieses zeitgenössische Profil hatte und da wirklich total aufregende, freie, wilde Sachen gemacht hat. Das kann ich unterschreiben, dass mich das auch irgendwie so geprägt hat, dass ich eher in diese Richtung eingeschlagen bin, so als Musiker.
0: Als Komponist, Arrangeur und Dirigent arbeitete Nils Klein mit zahlreichen Big Bands und Orchestern, darunter unter anderem die NDR Big Band, die WDR Big Band, das European Jazz Orchestra, das Bundesjazzorchester und das EOS Kammerorchester Köln. Vom Album Exploring Objects and Shapes von 2020, eine Komposition von Nils Klein, It Only Took. Das Nils-Klein-Trio, Nils am Tenorsaxophon, Matthias Akionowak Bass und Fabian Ahrens am Schlagzeug, zusammen mit dem EOS Kammerorchester unter der Leitung von Susanne Blumenthal.

Diese Nummer mit dem zu Beginn ziemlich dreckig rührenden Bass und einem ordentlichen Rock-Feeling, was sich dann zunehmend in spacigen Räumen auflöst, das ist eins meiner persönlichen Lieblingsstücke. Buzzer vom neuen Album Brainflower von Nils Klein, Tubes and Wires. Davor der Titel mit den warmen Synth-Akkorden und den fast schon Drum-and-Bass-mäßigen Breakbeats, das war Particle Party, ebenfalls ein Stück vom neuen Album Brainflower. Sie hören wieder DR3 Jazz heute mit einem Porträt über den Kölner Saxophonisten, Klarinettisten, Komponisten und Bandleader Nils Klein. Mit seiner Formation Loom setzt der vielseitige Musiker ein jazzkompositorisches Großprojekt der besonderen Art um und vereint einige der größten Stars der jungen deutschen Jazzszene, darunter unter anderem Vanja Slavin, Katrin Pechloff und Pablo Held. Mit 5 Holz- und 5 Blechbläsern sowie einer stark erweiterten Rhythmusgruppe geht es Nils Klein bei Loom nicht um die dynamische Energie einer großen Besetzung. Stattdessen rücken kompositorisch und improvisatorisch hochdifferenzierte Strukturen in den Vordergrund und lassen orchestrale Kammermusik entstehen. Vom aktuellen Album Loom von 2025, hier ist Nils Klein und Birdwatch. Musik.

0: Three Circles, eine Komposition von Nils Klein vom Album Rise von 2009, zusammen mit einer Band, die mit ihrer dynamischen Transparenz und den vielen Klangfarben oft wie ein Streichquartett klingt. Das Nils Klein Quartett mit Pablo Held, Robert Landfermann und Jonas Burgwinkel. Die drei Musiker waren damals sehr eng befreundet und haben viel zusammen in verschiedenen Formationen gespielt. Das führte schließlich zur Gründung des Kölner Kollektivs Kläng, dem Nils Klein viele Jahre angehörte. Damit sind wir fast am Ende dieser Ausgabe von WDR 3 Jazz angelangt. Bevor wir diese Sendung mit Musik vom brandneuen Tubes & Wires Album Brainflower ausklingen lassen, hören wir noch einmal Nils Klein mit einer, wie ich finde, berührenden Anekdote aus der 12-jährigen Bandgeschichte von Tubes & Wires. Das ultimative Cockpit-Erlebnis.
1: Vor ein paar Jahren konnten wir mit den Tubes & Wires mal mehrere Kinderkonzerte spielen. Da habe ich so ein Konzept für Kinder entwickelt, für die Kölner Philharmonie. Und da habe ich denen tatsächlich aus den Rippen geleiert, dass ich die große Konzertorgel benutzen kann. Die haben ja so eine riesige, monströse Konzertorgel, wo man auch den Spieltisch dann so modular irgendwo hinstellen kann. Und das haben wir dann so ein bisschen in unser Bühnensetting eingebaut. Und das war dann so das ultimative Cockpit-Raumschiff-Feeling für den Lars, der die dann spielen durfte. Aber die lassen da auch nicht jeden ran. Die sind da relativ picky. Da muss man schon gute Gründe vorfahren, damit man da an die Konzertorgel darf. Aber irgendwie haben wir es hinbekommen. Da hat sich ein Kreis geschlossen.
0: Nils Klein hier bei WDR 3 Jazz. 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Mein Name ist Manuela Krause. Danke fürs Zuhören. Hier ist der gleichnamige Titeltrack vom neuen und dritten Album von Nils Klein und seiner Band Tubes & Wires. Brain Flower.

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1: Guten Abend und herzlich willkommen hier bei WDR 3 Jazz. Mein Name ist Ralf Dombrowski und ich widme mich heute Abend der Gitarre aus einem ungewohnten Blickwinkel. Denn mich interessieren diesmal nicht die Saitenhelden und Griffbrett-Rekordmeister, auch nicht vorrangig der Nachwuchs der Szene. Sondern mir geht es um etwas, das ich Mutgitarre nenne. Das ist kein offizieller Begriff, aber er trifft es vielleicht doch ein bisschen. Denn ich stelle heute Abend ein paar ältere, vor allem aber aktuelle und sogar noch unveröffentlichte Aufnahmen von Gitarristen vor, die ihr Instrument als Ausgangspunkt für Klangfarben verstehen. Es geht also nicht um viele Töne, sondern um passende Kombinationen, die Gefühle, Stimmungen, Klanglandschaften erzeugen können. Und da gibt es durchaus eigene Schulen und Vorstellungswelten, die sich mit Schichtungen und Schwebungen von Saitenklängen beschäftigen. Einer meiner liebsten Musiker aus dem Bereich stammt eigentlich aus dem Pop und ist für seinen Lebensunterhalt mit Sting in der Welt unterwegs. Aber er kann auch anders. Hier ist Dominic Miller mit What You Didn't Say.

What You Didn't Say. Dominik Miller aus dem Jahr 2017 im Duo mit dem Perkussionisten Miles Bolt. Ursprünglich stammt Miller aus Buenos Aires, lernte als Jugendlicher Gitarre und zog dann nach London, um an der Guildhall School of Music zu studieren. Allerdings war ihm die Ausbildung im klassischen Fach bald zu dröge und einseitig. Und so suchte er Ende der 80er sein Glück als Studiomusiker. Es waren noch goldene Zeiten für freischaffende Gitarristen. Das Business brummte und nach dem Einstieg bei Phil Collins entdeckte 1991 Sting den Newcomer als Klangfarbensekundant seiner Soloprojekte. Seitdem gehört Dominik Miller fest zu dessen Live- und Studiobands. Als die musikalisch rechte und die linke Hand, wie Sting in einem Interview einmal sagte. Nach einer Reihe selbstproduzierter Platten landete Dominik Miller 2017 als Solokünstler bei dem Label ECM, was, wie wir gerade gehört haben, seinem Soundverständnis sehr entgegenkommt. Denn die transparent feine Art, mit der er seit dem Album Silent Light seine Ästhetik der Zurückhaltung kultivieren kann, hat ihn zu einem Spezialisten der Klangfarben werden lassen, der nicht viel mehr als eine Nylon-Seitengitarre braucht, um musikalisch leuchten zu können. Ähnliches gilt auch für einen jungen Kollegen aus Deutschland, der sich gerade mit viel Worth in der Seitenwelt etabliert. Es geht um Philipp Schiepek, auch er ein Freund des klassischen Nylon-Klangs, der aber ebenfalls seine Jazzgitarre dezent einsetzt, um Kollegen zu rahmen.

Als die Pandemie den Menschen den Kontakt erschwerte, bezog Philipp Schiepeck einen alten Bauwagen an einer Wiese im Fränkischen. Mit Gitarre und dem Nötigsten, was man zum Leben, Komponieren und Aufnehmen braucht. Daraus entstand damals das Album »Versuch zu träumen«, das sich im Trio-Format intensiv mit Klangtexturen und Hörassoziationen beschäftigte. Inzwischen jedoch kommt der Gitarrist aus Dinkelsbühl als frisch berufener Professor in München gar nicht mehr so viel in die inspirierende Einöde. Dafür nimmt er Platten wie das eben erschienene Album »Bangers and Ballads« im Quartett mit dem Trompeter Lorenz Wittauer auf. Die beiden kennen sich von Projekten in Salzburg und das eben gehörte »The One« zeigt, wie uneitel, sanft Philipp Schiepeck einen Solisten in Harmonien und Stimmungen zu kleiden versteht. Das ist auch eine Qualität, die sein Kieler Kollege Arne Jansen in kleinen Besetzungen kultiviert. Viel unterwegs war er beispielsweise mit dem Trompeter Nils Wülker. Und vor ein paar Wochen ist »Short Stories« erschienen, das Arne Jansen mit dem Cellisten Stefan Braun zusammenführt. Mehr noch als bei »Going Home« vor 3 Jahren agieren die Musiker gestalterisch gleichberechtigt. Es ist eine Haltung, den jeweils anderen gut klingen zu lassen. Und für Arne Jansen bedeutet das, umarmende Soundsphären zu schaffen, die die Klänge atmosphärisch dicht ineinander verweben. Hier sind Arne Jansen und Stefan Braun mit »The Way of Truth«.

Arne Jansen mit Stefan Braun und The Way of Truth. Hier bei WDR 3 Jazz und meinem Feature zur Mood-Gitarre. Mood-Gitarristen mit dem Gespür für die passenden Färbungen der Musik sind bei Kollegen und Kolleginnen beliebt. Denn in der Regel drängen sie sich nicht nach vorne, um ihre Geläufigkeit am Griffbrett zu demonstrieren. Das ist aber auch ein wenig ein Problem, weil es passieren kann, dass der eigene Name weit weniger bekannt ist, als er es eigentlich verdient hat. Rob Luft zum Beispiel ist ein herausragender Musiker. Der Londoner war bereits mit britischen Formationen wie den Lewis Tubes und den Bands von Laura Jert unterwegs, ist aber vor allem als Begleiter der schweizerisch-albanischen Sängerin Elina Duni bekannt. Tatsächlich hat es etwas Magisches, den beiden bei ihren Klanggesprächen zuzuhören. Rob Luft schafft es, Elina Dunis jazz-folkloristisch klare Stimme in ein fein balanciertes, dynamisches Gefüge einzupassen und sie mit harmonischen Farben zu umgeben, die den Gesang noch vergrößern und erweitern. Ende April ist ihr Duo-Album Reaching for the Moon erschienen, ein Songbook mit Stücken von Irving Berlin bis Christoph Komeda, das eben nicht nur Elina Duni leuchten lässt, sondern auch Rob Luft als Stimmungsmagier der Gitarre.

Rob Luft und Elina Duni mit Camina Camina, einem Song von Pino Daniele, den das Duo für sein aktuelles Album Reaching for the Moon aufgenommen hat. Von dem britischen Souverän der Mood-Gitarre schwenke ich jetzt weiter zu einem Musiker aus dem bayerischen Straubing. Andreas Dombert gehört zu den vielseitigsten Jazzgitarristen hierzulande, aber man kennt ihn kaum. Das liegt unter anderem daran, dass er von Panzerballett und Ringsgwandl bis Helmut Kagerer und Thilo Wolf mit sehr unterschiedlichen Projekten unterwegs war. Diese Tendenz, stilistisch zu zerfasern, machte ihm mit der Zeit selbst zu schaffen. Und so begann Andreas Dombert vor etwa einem Jahrzehnt, sich intensiv mit Reduktion und Minimalismus zu beschäftigen. Weglassen und wiederholen wurde für ihn das eigentlich Virtuose. So entstand 2018 die Soloaufnahme Guitar, die diese Kraft des Minimalen in eine ungewöhnlich schattierte und mit Kontrasten spielende Klangwirkung überführen sollte. Aufgenommen wurde in einem zum Kulturraum umgewidmeten Dachziegelwerk, dessen industrieller Charme ebenfalls auf die Musik wirkte. Bislang blieb es Domberts einziges Werk in diese Richtung. Diese Vielschichtigkeit seiner Kompositionen aber macht daraus ein Dokument der Stimmungslenkung, dem man sich am besten durchgehend widmet, auch wenn ich hier jetzt nur einen Ausschnitt als Anregung spielen kann. Hier ist Andreas Dombert mit dem zweiten Teil seiner Solo-Suite »Like the Birds Sing«.

Andreas Dombert mit Like the Birds Sing, hier bei WDR 3 Jazz. Er ist quasi ein Purist der Mood-Gitarre und versucht, nur mit dem Instrument aus der Tonschichtung heraus seine Stimmungen zu entwickeln. Sein norwegischer Kollege Eivind Aset hingegen vertritt ein anderes Konzept. Dessen Welt sind die Electronics als Erweiterung des Instruments. Tatsächlich gibt es kaum Gitarristen zurzeit, die einerseits weniger, andererseits mehr spielen als er. Denn auf der einen Seite hört man von Eivind Aset selten Soli und auch nur wenige schnell gespielte Töne. Dafür umso mehr weit ausgreifende Klangräume, die mit elektronischen Mitteln vergrößert werden. Auf der anderen Seite führt genau dieser Gegensatz, wenig Töne, viel Wirkung, zu einer Fülle des Klangempfindens, die beim Hören immer neue Assoziationen anregt. Das bedeutet auch nicht, dass er ein leiser Musiker ist, im Gegenteil. Asets Konzerte und auch einige Passagen seiner Alben sind geprägt von wuchtigen Drones und herben rockmusikalischen Zitaten. Aber genau dadurch ist er inzwischen einer der maßgebenden Klangfarbenarbeiter der europäischen Jazzszene. Und er weiß, dass er manchmal schräge Sachen macht. Sein gerade erschienenes Album nennt Eivind Aset Strange Hands. Wie diese seltsamen Hände klingen, das hören wir jetzt.

Bill Frisell mit Is Farhan von seinem Geburtstagsalbum In My Dreams. Und jetzt noch ein Dekonstruktivist, ein Mood-Gitarrist der sehr speziellen Sorte. Denn für Fred Frith ist die Gitarre nur der Ausgangspunkt. Sie ist eine Benutzeroberfläche, mit der er den Klang des Instruments um Effekte, Geräusche, Zerlegungen und Rekonstruktionen erweitert. Man kann das Avantgarde nennen, aber es sind eher Expeditionen in die Welt des Ausdrucks, in die Frith von einer Mischung aus Zweifel und Begeisterung getrieben wird. Und Spaß nicht zu vergessen, seine Lust am Entdecken unerwarteter Sounds und Tonbeziehungen. Vor 2 Jahren wurde Fred Frith von Johannes und Cornelius Kreusch zu deren Festival Look Around the Future nach Burghausen eingeladen. Die drei verstanden sich derart gut, dass der britische Gast sich gleich zu einem Studiotag in München überreden ließ. Nichts war vorher festgelegt. Frith agierte mit seinen verschiedenen Effekten, Verfremdungen und Erfindungen, kommentierte und fragmentierte den Sound im musikalischen Gespräch mit der Nylon-Saitengitarre von Johannes und dem Flügel von Cornelius Kreusch. Die Musik war so pfiffig inspiriert, dass die drei beschlossen, daraus das Doppelalbum Pink Neon zu machen. Es erscheint Mitte Juni. Hier ist ein Vorgeschmack darauf.

Fred Frith mit den Kreusch-Brüdern und Quantum Shadow. Es ist das vorletzte Stück heute bei WDR 3 Jazz und meinem Special zur Mood-Gitarre, der Gitarre mit dem Fokus auf Klangfarben und Stimmungen. Ich hoffe, die Auswahl hat Ihnen ein wenig Spaß gemacht, sodass Sie die Sendung gleich weiterempfehlen. 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Und zum Abschluss kommen jetzt noch einmal Fred Frith und die Kreusch-Brüder mit ihren sehr kommunikativen und überraschenden Improvisationen zum Zug, als Pre-Listening des im Juni erscheinenden Doppelalbums Pink Neon. Hier sind die drei mit Twilight Cascade. Und damit bleibe ich bis zum nächsten Mal bei WDR 3 Jazz, Ihr Ralf Dombrowski.

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1: Mit Anja Buchmann. Hallo und schönen guten Abend. Herzlich willkommen zur WDR 3 Jazz-Reihe Talents. Einmal im Monat geht es bei uns um junge, vielversprechende Musikerinnen unter 30 Jahren aus Nordrhein-Westfalen. Heute zwei Wahlkölnerinnen, und zwar diese beiden.
2: Mein Name ist Carlotta Armbruster. Ich wurde 2004 in Stuttgart geboren und werde in diesem Sommer 22 Jahre alt. Und ich studiere gerade in Köln an der Musikhochschule Jazz Posaune bei Shannon Barnett.
3: Hallo, ich bin Katerina Kravchenko, eine ukrainische Jazzsängerin und Komponistin. Ich bin 26 Jahre alt und wohne momentan in Köln.
1: Und mit der ukrainischen Sängerin beginnt die heutige Sendung aus ihrem gerade erschienenen Duo-Debüt mit Vibraphonist Arthur Klees, Bury Me Living.

0: Der Musiker und Produzent Vanyas Lavin war an diesem Stück auch beteiligt, mit ein paar Pianoklängen und elektronischer Post-Production. Bury Me Living von der Sängerin Katharina Kravtschenko zusammen mit Vibraphonist Arthur Klees von ihrem Debütalbum Faces, gerade erschienen beim Schweizer Label Unit Records. Der Titel beruht auf einer Zeile aus dem Gedicht The Door des amerikanischen Dichters Robert Creeley über radikale Einsamkeit.
1: Wir haben uns mit vielen Gedichten beschäftigt und mit vielen Texten auseinandergesetzt, die wir dann vertont haben. Und dann auch zusammen mit Vanya Slavin als unser Producer gearbeitet haben Special Guests wie Jana Nikolas an der Kirchenorgel und Samuel Dietzer eingeladen. Und ich bin einfach total begeistert, dass ich diese Musik endlich mit der ganzen Welt teilen darf.
0: Eine Musik in der ungewöhnlichen Besetzung Vibraphon und Stimme, die mal zart und zerbrechlich, mal fragend und traurig, mal auch energetisch und stark daherkommt. Arthur Klees, ein luxemburgischer Musiker, und die Ukrainerin, die 2018 zum Studium nach Deutschland gekommen ist, sie haben sich an der Musikhochschule in Dresden kennengelernt. Und zwar in einem Kompositionskurs mit dem Titel »Krieg oder die Abwesenheit von Frieden«. Im Militärhistorischen Museum in Dresden. Dort haben sie untersucht, wie Kunst, insbesondere Musik und Literatur, im Rückblick den Unterdrückten immer wieder die Kraft gegeben hat, zu rebellieren und nicht aufzugeben. So steht es in den Liner Notes des Albums von Maxi Bröcking. Jetzt die Titel Faces 1 und Faces 2, der Titeltrack in zwei verschiedenen Versionen. Das Gedicht stammt von der amerikanischen Dichterin Sarah Teasdale. Sie schreibt von vorbeiziehenden Gesichtern im lärmenden Trubel der Straßen von New York, von Einsamkeit und Anonymität.

0: Seit 8 Jahren lebt Katharina Kravtschenko nun in Deutschland. 2019 hat sie den Kammermusikpreis in der Kategorie Jazz des Ensemble-Wettbewerbs der Musikhochschule Dresden gewonnen. 2020 brachte sie ihre Debüt-EP im Quartett raus. 2022 bis 2024 ist sie Stipendiatin der Grizzly Jazz Foundation. Ihre Musik mag die Sängerin und Komponistin gar nicht stilistisch verorten, aber so viel sei gesagt.
1: Für mich als Musikerin ist es schwierig, diese Frage zu beantworten, weil man will ja nicht in eine Schublade gesteckt werden und es hängt wirklich sehr stark davon ab, in welchem Projekt ich aktiv bin. Deswegen unterscheidet sich auch die Musikrichtung. Ich würde sagen, ich beschäftige mich sehr mit eine Art Verbindung von Texten, Poesie und Volksmusik zusammen mit Jazz. Und je nach dem Projekt kommt eine oder andere Seite mehr ins Licht.
0: Ein Titel des ukrainischen Dichters und Dissidenten Wassyl Stus, der rebellierte in den 60er und 70er Jahren gegen die sowjetische Unterdrückung der ukrainischen Kultur und Sprache. Er wurde immer wieder verhaftet und in einen sibirischen Gulag deportiert, wo er brutale und unmenschliche Lagerbedingungen erdulden musste. Kravtschenko mit seinem Gedicht Sam na Sam allein.
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0: Ein weiteres wichtiges Projekt für die Musikerin war eine Suite für die Bilder der ukrainischen Künstlerin Maria Primatschenko zusammen mit Arthur Glees.
1: Dieses Projekt bedeutet mir persönlich auch sehr viel, weil es nicht nur um Musik ging, sondern auch um eine Art Zusammenkommen mit anderen MusikerInnen. Wir haben ein Large Ensemble-Projekt mit insgesamt 13 Leuten gemacht und diese Musik wurde bei einem Benefizkonzert für die Ukraine uraufgeführt. Dabei haben wir auch Gelder für Rückkehr der ukrainischen Kinder, die nach Russland deportiert wurden, gesammelt. Ich finde dieses Thema immer noch sehr wichtig und bin einfach froh, dass wir unseren kleinen Beitrag leisten konnten und möchte gerne, dass wir dieses Projekt auch mal wieder wiederholen, vielleicht dieses oder nächstes Jahr.

0: als ich einen Auftritt in die Ukraine hatte nach der Vollinvasion. Und dann ist während des Auftritts ein Fliegeralarm angegangen und wir müssten alle zusammen mit dem Publikum auch ins Bunker gehen. Und meine Kolleginnen haben dort einfach angefangen weiterzuspielen in dem Bunker. Und das war für mich so ein Moment von so Beobachtung und so wirklich zu verstehen, was Musik bedeutet, was für eine unfassbare Stärke es hat, was, wie sehr die Menschen vereinen kann. Und deswegen finde ich, dass die Kulturunterstützung, die braucht man noch mehr. Und ich hoffe, dass es auch weiterhin möglich sein wird, auch so frei, wie ich jetzt Musik machen darf, Musik zu machen für mich.
1: Sagt die ukrainische Sängerin, in Köln lebend, Katerina Kravtschenko. Ein weiteres aktuelles Projekt, wieder ein Duo von der Musikerin, ist zusammen mit dem französisch-deutschen Bassisten Béla Blouch. Und die beiden möchten bald zusammen auch ein Album aufnehmen. Es geht vielfach um Bearbeitung ukrainischer Volksmusik und auch Eigenkompositionen. Und dazu laden sie sich dann Special Guests ein. Eine Live-Aufnahme habe ich von der Musikerin schon bekommen. Oi Lisu heißt es, mit Katria Schabelko, Eva Swiderski und Merle Bövering, also drei Sängerinnen. Das Lied heißt auf Deutsch O Wald und ist ein traditionelles ukrainisches Volkslied. Ein ja, sehr kraftvoller, dreistimmiger Gesang zu langen, gestrichenen Basstönen. Oi Lisu.

0: WDR3 Talents mit jungen, unter 30-jährigen Musikerinnen, die in Nordrhein-Westfalen leben. Jetzt die in Stuttgart geborene Posaunistin Carlotta Armbruster. 22 Jahre ist sie jung, studiert bei Shannon Baranett an der Hochschule in Köln. Davor war sie Jungstudentin und Bridge-Studentin im Fach Jazz-Posaune bei Johannes Lauer an der Musikhochschule Stuttgart. Sie hat verschiedene Projekte am Laufen als Sidewoman und als Bandleaderin bzw. als gleichberechtigte Partnerin. In den letzten Jahren fokussiert sie sich mehr auf die Trio-Besetzung, hat sie erzählt, mit Bass und Schlagzeug, also mit Nico Klöffer und Jakob Göres. Und ein neues Quintett hat sie auch gegründet mit dem Trompeter Janosch Löber zusammen. Da gibt's aber jeweils noch keine Aufnahmen von. Und?
1: Und dann mache ich im Juni Aufnahmen mit dem Pianisten Lukas Langguth, der auch in Köln wohnt. Wir haben letztes Jahr den Loft Recording-Preis gewonnen, der ein Live-Recording eines Konzerts im Loft und einen angehängten Studiotag beinhaltet.
0: Bevor das fertig ist, hier schon mal ein Duotitel aufgenommen im Hochschulstudio. Carlotta Armbrusters warmer, wendiger Sound hin und wieder mit dezentem Vibrato zu perlenden hohen Tönen des Pianisten.

0: Carlotta Armbruster, Posaune und Lukas Langguth, Klavier mit einer unveröffentlichten Aufnahme. Dieses Jahr geht es zur Produktion ins Kölner Loft. Eines ihrer liebsten Projekte als Sidewoman ist für die Posaunistin übrigens das Trio von Nico Klöffer.
1: Eine sehr intime Besetzung mit Saxophon, Kontrabass und Posaune. Und eine Besetzung, die auch sehr herausfordernd ist, weil es ganz viel um Balance geht und um Intonation. Und es auf ganz viele Sachen ankommt, die in anderen Besetzungen nicht so wichtig sind, weil sie nicht so sehr auffallen auf eine Art. Es ist aber unfassbar schöne Musik und es bedeutet mir total viel, mit Nico Klöffer, dem Kontrabassisten, der die Musik komponiert, und Julius van Rhee, einem sehr tollen Saxophonisten, zusammenzuspielen.

0: WDR 3 Talents, unsere Reihe über junge U30 Jazzmusikerinnen aus NRW. Carlotta Armbruster ist 22 Jahre alt und bereits in vielen Bands verankert. Hier ein bisschen Name-Dropping. Sie spielt im aktuellen Projekt Mirabelle von Schlagzeuger Thomas Sauerborn mit zwei Posaunen, im Ensemble Her Wings von Kira Lynn, in Sophia Lynns Large Ensemble Volo, in der Samuel Restle Big Band, in Charlie Hertels Emotional Social Club oder dem Projekt des australischen, in Köln lebenden Gitarristen Jordan White.
1: Das Fußfassen in der Kölner Szene gelang mir zum Glück relativ gut und auch relativ schnell. Ich habe das Gefühl, dass die Szene total offen ist, total aufnahmefreundlich, alle Leute mitgenommen werden und es eine ziemlich starke Gemeinschaft gibt, all jener, die in der Szene aktiv sind, sei es in noch so unterschiedlichen Bereichen, musikalischen Bereichen. Das Loft empfinde ich als total wichtige Institution in Köln. Das Loft ist auch für mich in den letzten Jahren fast schon ja wie so ein zweites Zuhause geworden, da es so viel Menschlichkeit und gute Werte in sich trägt und es einfach um die Musik geht und Benny mit so viel Herzblut das Loft leitet und ich mir wirklich kaum vorstellen kann, wie es ohne das Loft in Köln wäre.
0: Stuck in a Giant Tape Machine hören wir jetzt ein ruhiger, raumgreifender Titel vom Gitarristen Jordan White aus seinem gerade erschienenen Album Music for Imaginary Spaces. Mit dabei Carlotta Armbruster an der Posaune.

0: Wie ist es, als junge Jazzmusikerin in einer immer noch männlich dominierten Szene so langsam Fuß zu fassen? Katharina Kravtschenko sieht für sich zwei Aspekte. Als Komponistin bewege sie sich in einem stark männlich dominierten Bereich, während sie als Sängerin eher das Gegenteil erlebe. Deshalb wünscht sie sich insgesamt mehr Gleichgewicht und Vielfalt, vor allem aber mehr Raum und Sichtbarkeit für Frauen. Davon abgesehen ist es grundsätzlich eine schwierige Angelegenheit, viele Bälle gleichzeitig in der Luft zu halten.
1: Ich finde es schon ziemlich herausforderlich, als junge Jazzmusikerin in der Szene Fuß zu fassen und ausreichend zu verdienen. Es ist einfach sehr viel Arbeit, die man am Anfang auch alleine machen muss, neben der ganzen musikalischen Praxis, die man machen muss, wie üben und komponieren. Es ist halt viel E-Mails schreiben, kommunizieren, Booking machen, Social Media Präsenz und so weiter und so fort, was man so alles machen muss als Künstlerin, als Musikerin. Gleichzeitig ist es natürlich ein großes Privileg, überhaupt Musik machen zu dürfen. Und ich bin sehr dankbar für all die Fördermöglichkeiten, all die Stipendien, die das einem auch ermöglichen und ein bisschen einfacher machen.
0: Für Carlotta Armbruster ist die Frage nach der Situation von Musikerinnen nicht in ein paar Sätzen abzubilden. Und sie betont, dass in ihren Gruppen die Frage nach männlich oder weiblich keine Rolle spiele. Darüber hinaus?
2: Ich glaube, ich habe das Glück, dass ich ziemlich schnell einfach auch an die richtigen Leute gekommen bin, die mich unterstützen, die für mich interessant sind, mit denen ich mich gut verstehe, sowohl musikalisch als auch persönlich und mit denen ich jetzt in Projekten spiele, die mir wahnsinnig viel Spaß machen, da eben diese beiden Faktoren, musikalische Übereinstimmung oder musikalisches Verständnis und persönliche Connection, da das in den meisten Fällen einfach beides der Fall ist und dass es für mich einfach total wichtig ist, dass diese beiden Punkte zutreffen.

Ein Konzerthinweis noch an dieser Stelle. Am 21.05.2026 spielt Carlotta Armbruster mit einigen Kolleginnen und Kollegen im Kölner King Georg. Der Titel des abendlichen Programms lautet A Tribute to the Trombone, The Music of Jay and Kai, J.J. Johnson und Kai Winding. Das war's für heute von WDR 3 Jazz. 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Mein Name ist Anja Buchmann. Ich wünsche einen schönen Abend und sage Tschüss bis die Tage.

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1: Heute mit Niklas Wandt. Schönen guten Abend. Der New Yorker Chris Potter ist einer der vielseitigsten und technisch vollendetsten Holzbläser des Jazz, ob als gefragter Sideman oder als Bandleader. Sein jüngstes Album heißt Alive with Ghosts Today und ist inspiriert von einem Aufstand gegen die Sklavenhaltung im Süden der USA, Mitte des 19. Jahrhunderts, kurz vor Ausbruch des Bürgerkriegs. Eine ungewöhnliche Inspiration für ein unkonventionelles Septett, hochkarätig besetzt, unter anderem mit dem Gitarrenstar Bill Frisell. Ich habe mit Chris Potter über die Hintergründe dieser Platte und auch über seine Wege zur Musik gesprochen. In der kommenden Stunde werden aber auch ältere Einspielungen zu hören sein. Komplett solo und als Sideman des Trompeters Red Rodney oder des Bassisten Dave Holland.

0: Sister Annie von Chris Potter aus seinem aktuellen Album Alive with Ghosts Today, Anfang Mai erschienen über Edition Records. Engmaschige Grooves der Rhythmusgruppe und dicht verwobene, hakenschlagende Linien der Melodieinstrumente. Eine sehr heterogene Besetzung. Tenorsaxophon, Violine, Klarinette, Posaune, Gitarre. Für diese unterschiedlichen Tonhöhen und Klangfarben hat Chris Potter Sätze komponiert, die aufs erste Hören auch von einer deutlich größeren Besetzung stammen könnten. Ebenso vielseitig wie die Texturen sind die Einflüsse, die Chris Potter hier verarbeitet hat.
1: For years I've been wanting to do something with Bill Frisell, who I've always felt kind of has this sound in his guitar playing that.
2: Mit Bill wollte ich schon seit Jahren arbeiten. Er hat so einen eigenständigen, speziellen Sound, der perfekt für dieses Projekt ist. Ich wollte eine breite Palette haben, ohne gleich für ein komplettes Orchester zu schreiben. Geige, Posaune und Klarinette zusammen mit meinem Saxophon. Da gibt es schon wahnsinnig viele Möglichkeiten. Und wir konnten immer noch zusammen improvisieren. Die Besetzung ist schon eigenwillig. Die Geige ganz alleine zwischen den Blasinstrumenten. Aber ich wollte auch diesen Fiddle-Sound aus Country und Bluegrass mit drin haben. All das, womit ich im Amerika der 70er und 80er Jahre groß geworden bin.
0: Für das Down-Home-Feeling, für das Country-Flair einiger Stücke auf Alive with Ghosts Today sorgt auch die Violinistin Sarah Caswell mit virtuosen Soli, mit meisterlicher Kontrolle über ihren Ton, mit genau der richtigen Prise Schmutz. Schön zu hören ist das im Stück »This Earth Would Have No Charms for Me«.

0: WDR 3 Jazz, heute mit einer Sendung über den Saxophonisten und Komponisten Chris Potter. Das gerade verklungene Stück heißt This Earth Would Have No Charms For Me und stammt aus einem Anfang Mai erschienenen Album Alive With Ghosts Today. Die Geister der Vergangenheit, die auch die Gegenwart prägen. Ein trefflicher Titel für die historische Inspiration dieses Albums, eng verbunden mit einer der Ursünden der USA, mit der Sklaverei. Chris Potter ist selbst in den Südstaaten, genauer gesagt in South Carolina, aufgewachsen. Ein historisches Ereignis im etwas weiter nördlich gelegenen Virginia faszinierte ihn. 1859 kam es hier zu einem Aufstand gegen die Sklaverei, angeführt von John Brown, Christ und überzeugter Gegner der Sklaverei. Er überfiel mit einer kleinen Gruppe Aufständischer ein Waffenlager, mit dem Ziel, dass dieser Aufstand dann auf den ganzen Süden übergreifen sollte, mit dem Ziel, die Sklaverei zu beenden. 2 Tage konnten Brown und seine Mitverschwörer das Arsenal gegen die Regierungstruppen halten, dann wurden alle hingerichtet. Auch wenn dieser Aufstand schnell niedergeschlagen war, gilt er doch als einer der Auslöser des wenig später beginnenden Bürgerkriegs. Der kostete eine unvorstellbare Zahl Leben, zog aber auch das Ende der Sklaverei nach sich. Die Geschichte von John Brown und zu seinem Überfall auf das Arsenal war für Chris Potter der Ausgangspunkt für seine Kompositionen.
1: I thought about this story and I thought about all the aspects of American history and what it
2: Diese Geschichte ist faszinierend und sie bringt alle Aspekte der amerikanischen Geschichte und unserer Identität zusammen, bis in die Gegenwart. Gewalt, Rassismus, Reichtum und Armut, auch wenn sich da ein bisschen was geändert hat, sind das doch immer noch die bestimmenden Faktoren. Dazu hatte ich direkt einen Klang im Kopf, in dem die gesamte Geschichte der amerikanischen Musik enthalten ist. Der Blues, Aaron Copland, die Staple Singers, John Coltrane, all die Musik, die ich liebe.
1: John Coltrane, and I mean the whole world of American music that I love.

0: Das letzte Stück von Alive with Ghosts Today von Chris Potter. Auf diesem neuen Album ist ihm ein Panorama der amerikanischen Musik geglückt. In lockerem Fluss zwischen klassischer Moderne, Blues, Gospel, Country und dem brennenden Post-Bop John Coltranes. Die starke Verbindung zu all dieser Musik ist unüberhörbar. Chris Potter über seine musikalischen Anfänge.
1: That was my own kind of personal way through the music. And a lot of the musicians that I grew up playing with in Columbia, South Carolina, I mean...
2: Ich bin in Columbia, South Carolina aufgewachsen. Manche Musiker dort wollten nichts nach 1955 hören. Waschechte Bebopper. Andere waren offener. Aber ich glaube, ich bin wirklich im Straight-Ahead-Jazz verwurzelt. 1989 bin ich nach New York gekommen und das war eine regelrechte Explosion. So viel Information. Mein erster Gig in New York war mit dem Trompeter Red Rodney. Er hatte noch mit Charlie Parker gespielt. Ich bin sehr glücklich, dass ich viele alte Musiker noch lebend kennengelernt habe und mit ihnen spielen konnte.
1: Fortunate that I kind of arrived at a time where I had the chance to at least to a certain extent know these musicians and have a chance to play a little bit with them.
0: 1992 ist Then and Now von Red Rodney entstanden, mit dem Anfang 20-jährigen Chris Potter am Tenorsaxophon, der sich in diesem Straight Ahead Bebop-Programm schon sehr flüssig bewegt. Hier ist das Stück Crazy.

Crazology von Brad Rodney, eine der frühesten Aufnahmen mit Chris Potter am Tenorsaxophon. Wenig später sieht ihn Donald Fagen bei einem Gig. Fagen ist seines Zeichens Keyboarder, Sänger und Songwriter und eine Hälfte der legendären Band Steely Dan. Fagen und sein Partner Walter Becker engagieren Potter für ihre Liveband. In den 1990er Jahren macht sich Chris zudem einen Namen als zuverlässiger Sideman etablierter älterer Bandleader. So entstehen Alben mit dem Schlagzeuger Paul Motion und dem Bassisten Dave Holland. 2019 erschien ihre letzte gemeinsame Einspielung. Good Hope heißt das Album, im Trio mit dem 2024 verstorbenen indischen Tabla-Spieler Zakir Hussain. Ein außerordentlich intimer Kammerjazz in einer luftigen, durchlässigen Besetzung. Mit diskreten Anklängen an die nordindische Hindustani-Musik, in den verschlungenen Formen und natürlich im virtuosen Tabla-Spiel von Zakir Hussain. Dieses Stück heißt Mazad

0: Mazad von Chris Potter, Sopransaxophon, Dave Holland, Bass und Zakir Hussain, Tabla. Ein sanftes, zwischendurch ein wenig zupackenderes Stück, in dem die drei Musiker sehr aufmerksam miteinander kommunizieren. Mit Dave Holland spielt Chris Potter in verschiedenen Formationen seit Mitte der 1990er Jahre zusammen. Was er bei zahlreichen Jazzgrößen gelernt hat, die Bühne und der Rest des Lebens sind keine getrennten Bereiche. Alles fließt. Improvisieren ist nicht nur Musik, sondern auch Lebenspraxis.
1: That's sort of a goal of mine. When I've been around some of my heroes, I've sort of realized that that's how they're able to play that way is because that's just how they are. And that's how they are before the gig and after the gig. And it's how they are during the gig. I mean, Herbie is an incredible example of that.
2: Im Kontakt mit meinen Helden habe ich erkannt, dass sie so spielen, wie sie spielen, weil sie so sind. Vor dem Gig, nach dem Gig, während des Gigs. Herbie Hancock zum Beispiel ist auf Tour nie gestresst, auch wenn es richtig eng wird. So ist er auch auf der Bühne. Musik spiegelt immer deine Werte. Und diese Haltung zu bewahren, ist sehr wertvoll, gerade in einer Welt, in der es eher um die perfekte Social-Media-Performance, um Produkte geht.
1: Especially in a world where everything is kind of, you know, everyone's making sure that their Instagram shot is perfectly curated and stuff like that. It's like
0: Chris Potter spielt eben lieber, als dass er großes Aufsehen um seine Person macht. Und auf der Bühne ist er eine wuchtige Präsenz. Ein eindrucksvolles Beispiel ist sein 2023 erschienenes Album Got the Keys to the Kingdom, eine Live-Aufzeichnung aus dem legendären Village Vanguard in New York City. Eingespielt mit Craig Taburn, Piano, Scott Colley, Bass und Marcus Gilmore, Drums. Die Linien sprudeln nur so aus Chris Potters Saxophon. Sein Ideenfluss scheint so natürlich wie das Atemschöpfen. Hier ist ein Ausschnitt aus dieser Aufnahme. Dieses Stück heißt No Sunny Na.

0: Nosani Na, Chris Potter, Tenorsaxophon, Craig Taburn, Piano, Scott Colley, Bass und Marcus Gilmore, Drums. Diese Aufzeichnung entstand im Village Vanguard in Manhattan. Im brennenden, fast schneidend eindringlichen Ton von Chris Potters Tenorsaxophon, in seinen engen Dialogen mit Drummer Gilmore und den perlenden, klaren und doch auch donnernden Linien von Craig Taburns Klavier klingt das Erbe dieses Jazzclubs an. Hier entstanden legendäre Live-Aufnahmen, unter anderem von Saxophonist John Coltrane und seinem Quartett, quasi den Urahnen dieser Spielweise. Chris Potter über das Village Vanguard.
1: You know, it feels like hallowed ground to all of us. It's just a little basement kind of club in a weird shape. It's like a.
2: Es fühlt sich für uns wie eine heilige Stätte an. Das Vanguard ist eigentlich nur ein dreieckiger Kellerclub. Er klingt super und du denkst sofort an Sonny Rollins, Bill Evans, John Coltrane. Wenn wir an den Sound des Jazz denken, haben wir das Vanguard im Ohr. Es hat sich nicht groß verändert, seit ich 89 nach New York gezogen bin. Und es ist zwar heiliger Boden, aber auch total gemütlich. Es fühlt sich an wie das Wohnzimmer des Jazz.
1: It feels like the living room of jazz music, if that makes sense.
0: Chris Potter ist auf kleinen Clubbühnen genauso zu Hause wie in großen Konzertsälen weltweit. Dazu zählt auch die Kölner Philharmonie. Im Juli des vergangenen Jahres war Chris Potter hier als Gastsolist der WDR Big Band zu hören. Auf dem Programm standen Stücke von Potter selbst und vom Leiter der WDR Big Band an diesem Abend, Mike Holober, der alle Stücke auch für diesen großen Klangkörper arrangiert hat.

und Komponisten Chris Potter. Das war WDR 3 Jazz. 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Mein Name ist Niklas Wandt. Tschüss und auf Wiederhören.

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1: Heute mit Thomas Mau am Mikrofon. Guten Abend und herzlich willkommen zum Jazz in WDR 3. Im Laufe seiner wechselvollen Karriere ist der Trompeter und Bandleader Miles Davis einige Male in Nordrhein-Westfalen aufgetreten. Allerdings existieren von den wenigsten Auftritten professionelle Mitschnitte. Dabei hat der Bandleader über 4 Jahrzehnte hinweg den Jazz geprägt. Zum 100. Geburtstag von Miles Davis habe ich mich auf Spurensuche begeben. Der früheste Auftritt von Miles Davis in NRW scheint am 2. April 1960 in den Messehallen Köln gewesen zu sein, mit Musikern, die alle an den Aufnahmen zu dessen epochalen Album Kind of Blue beteiligt waren. Dieser Auftritt war Teil einer 3-wöchigen Europa-Tournee, die der Jazz-Promoter Norman Granz im Rahmen seiner Jazz at the Philharmonic-Reihe organisiert hatte. Granz sagte zu Beginn des Konzerts die einzelnen Musiker an.
2: I would like to introduce the members of the next group. I'm proud to say is making its first appearance in Europe with Jazz at the Philharmonic. We begin with the rhythm section. The drummer is Jimmy Cobbs. Bassist is Paul Chambers. And completing the rhythm section on piano is Wynton Kelly. On tenor saxophone, John Coltrane. And Miles Davis on trumpet.

Nicht Bandleader Miles Davis, sondern Saxophonist John Coltrane war es, der dieses Stück dominiert. Das berühmte So What, mit dem Miles Davis sein Album Kind of Blue eröffnete. Gut 5 Jahre gehörte Coltrane damals zum Miles Davis Quintett. Er hatte sich musikalisch aber schon seit einer Weile weiterentwickelt. Allein mit der Länge und Intensität seiner Soli sprengte er das Format der Stücke im Quintett von Miles Davis. Es sollte folglich nur noch wenige Tage dauern, bis Coltrane die Band verließ. Zurück nach Köln. Zumindest einen der beiden Auftritte in den Messehallen am 2. April 1960 dürfte Miles Davis mit dem Stück So What begonnen haben. Aufnahmen dieser beiden Sets in Köln sind nicht bekannt, deshalb habe ich den Konzertmitschnitt aus dem Kongresszentrum in Zürich vom 8. April 1960 ausgesucht. Der Westdeutsche Rundfunk hatte im Zusammenhang mit der Jazz at the Philharmonic-Reihe geplant, noch vor dem Konzert in Köln Aufnahmen mit dem Miles Davis Quintett im Apollo-Theater in Düsseldorf zu machen. Der WDR hatte das Theater zu einem Fernsehstudio umgebaut. Miles Davis aber sagte kurzfristig ab, vielleicht weil es zwischen ihm und John Coltrane schon zu sehr kriselte. Aus dem Miles Davis Quintett wurde für die Aufnahmen am 28. März 1960 das John Coltrane Quartett. Diese Aufnahmen sollten zu einem historischen Ereignis in der Jazzgeschichte werden, da zu dem Jazz at the Philharmonic Paket, das Norman Granz zusammengestellt hatte, auch das Oscar Peterson Trio und das Stan Getz Quartett gehörten, kam es in Düsseldorf zu dem einzigen Zusammentreffen der beiden Tenorsaxophonisten in der Jazzgeschichte. Eine Tenor-Battle zwischen dem kühlen West-Coast-Jazz von Stan Getz und den neuen, dichten Sheets of Sound von John Coltrane.

0: Eine Aufnahme ohne Miles Davis, die aber nur wegen dessen Absage möglich geworden ist. Das John Coltrane Quartett mit dem einzigen dokumentierten Zusammenspiel zwischen John Coltrane und Stan Getz. Am Klavier übrigens Oscar Peterson. Live ohne Publikum im Apollo Theater Düsseldorf am 28. März 1960. Nach diesem denkwürdigen Auftritt ohne Miles Davis sollte es erst mehr als 10 Jahre später wieder ein Konzert in Nordrhein-Westfalen mit dem Trompeter geben, in den Sartori-Sälen in Köln. Weitere Gastspiele in Nordrhein-Westfalen folgten im Laufe der Jahre in Recklinghausen, Münster, Gütersloh und Leverkusen. Insgesamt 11 Konzerte, meist ohne offizielle Aufnahme. Am 12. November 1971 ist Miles Davis mit seinem Septett in den Sartori-Sälen aufgetreten. Dieses Konzert hat der Westdeutsche Rundfunk live übertragen, mit dem Moderator Dietrich Schulz-Köhn alias Dr. Jazz. Diese Sendung ist aber leider nicht archiviert worden, zumindest ist sie im Archiv nicht zu finden. Es existieren nur einige private Mitschnitte der Radioübertragung in eher bescheidener Qualität. Aus historischen Gründen habe ich dennoch einen Ausschnitt daraus ausgesucht.
1: Ladies and gentlemen, Miles Davis.

Das Miles Davis Septett live in den Sartori-Sälen in Köln am 12. November 1971. Unter anderem mit Gary Bartz, Saxophon, und Keith Jarrett, elektrisches Klavier und Orgel. Wenige Tage zuvor war Miles Davis mit derselben Band bei den Berliner Jazztagen aufgetreten. Dort beeindruckte besonders Keith Jarrett, auch im Zusammenspiel mit Miles Davis.

Ein hochkonzentriertes Zwiegespräch zwischen Keith Jarrett und Miles Davis, live bei den Berliner Jazztagen, wenige Tage vor dem Auftritt in den Sartori-Sälen am 12. November 1971. WDR3 Jazz ist hier mit einer Sendung zu Miles Davis und seinen Auftritten in Nordrhein-Westfalen. Anlass ist dessen 100. Geburtstag am 26. Mai. Am Mikrofon Thomas Mau. Nach dem Konzert in den Sartori-Sälen 1971 dauerte es fast 15 Jahre, bis Miles Davis ein weiteres Mal in NRW zu Gast war. Der künstlerische Leiter der Neuen Philharmonie in Köln hatte ihn eingeladen, mit seinem Oktett in der Eröffnungswoche des neuen Konzerthauses zu spielen. Am 14. September 1986 ist die Philharmonie eingeweiht worden. Am 18. stand Miles Davis mit seiner achtköpfigen Band dort auf der Bühne. Auch von diesem Konzert ist mir leider kein Mitschnitt bekannt. Deshalb habe ich die Aufnahme eines Konzerts einige Wochen zuvor beim Jazzfestival Montreux ausgesucht, mit derselben Band, bis auf eine Ausnahme. In Köln hat der Gitarrist Garth Weber gespielt, in Montreux dagegen Robin Ford. Und der war in Montreux, wie ich finde, auf dem Höhepunkt seiner künstlerischen Entwicklung.

Live beim Jazzfestival Montreux, das Miles Davis Octett mit dem Gitarristen Robin Ford. Bis auf ihn hat Miles Davis im Programm zur Eröffnung der Philharmonie in Köln mit derselben Besetzung gespielt, am 18. September 1986. In dieser Zeit nahm er Popsongs wie Cyndi Laupers Time After Time oder Michael Jacksons Human Nature ins Programm auf. Wie Jahrzehnte zuvor populäre Stücke aus Musicals zu Jazz-Standards wurden, adaptierte Miles Davis die Popsongs der 80er Jahre. Im darauffolgenden Jahr, 1987, war Miles Davis mit seinem Oktett bei einer sechswöchigen Europatournee gleich dreimal zu Gast in Nordrhein-Westfalen. Am 5. November in der Festlandhalle Recklinghausen, am 23. November in der Jofel Music Hall in Münster und am 25. November in der Philharmonie Köln. Von diesen drei Gastspielen 1987 sind auch keine Aufnahmen bekannt. Am 31. Oktober 1989 konnte sich der Konzertveranstalter Josef Honcher in Gütersloh einen lang gehegten Traum erfüllen. Er hatte sich in den Kopf gesetzt, zum 10-jährigen Bestehen der dortigen Jazzreihe Miles Davis zu engagieren. Zunächst wurde er nicht ganz ernst genommen, aber dank seiner Hartnäckigkeit und einigen Sponsoren gelang es ihm tatsächlich, Miles mit seinem Septett zu verpflichten. Nach seinem Konzert in der Stadthalle war der Bandleader so angetan von Gütersloh, dass er versprach, wiederzukommen. Zunächst aber spielte Miles Davis am 14. Oktober 1990 im völlig ausverkauften Forum bei den Leverkusener Jazztagen. Dieses Konzert mit seinem Septett ist vom WDR-Fernsehen aufgezeichnet worden.

Miles Davis mit seiner siebenköpfigen Band live bei den Leverkusener Jazztagen am 14. Oktober 1990. Zwei Tage nach dem Auftritt in Leverkusen war er in der Halle Münsterland in Münster zu Gast. Bis zu seinem Tod am 28. September 1991 hat Miles Davis seine Band nicht mehr groß verändert. Auch das Repertoire blieb in der Regel bei seinen letzten Tourneen relativ identisch. Wie versprochen trat Miles Davis tatsächlich ein zweites Mal in der Stadthalle in Gütersloh auf, am 13. März 1991 und anschließend am 26. März ein letztes Mal in der Philharmonie in Köln. Soweit diese Ausgabe von WDR 3 Jazz zu den Auftritten von Miles Davis in Nordrhein-Westfalen. Rund um den 100. Geburtstag des Jazzmusikers widmen wir uns am 31. Mai in WDR 3 Konzert ein weiteres Mal Miles Davis. Dann hören wir seltene, noch nicht gesendete Konzertaufnahmen aus Europa. 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Mein Name ist Thomas Mau. Ich wünsche Ihnen einen schönen Abend.

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1: Mit Sebastian Wellendorf. Willkommen zu einer Stunde Jazz hier in WDR 3, die wir heute mit ihm verbringen werden.
2: If you like music, you know, and you play and you can show your love for music, well, you'll survive.
1: Ja, wenn du

0: die Musik spielst und sie liebst, dann wirst du überleben, ist nur einer der vielen musikphilosophischen Sätze, die Miles Davis im Verlauf seines Lebens gesagt hat. Mein Lieblingsspruch von ihm ist leider nur schriftlich verewigt worden: Wenn du nicht weißt, was du spielen sollst, dann spiel lieber nichts. Miles Davis war unter anderem berühmt für sein Nichtspiel, für seinen Minimalismus, gerade in seiner Cool-Jazz-Ära. Am 26. Mai wäre Miles Davis 100 Jahre alt geworden. Wir würdigen ihn und sein Werk in diesen Tagen ausführlichst hier in WDR 3, inklusive übrigens auch seiner Funktion als Mode-Ikone. Heute lassen wir aber seine wichtigen Alben und seine pastellfarbenen 80er-Jahre-Anzüge links liegen und gehen mit Miles ins Kino. Denn die Liste der Filme, in denen seine Musik zu hören ist, die ist dann doch überraschend lang. Und ich meine jetzt nicht Klassiker wie So What, die in Filmen im Hintergrund zu hören sind, sondern originäre Filmmusiken. Wir hören uns in der kommenden Stunde ein paar dieser Miles Davis Soundtracks an. Wir gehen da ganz chronologisch vor und beginnen direkt mit seiner berühmtesten Filmmusik.
1: Alors c'est quoi, Tavernier? 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
0: Ja, da hören wir es schon im Hintergrund. Miles Davis im Film Ascenseur pour l'Échafaud, Fahrstuhl zum Schafott aus dem Jahr 1957. Gleich erzähle ich noch was dazu. Erstmal hören wir uns das Leitmotiv aus dem Film in voller Länge an. Générique.

Générique, das Leitmotiv aus dem Film-Noir-Klassiker Fahrstuhl zum Schafott, komponiert und eingespielt von Miles Davis, dessen filmmusikalisches Schaffen wir heute würdigen, hier in WDR 3 Jazz. Miles Davis hat damals zwei Shows in Paris gespielt. Danach hat er den Regisseur des Films Louis Malle getroffen und der hat ihn dann gebeten, seinen fertigen Film zu vertonen. Miles hat sich den Film ein einziges Mal zeigen lassen und hat dann bei der zweiten Vorführung die Musik dazu improvisiert, live und ungeschnitten, zusammen mit seinem Quintett. Und nicht wenige Miles Davis Spezies sehen in diesem Album den besten Jazz-Soundtrack aller Zeiten. Wir springen zur Szene im Motel, wo die junge Veronique und ihr krimineller Freund Louis auf das wohlhabende Paar trifft, das Louis später erschießen wird. Dîner au Motel, Miles Davis und sein Quintett.

Dîner au Motel aus dem Soundtrack Ascenseur pour l'Échafaud, Fahrstuhl zum Schafott von Miles Davis. Aber natürlich nicht sein einziger Soundtrack, was uns weiterbringt in der Liste der Filmmusiken von Miles Davis, die wir heute genauer unter die Lupe nehmen in WDR 3 Jazz. Und zwar geht es zu einem Dokumentarfilm über den Boxer Jack Johnson, der zwischen 1908 und 1915 ungeschlagener Schwergewichtschampion war, und er war schwarz. Das hat für den Boxfan Miles Davis durchaus eine Rolle gespielt. Schwarze Identität, Black Consciousness, das war ja eines seiner großen Themen, auch in seiner Musik. 1970 hat er den Soundtrack zu diesem Film eingespielt und jetzt geht es schon deutlich in Richtung Jazz, Rock und Fusion. Die Starbesetzung: John McLaughlin, Michael Henderson, Herbie Hancock, Billy Cobham und Miles Davis. Ride Off heißt das Stück.

So ungestüm wie die Figur, für den Miles Davis dieses Stück namens Ride Off geschrieben hat. Der Boxer Jack Johnson, über den der Regisseur Jimmy Jacobs 1970 einen Dokumentarfilm gedreht hat, vertont dann von Miles Davis. Übrigens wieder mal in einer Art spontaner Star-Jam-Session. Ich hatte es eben erwähnt, John McLaughlin, Michael Henderson und Billy Cobham, die damals in einem Studio gejammt haben. Herbie Hancock war nebenan für eine andere Produktion. Ihn hat man dann kurzerhand dazugeholt und Miles Davis hat dann später über die aufgenommenen Spuren drüber improvisiert. Ja, und daraus ist dann das Album A Tribute to Jack Johnson entstanden. WDR 3 Jazz ist hier die Geburtstagswürdigungssendung für Miles Davis zum 100. Und zwar mit einem Fokus auf sein filmmusikalisches Schaffen. Vom Jack-Johnson-Film hüpfen wir nur ein Jahr weiter, nach 1971 nämlich, zu einem ziemlich raren Miles Davis-Filmschätzchen. Und ich habe eben rausgefunden, dass dieser Film am 22. Oktober beim Internationalen Filmfestival in Wien nochmal laufen wird. Wenn Sie also dann zufällig dort sein sollten, dann können Sie ihn inklusive Soundtrack nochmal genießen. Den amerikanischen Experimentalfilm Symbio Psycho Taxiplasm, ein Film quasi übers Filmemachen, der im Central Park in New York spielt und der übrigens 2015 unter Barack Obama von der Library of Congress ins Nationale Filmarchiv aufgenommen wurde. Ist fraglich, ob das auch unter Donald Trump passiert wäre. Die Musik dazu ist ausnahmsweise nicht originär für den Film entstanden, sondern die hat Miles Davis 2 Jahre vorher mit seiner Fusion-Band aufgenommen. Wayne Shorter, Joe Zawinul, Dave Holland, Tony Williams. Album und gleichzeitig die Filmmusik zu Symbio Psycho Taxiplasm. Das wunderbare In a Silent Way.

Miles Davis haben wir gehört. Splashdown vom Album In a Silent Way, Soundtrack des experimentellen Dokumentarfilms Symbiopsychotaxiplasm aus dem Jahr 1971. Ja, ich weiß, nicht originäre Miles Davis Filmmusik. Das ist ja eigentlich der Leitgedanke dieser WDR 3 Jazz-Ausgabe gewesen, aber es ist einfach so ein schönes Stück. Da habe ich mich dann doch entschieden, es mit reinzunehmen. Wir kommen an im Jahr 1987 beim Thema Miles und Filmmusik. Sie liegen jetzt absolut richtig, wenn Sie an 80er-Jahre-Synthesizer-Klänge und exzentrisch laute Miles-Davis-Trompetentöne denken. Wobei das Album zum Film Siesta der Amerikanerin Mary Lambert dann doch eher melancholisch, eher atmosphärisch und vergleichsweise ruhig klingt. Der leicht psychedelische Film spielt in Spanien, was man dem Soundtrack auch anhört. Miles Davis hat ihn mit dem Bassisten Marcus Miller komponiert und eingespielt. Wir hören das Stück Claire.

WDR 3 Jazz ist hier zum 100. Geburtstag von Miles Davis und in dieser Sendung nähern wir uns seiner Musik aus filmischer Perspektive. Es geht nämlich um die Soundtracks, die er geschrieben hat. Diese gerade gehörte Musik stammt aus dem Film Siesta aus dem Jahr 1987, hat er zusammen eingespielt mit dem Bassisten Marcus Miller. Und bevor wir gleich noch Musik aus dem Film hören, in dem Miles Davis tatsächlich selbst auch mitgespielt hat, sehr schlecht gespielt hat, so viel Wahrheit muss sein. Vorher hören wir noch in Hotspot rein, deutscher Titel Spiel mit dem Feuer aus dem Jahr 1990. Wir gehen ja chronologisch vor im Soundtrack Schaffen von Miles Davis. Es handelt sich um einen Thriller von Dennis Hopper, unter anderem besetzt mit dem damaligen Miami Vice-Star Don Johnson. Der Komponist und Arrangeur Jack Nitzsche hat damals die Musik geschrieben und sie von diversen berühmten Musikern einspielen lassen, unter anderem John Lee Hooker, Roy Rogers und eben Miles Davis. Und tatsächlich ist die Filmmusik heute bekannter als der Film selbst. Den Abspann hat Miles Davis eingespielt. The End Credits

0: The End Credits, der Abspann zum Film Hotspot aus dem Jahr 1991. Und wir sind jetzt auch fast schon beim Abspann hier in WDR 3 Jazz. Heute die filmmusikalische Ehrung von Miles Davis. Der wäre ja nächste Woche 100 Jahre alt geworden. Aber in Sachen Miles Davis Soundtrack fehlt ja noch ein Film, nämlich der Film, in dem Miles nicht nur selbst als Schauspieler zu sehen ist. Das waren übrigens über 40 Filme. Meistens aber Inkognito-Auftritte von ihm. Also, in diesem Film hat er selbst tatsächlich eine tragende Rolle gespielt, die des Trompeters Billy Cross nämlich, den der Protagonist des Films verehrt und den der als Kind in Australien zum ersten Mal trifft.
1: Did you like the music?
2: It was the best thing I ever heard.
1: What's your name?
2: John Anderson.
1: You ever try music, John? You should try one day. Seem tuned into us, John. Gotta go now, John. Before they take off and leave me. Nice meeting you.
0: Miles Davis, in diesem Fall auch als Schauspieler, nicht nur die Musik zum Film hat er geschrieben. Die Musik zum Film Dingo aus dem Jahr 1991 hat er zusammengeschrieben mit Michel Legrand und wir hören uns das Stück Trumpet Cleaning an. Am Ende dieser Ausgabe von WDR 3 Jazz. Ich darf mich jetzt schon mal verabschieden, verbunden natürlich mit dem Hinweis, dass Sie nicht nur diese Sendung, sondern unglaublich viel Material rund um den 100. Geburtstag von Miles Davis finden, und zwar unter ardjazz.de. Gleich im Anschluss WDR 3 Open und ich sag noch Tschüss. Sebastian Wellendorf ist mein Name und dieser Mann heißt Miles Davis. Trumpet Cleaning. Schönen Abend noch.

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1: Dazu begrüßt Sie ganz herzlich Thomas Löfner. Im Jazzland NRW ist wieder viel los. Ich stelle Ihnen heute neue Jazzveröffentlichungen aus NRW bzw. mit NRW-Bezug vor, die noch ganz frisch sind bzw. die demnächst erscheinen. Für reichlich Abwechslung ist gesorgt. Die Bandbreite reicht vom intimen Solo bis zu prallen Big Band Sounds voller Dynamik und Klangfarbenreichtum. Die goldene Mitte zwischen diesen beiden Polen bildet das fast schon klassische Klaviertrio, das sich unter Musikern wie Publikum weiterhin großer Beliebtheit erfreut. Das Linus Rebmann-Trio zeigt, wie überzeugend es gelingen kann, sich in der Tradition zu bewegen und zugleich frisch und originell zu klingen. In wenigen Tagen erscheint das Debütalbum der Band. Listen to the River heißt es. Daraus jetzt als Einstieg in die heutige Sendung Grow Up

0: Das Linus-Rebmann-Trio. Das sind Gabriel Wiedmeier am Kontrabass, Johnny Walker Schlagzeug und Linus Rebmann am Klavier. Linus Rebmann und seine beiden Kollegen kommen zwar aus Baden-Württemberg, NRW-Bezüge gibt's aber trotzdem. Unter anderem spielt dabei auch die WDR Big Band eine Rolle. Dazu aber später mehr und erstmal der Reihe nach. Das Linus-Rebmann-Trio hat 2024 an der Bundesbegegnung Jugend Jazz in Dortmund teilgenommen. Als Hauptpreis dieser Veranstaltung, die alle zwei Jahre vom Deutschen Musikrat organisiert wird, winkt den Gewinnern eine Produktion im Kammermusiksaal des Deutschlandfunks Köln. 2024 fiel die Wahl der Jury auf das Linus-Rebmann-Trio, über das der Pianist selber sagt:
1: Ich würde sagen, das Projekt hier hat mich künstlerisch die letzten Jahre deutlich am meisten vorangebracht. Einfach zu lernen, was es heißt, eine Melodie zu spielen, was es heißt, so die Richtung der Musik zu beeinflussen. Und das finde ich, je kleiner die Besetzung, umso mehr Verantwortung trägt man und umso mehr wird man auch besser.
0: Traditionsbewusst, aber immer mit dem Blick in die Zukunft. So beschreibt die Band selbst ihre Musik. Das trifft es gut. Was die Jury der Bundesbegegnung Jazz ganz besonders überzeugte, war die Reife, mit der die drei jungen Musiker aufgetreten sind, die erst im Sommer 2025 ihr Abi gemacht haben. Dieser Eindruck bestätigte sich auch bei den Aufnahmesessions ihres Albums. Mit ihrer erfrischend jugendlichen und doch fokussierten und selbstsicheren Art hatten sie schnell die Sympathien aller Beteiligten auf ihrer Seite. Und mit Paul Heller, dem Saxophonisten der WDR Big Band, kam sogar ein prominenter Gast für die Aufnahme zweier Stücke ins Studio. Er hatte das Linus-Rebmann-Trio 2024 bei der Preisverleihung der Bundesbegegnung Jugend Jazz kennengelernt. Die WDR Big Band sorgte im Dortmunder Domizil für das Rahmenprogramm. Als dann das Linus-Rebmann-Trio an der Reihe war, um das Preisträgerkonzert zu spielen, fragte die Band Paul Heller, ob er sie nicht bei einem Stück begleiten wolle. Der sagte spontan zu und der Rest ist Geschichte. Für Schlagzeuger Johnny Walker, der mittlerweile an der Kölner Hochschule für Musik studiert, ein ganz besonderer Moment.
2: Also ich habe eigentlich, so als ich 14, 15 war, immer wenn ich mal ein bisschen krank war und nicht in die Schule gegangen bin, habe ich mir den lieben langen Tag WDR Big Band reingezogen. Und jetzt, ja, es ist ein Dream come true, mit ihm auf der Bühne oder auf einem Recording zu spielen. Und apart from that ist er auch einfach ein total lieber Kerl und toll, dass er sich da bereit erklärt, uns da so zu unterstützen.

Das Linus-Rebmann-Trio gemeinsam mit Paul Heller. The Walker war das, eins der beiden gemeinsamen Stücke von ihrem Debütalbum Listen to the River, das am 4. Juni erscheint. Es geht direkt weiter mit einem anderen Klaviertrio. Stefan Schöler, Pianist aus Kleve am Niederrhein, und seine beiden Mitspieler Lukas Keller am Kontrabass und Simon Bräumer Schlagzeug. Die drei spielen seit einiger Zeit in unveränderter Besetzung zusammen und haben einen wunderbar kultivierten Bandsound entwickelt, der durch Klarheit und feines melodisches Gespür überzeugt. Ihr neues Album heißt Psalm B und erscheint am 29. Mai. Daraus jetzt die Komposition Bob Shigarillo.

Das Stefan-Schöler-Trio in WDR 3 Jazz. Anfang Mai ist ein neues Soloalbum der Sängerin und Pianistin Tamara Lukaschewa erschienen. Der Titel ist Programm. Rilke vertont Solo. Hier ein erster Eindruck. 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

0: Tamara Lukaschewa mit ihrer Vertonung von Rainer Maria Rilkes Gedicht »Lass mich, lass mich«. Die Lyrik des österreichischen Dichters, der vor knapp 100 Jahren gestorben ist, hat es der ukrainischen und seit vielen Jahren in Köln lebenden Sängerin angetan. Das erste Rilke-Gedicht hat sie auf ihrem Debüt-Solo-Album vertont, das 2021 erschienen ist. Seitdem hat sie sich intensiver mit seinem Werk beschäftigt. Im Sommer 2025 hatte sie dann beschlossen, Rilkes Lyrik ein ganzes Programm zu widmen und begab sich auf die Suche nach passenden Texten. Dabei ist sie als erstes auf folgendes Gedicht gestoßen.
1: Mein Dunkel, da stehe ich mit dir. Der hat es 1906, 1907 im Winter geschrieben. Wenn ich das durchlese, dann entsteht bei mir wirklich das Gefühl, dass es so wie wenn man eine Jazz-Improvisation sich vorstellt. Das eine Gedanke entwickelt sich, fließt in die andere und bestimmte Dinge werden wiederholt und dann geht es immer weiter, weil das ist dann eine Geschichte, die er erzählt. Oft wiederholt er die gleichen Wörter. Und das machen wir auch, wenn wir improvisieren, weil wir auf der Suche sind nach der richtigen Emotion oder vielleicht nach der richtigen Ausdruck. Ja, und so fing es an.

0: unser Hörer für ihn.
1: Mein Dunkel.

0: Mein Dunkel, mein Dunkel. Ein Gedicht von Rainer Maria Rilke, vertont von Tamara Lukaschäfer. Sie war hier sowohl als Sängerin als auch am Klavier zu hören. Und auch ihr gesamtes neues Album hat sie komplett im Alleingang aufgenommen.
1: Ich wollte das wirklich alles alleine machen, weil das ist zwar so, dass natürlich, wenn da zwei Menschen sind, wenn ich dann nur singe und jemand nur spielt, dann vielleicht jemand, der spielt, kann es noch besser machen und noch brillanter und technischer und so. Aber ich habe hier immer das Gefühl, dass es gibt so bestimmte Dinge, die, wenn ich das selbst mache, dann irgendwie schließt sich den Kreis, weil ich bin so ein Ganz. Und das, was ich jetzt nicht vielleicht mit der Stimme machen kann, versuche ich durch Klavierbegleitung zu verstärken und so.
0: Die Aufnahmen der Musik auf Tamara Lukaschäfers neuem Soloalbum sind im Oktober 2025 live vor Publikum entstanden. Am Ende wurde es ein längerer Abend als ursprünglich geplant.
1: Ich bin sehr selten, eigentlich so gut wie nie zufrieden von einem Mal. Dann habe ich das zweimal gespielt. An gleichem Abend wirklich, eins nach dem anderen und so. Und natürlich, ich habe dann mich innerlich vorbereitet und habe auch mich dann körperlich und psychisch angestellt, dass ich weiß, was auf mich zukommt und so. Also es ist auf jeden Fall eine Herausforderung, aber ich liebe es.
0: Hier ist Tamara Lukaschäfer mit einem weiteren Stück von ihrem Album Rilke vertont solo. Diesmal ausnahmsweise nicht mit einem Text von Rainer Maria Rilke. Stattdessen singt Tamara Lukaschäfer hier Vokalisen zur Klavierbegleitung.

Tamara Lukaschewa mit einem weiteren Stück von ihrem aktuellen Album Rilke vertont solo. Sie hören WDR 3 Jazz mit Neuem aus NRW. Es folgt ein Kontrastprogramm in jeder Hinsicht. Das Foxtone Orchestra mit Don't Forget to Pay Your Bills.

Eine Big Band, bei der Individualität seit jeher großgeschrieben wird. Das Foxtown Orchestra. Die beiden Liederinnen Christina Fuchs und Caroline Thon aus Köln haben nach ihrem Erstlingswerk Structures and Beauty neue Kompositionen für ihr mehr als 20-köpfiges Ensemble geschrieben. Auf Peaks and Plots verarbeiten sie besondere Erlebnisse des Jahres 2025 zu Stücken, die vor Energie und Kreativität nur so strotzen. Als Gast dabei ist die Vibraphonistin Evi Filippu, die aktuelle Improviser-in-Residence der Stadt Moers. Sie fügt sich mit ihrer Spielfreude nahtlos in das Ensemble ein. Das nächste Stück ist eine Komposition von ihr, arrangiert fürs Orchester von Christina Fuchs. Reciprocity.

Das Foxtown Orchestra mit einem Ausschnitt aus Peaks and Plots, dem aktuellen Album der Big Band mit herausragenden Solistinnen und Solisten aus ganz NRW. Am 20. Juni gibt's Gelegenheit, die Band live zu erleben. Da spielt das Foxtown Orchestra im Dortmunder Domizil. Weiter geht's mit Musik, die mit einer ganz eigenen Handschrift überzeugt und außerdem mal wieder eindrucksvoll zeigt, dass die Jazzszene in NRW nicht nur enorm vielfältig ist, sondern auch sehr jung. Timbre, das dritte Album vom Quartett Hilde. Hilde sind die Sängerin Marie Daniels, Maria Trautmann Posaune, Julia Brüssel an der Violine und die Cellistin Emily Wittbrot. Die vier Musikerinnen, die sich während ihres Studiums an der Essener Folkwang-Hochschule kennengelernt haben und inzwischen unter anderem in London und Köln leben, spielen seit einigen Jahren zusammen und haben einen unverwechselbaren Bandsound entwickelt. Nach der nächsten Musik geben sie Einblicke in ihre Arbeitsweise.

0: Wir haben früher komplett frei gespielt und diese Konzepte halt erforscht. Also wir haben uns reflektiert, uns selber aufgenommen, danach das analysiert, geguckt, was klappt gut und warum klappt es gut, weil es ja alles sehr frei interpretiert werden kann. Und was gefällt uns? Und dann halt mehr und mehr halt unseren Stil halt irgendwie daraus entwickelt. Und dann sind auch dadurch einfach Stücke entstanden.
1: Julia Brüssel, die Violinistin von Hilde, über die musikalische Entwicklung des Quartetts vom ersten Treffen bis heute. Um die Möglichkeiten des freien Spiels auszuloten, haben Hilde mit verschiedenen Improvisationsspielen experimentiert. Eins kam dabei besonders häufig zum Einsatz. Nochmal Julia Brüssel.
0: Lead und Follow haben wir das genannt. Das eine sich halt herausstellt, als jetzt führt die Improvisation ein bisschen an. Und wie wirkt das, wenn das andere machen? Und jeder hat ja einen unterschiedlichen Führungsstil und das halt kennenzulernen, also sowas zu erforschen. Dann zum Beispiel mal ganz, ja, eigentlich wie so Etüden, so Improvisationsetüden. Irgendwie einer gibt ein Handzeichen oder ein Fußzeichen in dem Falle, wenn die Hände ja beschäftigt sind. Dann, dass man plötzlich die Klangfarbe ändert und was dabei rauskommt.

0: Das Quartett Hilde mit 80, einem weiteren Stück vom neuen Album Timbre, auf dem sich frei improvisierte Passagen und Songs abwechseln bzw. ineinander übergehen. Der undogmatische Umgang mit den Möglichkeiten des freien Spiels ist es, was die besondere Qualität der Musik von Hilde ausmacht. Da werden keine Free-Jazz-Klischees bedient. Melodien sind erlaubt, ein spürbares Metrum ist kein Tabu und vorhersehbare Spannungsbögen, die leise beginnen und sich in einer ohrenbetäubenden Klimax entladen, sind bei ihnen selten bis gar nicht zu hören. Bei Hilde ist alles erlaubt, aber es wird auch alles permanent hinterfragt. Dazu Maria Trautmann, die Posaunistin der Band.
1: Womit wir uns aber wirklich sehr, sehr viel beschäftigt haben, sind unsere Rollen im Zusammenspiel. Und da haben wir wirklich auch viel ausprobiert und uns auch immer wieder herausgefordert, wenn wir gemerkt haben, wir stecken jetzt gerade in Rollen fest. Nee, wie ist das denn, wenn jetzt nicht das Cello die Bassfunktion macht? Oder wenn wir mit so Gruppierungen arbeiten, 1 gegen 3, 2 gegen 2. Und daraus entsteht dann vielleicht ja auch musikalische Information. Das ist so die eine Recherche. Und die andere ist halt diese verschiedenen Klangfarben. Also da haben wir, glaube ich, immer geguckt, dass wir so viele Möglichkeiten wie möglich haben.

Hilde mit Agree. Timbre, das neue Album des Quartetts, ist Anfang Mai erschienen. Soweit WDR 3 Jazz für heute. 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Zum Abschluss jetzt noch Musik vom Kölner Pianisten und Komponisten Hans Lüdemann. Gemeinsam mit seinem Trans-Europe Express Ensemble hat er sich wieder einmal auf musikalische Reise begeben. On the Edges 4 ist der vierte von geplanten 5 Teilen, die das deutsch-französische Oktett in unterschiedliche europäische Musikregionen führt. Nach Stationen in Nordafrika, Skandinavien und Italien steht diesmal die Türkei im Fokus, wo Hans Lüdemann in den letzten Jahren mehrere Künstlerresidenzen verbracht hat und tiefer in die dortige Musikkultur eingetaucht ist. Dort lernte er auch die Musikerin Burcu Karadağ kennen. Sie spielt die Nai-Flöte und sorgt damit für besondere Klangfarben auf dem vierten Teil von On the Edges. Mit dem Stück Ada S verabschiede ich mich für heute und sage Tschüss bis demnächst. Thomas Löfner.

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1: Heute mit Thomas Mauer, Mikrofon. Guten Abend und herzlich willkommen zum Jazz in WDR 3. In den letzten Tagen musste sich die Jazzszene gleich von zwei bedeutenden Jazzmusikern verabschieden. Am 25. Mai ist der Saxophonist Sonny Rollins in seiner Heimatstadt Woodstock im US-Bundesstaat New York gestorben. Der stilprägende Jazzmusiker wurde 95 Jahre alt. Ein paar Tage zuvor, am 18. Mai, ist in Berlin der deutsche Vibraphonist und Bandleader Gunter Hampel mit 88 Jahren gestorben. An beide Jazzmusiker möchte ich in dieser Sendung erinnern. Sonny Rollins zählt zu den ganz großen Gestalten der Bebop-Generation. Der äußerst produktive Musiker hat seit den späten 1940er Jahren mehr als 60 Alben unter seinem eigenen Namen veröffentlicht. Kaum ein Saxophonist hat die Sprache des Jazz so geprägt wie er, mit seinem kraftvollen Ton, unerschöpflich in all seine Ideen in der Improvisation und zugleich von einer intellektuellen Klarheit. Miles Davis hat ihn sogar einmal als den größten Tenorsaxophonisten aller Zeiten genannt. Und er kannte ihn, denn zu Beginn seiner Karriere hat Sonny Rollins häufig mit dem Trompeter gespielt. Für dessen Album Bag's Groove hat er sogar drei Stücke geschrieben, die alle zu Jazz-Standards geworden sind: Aregin, Oleo und Doxy. Zur selben Zeit, als er diese Stücke komponiert hat, brachte er 1954 sein erstes Album unter eigenem Namen heraus, Moving Out.

Moving Out, das Titelstück, das Sonny Rollins für sein Debütalbum als Bandleader geschrieben hat. Wie viele Jazzmusiker jener Jahre war der Saxophonist drogenabhängig. Wegen eines Raubüberfalls für Drogen wurde er für 10 Monate ins Gefängnis gesteckt. Von der Drogenabhängigkeit konnte er sich aber befreien und bald darauf nahm Rollins im berühmten Van Gelder Studio in Hackensack, New Jersey, eine Schallplatte auf, die heute zu seinen Meisterwerken zählt: Saxophone Colossus. Im Eröffnungsstück St. Thomas spielt Rollins mit Calypso-Rhythmen von den amerikanischen Jungferninseln. Seine Mutter stammte von dort.

Das Stück St. Thomas aus dem Album Saxophone Colossus sollte zum Jazz-Standard werden, wie viele weitere Kompositionen, die Sonny Rollins geschrieben hat. Im März 1957 nahm Sonny Rollins in Los Angeles erstmals ein Album im damals noch ungewöhnlichen Trio-Format ohne Harmonieinstrument auf. Way Out West, ein Album, das heute als einer der Höhepunkte in seiner Karriere gilt. Auf dem Cover sieht man Sonny Rollins übrigens in voller Cowboy-Montur mit Hut, Stiefeln und Patronengürtel mitten in der Mojave-Wüste. Rollins hatte sich das genauso gewünscht, weil er ein großer Fan von alten Westernfilmen war.

Sonny Rollins, Tenorsaxophon, Ray Brown, Kontrabass und Shelly Man, Schlagzeug. Das Titelstück des 1957 erschienenen Albums Way Out West. Innerhalb kürzester Zeit brachte Sonny Rollins damals mehr als ein Dutzend erstklassiger Alben heraus. Auf dem Höhepunkt seines damals noch jungen Ruhms, 1959, zog er sich dann überraschend aus der Öffentlichkeit zurück. Er habe einfach zu viel in kurzer Zeit erreicht, so seine Begründung. Er brauche Zeit, sich zu besinnen und, wie er sagt, die Beschränktheit seines Spiels zu erweitern. Da er keinen eigenen Proberaum hatte, übte er bis zu 15 Stunden täglich auf der Williamsburg Bridge zwischen Brooklyn und Manhattan. Von Sommer 1959 bis fast Ende 1961. Sein Comeback-Album nannte Sonny Rollins dann passenderweise »The Bridge«.

Für Generationen von Saxophonisten wurde Sonny Rollins zum Maßstab, nicht nur technisch, sondern auch in seiner Haltung zur Musik, kompromisslos und neugierig. Sein letztes Konzert gab der Saxophone Colossus 2012, dann musste er wegen einer Atemwegserkrankung das Saxophonspiel aufgeben. Der Multi-Instrumentalist Gunter Hampel war einer der Pioniere des europäischen Jazz. Wie kaum ein anderer bewegte er sich ganz selbstverständlich zwischen der New Yorker und der europäischen Jazzszene. Am 18. Mai ist er in Berlin gestorben, im Alter von 88 Jahren. Einen Namen gemacht hat er sich vor allem mit dem Vibraphon und der Bassklarinette. Sein erstes Album, Hard Plans, mit seinem Quintett, ist 1965 erschienen. Die Besetzung dieser Gruppe ist ein Best-of der damaligen jungen Jazzszene, unter anderem mit Manfred Schof, Trompete, und Alexander von Schlippenbach, Klavier.

Das Debütalbum Hard Plans von Günter Hampel aus dem Jahr 1965 wird gerne als eine der ersten Free-Jazz-Einspielungen in Europa beschrieben. Ich sehe es vor allem als ein Dokument des Übergangs mit Einflüssen aus Cool-Jazz und Klassik auf dem Weg zu einer eigenständigen europäischen Stimme im Jazz. Privat wie künstlerisch bewegte sich Günter Hampel immer zwischen den USA und Deutschland, nicht zuletzt, weil er mit der afroamerikanischen Sängerin und Tänzerin Jean Lee verheiratet war. Ein Spiegelbild für den Wechselgänger zwischen den Kulturen sollte seine Anfang der 70er Jahre gegründete Galaxy Dream Band werden. Er spielt aber auch mit der Funk- und Hip-Hop-Band Jazz Kantine. Zum Ausklang dieser Ausgabe von WDR 3 Jazz habe ich ein Stück aus der WDR-Produktion Bounce live at Theater Gütersloh ausgesucht mit dem Saxophonisten Johannes Schleiermacher, dem Schlagzeuger Bernd Özsevim und Hampels Tochter Kavanna Lee Hampel. 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Mein Name ist Thomas Mau. Ich wünsche Ihnen noch einen schönen Abend.

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1: Heute mit Thomas Mau am Mikrofon. Guten Abend und herzlich willkommen zum Jazz in WDR 3. Im Laufe seiner wechselvollen Karriere ist der Trompeter und Bandleader Miles Davis einige Male in Nordrhein-Westfalen aufgetreten. Allerdings existieren von den wenigsten Auftritten professionelle Mitschnitte. Dabei hat der Bandleader über 4 Jahrzehnte hinweg den Jazz geprägt. Zum 100. Geburtstag von Miles Davis habe ich mich auf Spurensuche begeben. Der früheste Auftritt von Miles Davis in NRW scheint am 2. April 1960 in den Messehallen Köln gewesen zu sein, mit Musikern, die alle an den Aufnahmen zu dessen epochalen Album Kind of Blue beteiligt waren. Dieser Auftritt war Teil einer 3-wöchigen Europa-Tournee, die der Jazz-Promoter Norman Granz im Rahmen seiner Jazz at the Philharmonic-Reihe organisiert hatte. Granz sagte zu Beginn des Konzerts die einzelnen Musiker an.
2: I would like to introduce the members of the next group. I'm proud to say is making its first appearance in Europe with Jazz at the Philharmonic. We begin with the rhythm section. The drummer is Jimmy Cobbs. The bassist is Paul Chambers. And completing the rhythm section on piano is Wynton Kelly. On tenor saxophone, John Coltrane. And Miles Davis on trumpet.

Nicht Bandleader Miles Davis, sondern Saxophonist John Coltrane war es, der dieses Stück dominiert. Das berühmte So What, mit dem Miles Davis sein Album Kind of Blue eröffnete. Gut 5 Jahre gehörte Coltrane damals zum Miles Davis Quintett. Er hatte sich musikalisch aber schon seit einer Weile weiterentwickelt. Allein mit der Länge und Intensität seiner Soli sprengte er das Format der Stücke im Quintett von Miles Davis. Es sollte folglich nur noch wenige Tage dauern, bis Coltrane die Band verließ. Zurück nach Köln. Zumindest einen der beiden Auftritte in den Messehallen am 2. April 1960 dürfte Miles Davis mit dem Stück So What begonnen haben. Aufnahmen dieser beiden Sets in Köln sind nicht bekannt, deshalb habe ich den Konzertmitschnitt aus dem Kongresszentrum in Zürich vom 8. April 1960 ausgesucht. Der Westdeutsche Rundfunk hatte im Zusammenhang mit der Jazz at the Philharmonic-Reihe geplant, noch vor dem Konzert in Köln Aufnahmen mit dem Miles Davis Quintett im Apollo-Theater in Düsseldorf zu machen. Der WDR hatte das Theater zu einem Fernsehstudio umgebaut. Miles Davis aber sagte kurzfristig ab, vielleicht weil es zwischen ihm und John Coltrane schon zu sehr kriselte. Aus dem Miles Davis Quintett wurde für die Aufnahmen am 28. März 1960 das John Coltrane Quartett. Diese Aufnahmen sollten zu einem historischen Ereignis in der Jazzgeschichte werden, da zu dem Jazz at the Philharmonic Paket, das Norman Granz zusammengestellt hatte, auch das Oscar Peterson Trio und das Stan Getz Quartett gehörten, kam es in Düsseldorf zu dem einzigen Zusammentreffen der beiden Tenorsaxophonisten in der Jazzgeschichte. Eine Tenor-Battle zwischen dem kühlen West Coast Jazz von Stan Getz und den neuen, dichten Sheets of Sound von John Coltrane.

Eine Aufnahme ohne Miles Davis, die aber nur wegen dessen Absage möglich geworden ist. Das John Coltrane Quartett mit dem einzigen dokumentierten Zusammenspiel zwischen John Coltrane und Stan Getz. Am Klavier übrigens Oscar Peterson. Live ohne Publikum im Apollo Theater Düsseldorf am 28. März 1960. Nach diesem denkwürdigen Auftritt ohne Miles Davis sollte es erst mehr als 10 Jahre später wieder ein Konzert in Nordrhein-Westfalen mit dem Trompeter geben, in den Sartori-Sälen in Köln. Weitere Gastspiele in Nordrhein-Westfalen folgten im Laufe der Jahre in Recklinghausen, Münster, Gütersloh und Leverkusen. Insgesamt 11 Konzerte, meist ohne offizielle Aufnahme. Am 12. November 1971 ist Miles Davis mit seinem Septett in den Sartori-Sälen aufgetreten. Dieses Konzert hat der Westdeutsche Rundfunk live übertragen, mit dem Moderator Dietrich Schulz-Köhn alias Dr. Jazz. Diese Sendung ist aber leider nicht archiviert worden, zumindest ist sie im Archiv nicht zu finden. Es existieren nur einige private Mitschnitte der Radioübertragung in eher bescheidener Qualität. Aus historischen Gründen habe ich dennoch einen Ausschnitt daraus ausgesucht. Ladies and gentlemen.

Das Miles Davis Septett live in den Sartori-Sälen in Köln am 12. November 1971. Unter anderem mit Gary Bartz, Saxophon, und Keith Jarrett, elektrisches Klavier und Orgel. Wenige Tage zuvor war Miles Davis mit derselben Band bei den Berliner Jazztagen aufgetreten. Dort beeindruckte besonders Keith Jarrett, auch im Zusammenspiel mit Miles Davis.

Ein hochkonzentriertes Zwiegespräch zwischen Keith Jarrett und Miles Davis, live bei den Berliner Jazztagen, wenige Tage vor dem Auftritt in den Satori-Sälen am 12. November 1971. WDR3 Jazz ist hier mit einer Sendung zu Miles Davis und seinen Auftritten in Nordrhein-Westfalen. Anlass ist dessen 100. Geburtstag am 26. Mai. Am Mikrofon Thomas Mau. Nach dem Konzert in den Satori-Sälen 1971 dauerte es fast 15 Jahre, bis Miles Davis ein weiteres Mal in NRW zu Gast war. Der künstlerische Leiter der Neuen Philharmonie in Köln hatte ihn eingeladen, mit seinem Oktett in der Eröffnungswoche des neuen Konzerthauses zu spielen. Am 14. September 1986 ist die Philharmonie eingeweiht worden. Am 18. stand Miles Davis mit seiner achtköpfigen Band dort auf der Bühne. Auch von diesem Konzert ist mir leider kein Mitschnitt bekannt. Deshalb habe ich die Aufnahme eines Konzerts einige Wochen zuvor beim Jazzfestival Montreux ausgesucht, mit derselben Band, bis auf eine Ausnahme. In Köln hat der Gitarrist Garth Weber gespielt, in Montreux dagegen Robin Ford. Und der war in Montreux, wie ich finde, auf dem Höhepunkt seiner künstlerischen Entwicklung.

Live beim Jazzfestival Montreux, das Miles Davis Octet mit dem Gitarristen Robin Ford. Bis auf ihn hat Miles Davis im Programm zur Eröffnung der Philharmonie in Köln mit derselben Besetzung gespielt, am 18. September 1986. In dieser Zeit nahm er Popsongs wie Cyndi Laupers Time After Time oder Michael Jacksons Human Nature ins Programm auf. Wie Jahrzehnte zuvor populäre Stücke aus Musicals zu Jazz-Standards wurden, adaptierte Miles Davis die Popsongs der 80er Jahre. Im darauffolgenden Jahr, 1987, war Miles Davis mit seinem Oktett bei einer sechswöchigen Europatournee gleich dreimal zu Gast in Nordrhein-Westfalen. Am 5. November in der Festlandhalle Recklinghausen, am 23. November in der Jofel Music Hall in Münster und am 25. November in der Philharmonie Köln. Von diesen drei Gastspielen 1987 sind auch keine Aufnahmen bekannt. Am 31. Oktober 1989 konnte sich der Konzertveranstalter Josef Honscher in Gütersloh einen lang gehegten Traum erfüllen. Er hatte sich in den Kopf gesetzt, zum 10-jährigen Bestehen der dortigen Jazzreihe Miles Davis zu engagieren. Zunächst wurde er nicht ganz ernst genommen, aber dank seiner Hartnäckigkeit und einigen Sponsoren gelang es ihm tatsächlich, Miles mit seinem Septett zu verpflichten. Nach seinem Konzert in der Stadthalle war der Bandleader so angetan von Gütersloh, dass er versprach, wiederzukommen. Zunächst aber spielte Miles Davis am 14. Oktober 1990 im völlig ausverkauften Forum bei den Leverkusener Jazztagen. Dieses Konzert mit seinem Septett ist vom WDR-Fernsehen aufgezeichnet worden.

Miles Davis mit seiner siebenköpfigen Band live bei den Leverkusener Jazztagen am 14. Oktober 1990. Zwei Tage nach dem Auftritt in Leverkusen war er in der Halle Münsterland in Münster zu Gast. Bis zu seinem Tod am 28. September 1991 hat Miles Davis seine Band nicht mehr groß verändert. Auch das Repertoire blieb in der Regel bei seinen letzten Tourneen relativ identisch. Wie versprochen trat Miles Davis tatsächlich ein zweites Mal in der Stadthalle in Gütersloh auf, am 13. März 1991 und anschließend am 26. März ein letztes Mal in der Philharmonie in Köln. Soweit diese Ausgabe von WDR3 Jazz zu den Auftritten von Miles Davis in Nordrhein-Westfalen. Rund um den 100. Geburtstag des Jazzmusikers widmen wir uns am 31. Mai in WDR3 Konzert ein weiteres Mal Miles Davis. Dann hören wir seltene, noch nicht gesendete Konzertaufnahmen aus Europa. 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Mein Name ist Thomas Mau. Ich wünsche Ihnen einen schönen Abend.

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1: Mit Sebastian Wellendorf. Willkommen zu einer Stunde Jazz hier in WDR 3, die wir heute mit ihm verbringen werden.
2: If you like music, you know, and you play and you can show your love for music, well, you survive.
1: Ja, wenn du die Musik spielst und sie liebst, dann wirst du überleben, ist nur einer der vielen musikphilosophischen Sätze, die Miles Davis im Verlauf seines Lebens gesagt hat. Mein Lieblingsspruch von ihm ist leider nur schriftlich verewigt worden. Wenn du nicht weißt, was du spielen sollst, dann spiel lieber nichts. Miles Davis war unter anderem berühmt für sein Nichtspiel, für seinen Minimalismus, gerade in seiner Cool-Jazz-Ära. Am 26. Mai wäre Miles Davis 100 Jahre alt geworden. Wir würdigen ihn und sein Werk in diesen Tagen ausführlichst hier in WDR 3, inklusive übrigens auch seiner Funktion als Mode-Ikone. Heute lassen wir aber seine wichtigen Alben und seine pastellfarbenen 80er-Jahre-Anzüge links liegen und gehen mit Miles ins Kino. Denn die Liste der Filme, in denen seine Musik zu hören ist, die ist dann doch überraschend lang. Und ich meine jetzt nicht Klassiker wie So What, die in Filmen im Hintergrund zu hören sind, sondern originäre Filmmusiken. Wir hören uns in der kommenden Stunde ein paar dieser Miles Davis Soundtracks an. Wir gehen da ganz chronologisch vor und beginnen direkt mit seiner berühmtesten Filmmusik.
3: Alors c'est quoi, Tavernier? 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
1: Ja, da hören wir es schon im Hintergrund. Miles Davis im Film Ascenseur pour l'Échafaud, Fahrstuhl zum Schafott aus dem Jahr 1957. Gleich erzähle ich noch was dazu. Erstmal hören wir uns das Leitmotiv aus dem Film in voller Länge an. Générique.

Générique, das Leitmotiv aus dem Film-Noir-Klassiker Fahrstuhl zum Schafott, komponiert und eingespielt von Miles Davis, dessen filmmusikalisches Schaffen wir heute würdigen, hier in WDR 3 Jazz. Miles Davis hat damals zwei Shows in Paris gespielt. Danach hat er den Regisseur des Films Louis Malle getroffen und der hat ihn dann gebeten, seinen fertigen Film zu vertonen. Miles hat sich den Film ein einziges Mal zeigen lassen und hat dann bei der zweiten Vorführung die Musik dazu improvisiert, live und ungeschnitten, zusammen mit seinem Quintett. Und nicht wenige Miles Davis Spezies sehen in diesem Album den besten Jazz-Soundtrack aller Zeiten. Wir springen zur Szene im Motel, wo die junge Veronique und ihr krimineller Freund Louis auf das wohlhabende Paar trifft, das Louis später erschießen wird. Dîner au Motel, Miles Davis und sein Quintett.

Dîner au Motel aus dem Soundtrack Ascenseur pour l'Échafaud, Fahrstuhl zum Schafott von Miles Davis. Aber natürlich nicht sein einziger Soundtrack, was uns weiterbringt in der Liste der Filmmusiken von Miles Davis, die wir heute genauer unter die Lupe nehmen in WDR 3 Jazz. Und zwar geht es zu einem Dokumentarfilm über den Boxer Jack Johnson, der zwischen 1908 und 1915 ungeschlagener Schwergewichtschampion war, und er war schwarz. Das hat für den Boxfan Miles Davis durchaus eine Rolle gespielt. Schwarze Identität, Black Consciousness, das war ja eines seiner großen Themen, auch in seiner Musik. 1970 hat er den Soundtrack zu diesem Film eingespielt und jetzt geht es schon deutlich in Richtung Jazz, Rock und Fusion. Die Starbesetzung: John McLaughlin, Michael Henderson, Herbie Hancock, Billy Cobham und Miles Davis. Ride Off heißt das Stück.

John McLaughlin, Michael Henderson und Billy Cobham, die damals in einem Studio gejammt haben. Herbie Hancock war nebenan für eine andere Produktion. Ihn hat man dann kurzerhand dazugeholt und Miles Davis hat dann später über die aufgenommenen Spuren drüber improvisiert. Ja, und daraus ist dann das Album A Tribute to Jack Johnson entstanden. WDR3 Jazz ist hier die Geburtstagswürdigungssendung für Miles Davis zum 100. Und zwar mit einem Fokus auf sein filmmusikalisches Schaffen. Vom Jack-Johnson-Film hüpfen wir nur ein Jahr weiter, nach 1971 nämlich, zu einem ziemlich raren Miles Davis-Filmschätzchen. Und ich habe eben rausgefunden, dass dieser Film am 22. Oktober beim Internationalen Filmfestival in Wien nochmal laufen wird. Wenn Sie also dann zufällig dort sein sollten, dann können Sie ihn inklusive Soundtrack nochmal genießen. Den amerikanischen Experimentalfilm Symbio Psycho Taxiplasm, ein Film quasi übers Filmemachen, der im Central Park in New York spielt und der übrigens 2015 unter Barack Obama von der Library of Congress ins Nationale Filmarchiv aufgenommen wurde. Ist fraglich, ob das auch unter Donald Trump passiert wäre. Die Musik dazu ist ausnahmsweise nicht originär für den Film entstanden, sondern die hat Miles Davis 2 Jahre vorher mit seiner Fusion-Band aufgenommen. Wayne Shorter, Joe Zawinul, Dave Holland, Tony Williams. Album und gleichzeitig die Filmmusik zu Symbio Psycho Taxiplasm. Das wunderbare In a Silent Way.

Miles Davis haben wir gehört. Splashdown vom Album In a Silent Way, Soundtrack des experimentellen Dokumentarfilms Symbiopsychotaxiplasm aus dem Jahr 1971. Ja, ich weiß, nicht originäre Miles Davis Filmmusik. Das ist ja eigentlich der Leitgedanke dieser WDR 3 Jazz-Ausgabe gewesen. Aber es ist einfach so ein schönes Stück. Da habe ich mich dann doch entschieden, es mit reinzunehmen. Wir kommen an im Jahr 1987 beim Thema Miles und Filmmusik. Sie liegen jetzt absolut richtig, wenn Sie an 80er-Jahre-Synthesizer-Klänge und exzentrisch laute Miles-Davis-Trompetentöne denken. Wobei das Album zum Film Siesta der Amerikanerin Mary Lambert dann doch eher melancholisch, eher atmosphärisch und vergleichsweise ruhig klingt. Der leicht psychedelische Film spielt in Spanien, was man dem Soundtrack auch anhört. Miles Davis hat ihn mit dem Bassisten Marcus Miller komponiert und eingespielt. Wir hören das Stück Claire.

WDR 3 Jazz ist hier zum 100. Geburtstag von Miles Davis und in dieser Sendung nähern wir uns seiner Musik aus filmischer Perspektive. Es geht nämlich um die Soundtracks, die er geschrieben hat. Diese gerade gehörte Musik stammt aus dem Film Siesta aus dem Jahr 1987, hat er zusammen eingespielt mit dem Bassisten Marcus Miller. Und bevor wir gleich noch Musik aus dem Film hören, in dem Miles Davis tatsächlich selbst auch mitgespielt hat, sehr schlecht gespielt hat, so viel Wahrheit muss sein. Vorher hören wir noch in Hotspot rein, deutscher Titel Spiel mit dem Feuer aus dem Jahr 1990. Wir gehen ja chronologisch vor im Soundtrack Schaffen von Miles Davis. Es handelt sich um einen Thriller von Dennis Hopper, unter anderem besetzt mit dem damaligen Miami Vice-Star Don Johnson. Der Komponist und Arrangeur Jack Nitzsche hat damals die Musik geschrieben und sie von diversen berühmten Musikern einspielen lassen, unter anderem John Lee Hooker, Roy Rogers und eben Miles Davis. Und tatsächlich ist die Filmmusik heute bekannter als der Film selbst. Den Abspann hat Miles Davis eingespielt. The End Credits

0: The End Credits, der Abspann zum Film Hotspot aus dem Jahr 1991. Und wir sind jetzt auch fast schon beim Abspann hier in WDR 3 Jazz. Heute die filmmusikalische Ehrung von Miles Davis. Der wäre ja nächste Woche 100 Jahre alt geworden. Aber in Sachen Miles Davis Soundtrack fehlt ja noch ein Film, nämlich der Film, in dem Miles nicht nur selbst als Schauspieler zu sehen ist. Das waren übrigens über 40 Filme. Meistens aber Inkognito-Auftritte von ihm. Also, in diesem Film hat er selbst tatsächlich eine tragende Rolle gespielt, die des Trompeters Billy Cross nämlich, den der Protagonist des Films verehrt und den der als Kind in Australien zum ersten Mal trifft.
1: Did you like the music?
2: It was the best thing I ever heard.
1: What's your name?
2: John Anderson.
1: You ever try music, John? You should try one day. Seem tuned into us, John. Gotta go now, John. Before they take off and leave me. Nice meeting you.
0: Miles Davis, in diesem Fall auch als Schauspieler, nicht nur die Musik zum Film hat er geschrieben. Die Musik zum Film Dingo aus dem Jahr 1991 hat er zusammengeschrieben mit Michel Legrand und wir hören uns das Stück Trumpet Cleaning an. Am Ende dieser Ausgabe von WDR 3 Jazz. Ich darf mich jetzt schon mal verabschieden, verbunden natürlich mit dem Hinweis, dass Sie nicht nur diese Sendung, sondern unglaublich viel Material rund um den 100. Geburtstag von Miles Davis finden, und zwar unter ardjazz.de. Gleich im Anschluss WDR 3 Open und ich sag noch Tschüss. Sebastian Wellendorf ist mein Name und dieser Mann heißt Miles Davis. Trumpet Cleaning. Schönen Abend noch.

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1: Dazu begrüßt Sie ganz herzlich Thomas Löfner. Im Jazzland NRW ist wieder viel los. Ich stelle Ihnen heute neue Jazzveröffentlichungen aus NRW bzw. mit NRW-Bezug vor, die noch ganz frisch sind bzw. die demnächst erscheinen. Für reichlich Abwechslung ist gesorgt. Die Bandbreite reicht vom intimen Solo bis zu prallen Big Band Sounds voller Dynamik und Klangfarbenreichtum. Die goldene Mitte zwischen diesen beiden Polen bildet das fast schon klassische Klaviertrio, das sich unter Musikern wie Publikum weiterhin großer Beliebtheit erfreut. Das Linus Rebmann-Trio zeigt, wie überzeugend es gelingen kann, sich in der Tradition zu bewegen und zugleich frisch und originell zu klingen. In wenigen Tagen erscheint das Debütalbum der Band. Listen to the River heißt es. Daraus jetzt als Einstieg in die heutige Sendung Grow Up.

0: Das Linus Rebmann Trio. Das sind Gabriel Wiedmeier am Kontrabass, Johnny Walker Schlagzeug und Linus Rebmann am Klavier. Linus Rebmann und seine beiden Kollegen kommen zwar aus Baden-Württemberg, NRW-Bezüge gibt's aber trotzdem. Unter anderem spielt dabei auch die WDR Big Band eine Rolle. Dazu aber später mehr und erstmal der Reihe nach. Das Linus Rebmann Trio hat 2024 an der Bundesbegegnung Jugend Jazz in Dortmund teilgenommen. Als Hauptpreis dieser Veranstaltung, die alle zwei Jahre vom Deutschen Musikrat organisiert wird, winkt den Gewinnern eine Produktion im Kammermusiksaal des Deutschlandfunks Köln. 2024 fiel die Wahl der Jury auf das Linus Rebmann Trio, über das der Pianist selber sagt:
1: Ich würde sagen, das Projekt hier hat mich künstlerisch die letzten Jahre deutlich am meisten vorangebracht. Einfach zu lernen, was es heißt, eine Melodie zu spielen, was es heißt, so die Richtung der Musik zu beeinflussen. Und das finde ich, je kleiner die Besetzung, umso mehr Verantwortung trägt man und umso mehr wird man auch besser.
0: Traditionsbewusst, aber immer mit dem Blick in die Zukunft. So beschreibt die Band selbst ihre Musik. Das trifft es gut. Was die Jury der Bundesbegegnung Jazz ganz besonders überzeugte, war die Reife, mit der die drei jungen Musiker aufgetreten sind, die erst im Sommer 2025 ihr Abi gemacht haben. Dieser Eindruck bestätigte sich auch bei den Aufnahmesessions ihres Albums. Mit ihrer erfrischend jugendlichen und doch fokussierten und selbstsicheren Art hatten sie schnell die Sympathien aller Beteiligten auf ihrer Seite. Und mit Paul Heller, dem Saxophonisten der WDR Big Band, kam sogar ein prominenter Gast für die Aufnahme zweier Stücke ins Studio. Er hatte das Linus Rebmann Trio 2024 bei der Preisverleihung der Bundesbegegnung Jugend Jazz kennengelernt. Die WDR Big Band sorgte im Dortmunder Domizil für das Rahmenprogramm. Als dann das Linus Rebmann Trio an der Reihe war, um das Preisträgerkonzert zu spielen, fragte die Band Paul Heller, ob er sie nicht bei einem Stück begleiten wolle. Der sagte spontan zu und der Rest ist Geschichte. Für Schlagzeuger Johnny Walker, der mittlerweile an der Kölner Hochschule für Musik studiert, ein ganz besonderer Moment.
2: Also ich habe eigentlich, so als ich 14, 15 war, immer wenn ich mal ein bisschen krank war und nicht in die Schule gegangen bin, habe ich mir den lieben langen Tag WDR Big Band reingezogen. Und es ist jetzt, ja, es ist ein Dream come true, mit ihm auf der Bühne oder auf einem Recording zu spielen. Und apart from that ist er auch einfach ein total lieber Kerl und toll, dass er sich da bereit erklärt, uns da so zu unterstützen.

Das Linus-Rebmann-Trio gemeinsam mit Paul Heller. The Walker war das, eins der beiden gemeinsamen Stücke von ihrem Debütalbum Listen to the River, das am 4. Juni erscheint. Es geht direkt weiter mit einem anderen Klaviertrio. Stefan Schöler, Pianist aus Kleve am Niederrhein, und seine beiden Mitspieler Lukas Keller am Kontrabass und Simon Bräumer Schlagzeug. Die drei spielen seit einiger Zeit in unveränderter Besetzung zusammen und haben einen wunderbar kultivierten Bandsound entwickelt, der durch Klarheit und feines melodisches Gespür überzeugt. Ihr neues Album heißt Psalm B und erscheint am 29. Mai. Daraus jetzt die Komposition Bob Shigarillo.

0: Das Stefan-Schöler-Trio in WDR 3 Jazz. Anfang Mai ist ein neues Soloalbum der Sängerin und Pianistin Tamara Lukaschewa erschienen. Der Titel ist Programm. Rilke vertont Solo. Hier ein erster Eindruck.
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0: Tamara Lukaschewa mit ihrer Vertonung von Rainer Maria Rilkes Gedicht »Lass mich, lass mich«. Die Lyrik des österreichischen Dichters, der vor knapp 100 Jahren gestorben ist, hat es der ukrainischen und seit vielen Jahren in Köln lebenden Sängerin angetan. Das erste Rilke-Gedicht hat sie auf ihrem Debüt-Soloalbum vertont, das 2021 erschienen ist. Seitdem hat sie sich intensiver mit seinem Werk beschäftigt. Im Sommer 2025 hatte sie dann beschlossen, Rilkes Lyrik ein ganzes Programm zu widmen und begab sich auf die Suche nach passenden Texten. Dabei ist sie als erstes auf folgendes Gedicht gestoßen.
1: Mein Dunkel, da stehe ich mit dir, der hat es 1906, 1907 im Winter geschrieben. Wenn ich das durchlese, dann entsteht bei mir wirklich das Gefühl, dass es so wie wenn man eine Jazz-Improvisation sich vorstellt. Das eine Gedanke entwickelt sich, fließt in die andere und bestimmte Dinge werden wiederholt und dann geht es immer weiter, weil das ist dann eine Geschichte, die er erzählt. Oft wiederholt er die gleichen Wörter. Und das machen wir auch, wenn wir improvisieren, weil wir auf der Suche sind nach der richtigen Emotion oder vielleicht nach der richtigen Ausdruck. Ja, und so fing es an.

unser Hell, unser Hörbar für ihn. Mein Dunkel.

0: Mein Dunkel, mein Dunkel. Ein Gedicht von Rainer Maria Rilke, vertont von Tamara Lukaschewa. Sie war hier sowohl als Sängerin als auch am Klavier zu hören. Und auch ihr gesamtes neues Album hat sie komplett im Alleingang aufgenommen.
1: Ich wollte das wirklich alles alleine machen, weil das ist zwar so, dass natürlich, wenn da zwei Menschen sind, wenn ich dann nur singe und jemand nur spielt, dann vielleicht jemand, der spielt, kann es noch besser machen und noch brillanter und technischer und so. Aber ich habe hier immer das Gefühl, dass es gibt so bestimmte Dinge, die, wenn ich das selbst mache, dann irgendwie schließt sich den Kreis, weil ich bin so ein Ganz. Und das, was ich jetzt nicht vielleicht mit der Stimme machen kann, versuche ich durch Klavierbegleitung zu verstärken und so.
0: Die Aufnahmen der Musik auf Tamara Lukaschewas neuem Soloalbum sind im Oktober 2025 live vor Publikum entstanden. Am Ende wurde es ein längerer Abend als ursprünglich geplant.
1: Ich bin sehr selten, eigentlich so gut wie nie zufrieden von einem Mal, dann habe ich das zweimal gespielt. An gleichem Abend wirklich, eins nach dem anderen und so. Und natürlich, ich habe dann mich innerlich vorbereitet und habe auch mich dann körperlich und psychisch angestellt, dass ich weiß, was auf mich zukommt und so. Also es ist auf jeden Fall eine Herausforderung, aber ich liebe es.
0: Hier ist Tamara Lukaschewa mit einem weiteren Stück von ihrem Album Rilke vertont solo. Diesmal ausnahmsweise nicht mit einem Text von Rainer Maria Rilke. Stattdessen singt Tamara Lukaschewa hier Vokalisen zur Klavierbegleitung.

Tamara Luka Schäfer mit einem weiteren Stück von ihrem aktuellen Album Rilke vertont solo. Sie hören WDR3 Jazz mit Neuem aus NRW. Es folgt ein Kontrastprogramm in jeder Hinsicht. Das Foxtone Orchestra mit Don't Forget to Pay Your Bills.

Eine Big Band, bei der Individualität seit jeher großgeschrieben wird. Das Foxtown Orchestra. Die beiden Liederinnen Christina Fuchs und Caroline Thon aus Köln haben nach ihrem Erstlingswerk Structures and Beauty neue Kompositionen für ihr mehr als 20-köpfiges Ensemble geschrieben. Auf Peaks and Plots verarbeiten sie besondere Erlebnisse des Jahres 2025 zu Stücken, die vor Energie und Kreativität nur so strotzen. Als Gast dabei ist die Vibraphonistin Evi Philippou, die aktuelle Improviser-in-Residence der Stadt Moers. Sie fügt sich mit ihrer Spielfreude nahtlos in das Ensemble ein. Das nächste Stück ist eine Komposition von ihr, arrangiert fürs Orchester von Christina Fuchs. Reciprocity.

Das Foxtown Orchestra mit einem Ausschnitt aus Peaks and Plots, dem aktuellen Album der Big Band mit herausragenden Solistinnen und Solisten aus ganz NRW. Am 20. Juni gibt's Gelegenheit, die Band live zu erleben. Da spielt das Foxtown Orchestra im Dortmunder Domizil. Weiter geht's mit Musik, die mit einer ganz eigenen Handschrift überzeugt und außerdem mal wieder eindrucksvoll zeigt, dass die Jazzszene in NRW nicht nur enorm vielfältig ist, sondern auch sehr jung. Timbre, das dritte Album vom Quartett Hilde. Hilde sind die Sängerin Marie Daniels, Maria Trautmann Posaune, Julia Brüssel an der Violine und die Cellistin Emily Wittbrot. Die vier Musikerinnen, die sich während ihres Studiums an der Essener Folkwang-Hochschule kennengelernt haben und inzwischen unter anderem in London und Köln leben, spielen seit einigen Jahren zusammen und haben einen unverwechselbaren Bandsound entwickelt. Nach der nächsten Musik geben sie Einblicke in ihre Arbeitsweise.

0: Wir haben früher komplett frei gespielt und diese Konzepte halt erforscht. Also wir haben uns reflektiert, uns selber aufgenommen, danach das analysiert, geguckt, was klappt gut und warum klappt es gut, weil es ja alles sehr frei interpretiert werden kann. Und was gefällt uns? Und dann halt mehr und mehr halt unseren Stil halt irgendwie daraus entwickelt. Und dann sind auch dadurch einfach Stücke entstanden.
1: Julia Brüssel, die Violinistin von Hilde, über die musikalische Entwicklung des Quartetts vom ersten Treffen bis heute. Um die Möglichkeiten des freien Spiels auszuloten, haben Hilde mit verschiedenen Improvisationsspielen experimentiert. Eins kam dabei besonders häufig zum Einsatz. Nochmal Julia Brüssel.
0: Lead und Follow haben wir das genannt. Das eine sich halt herausstellt, als jetzt führt die Improvisation ein bisschen an. Und wie wirkt das, wenn das andere machen? Und jeder hat ja einen unterschiedlichen Führungsstil und das halt kennenzulernen, also sowas zu erforschen. Dann zum Beispiel mal ganz, ja, eigentlich wie so Etüden, so Improvisationsetüden. Irgendwie einer gibt ein Handzeichen oder ein Fußzeichen in dem Falle, wenn die Hände ja beschäftigt sind. Dann, dass man plötzlich die Klangfarbe ändert und was dabei rauskommt.

0: Das Quartett Hilde mit 80, einem weiteren Stück vom neuen Album Timbre, auf dem sich frei improvisierte Passagen und Songs abwechseln bzw. ineinander übergehen. Der undogmatische Umgang mit den Möglichkeiten des freien Spiels ist es, was die besondere Qualität der Musik von Hilde ausmacht. Da werden keine Free-Jazz-Klischees bedient. Melodien sind erlaubt, ein spürbares Metrum ist kein Tabu und vorhersehbare Spannungsbögen, die leise beginnen und sich in einer ohrenbetäubenden Klimax entladen, sind bei ihnen selten bis gar nicht zu hören. Bei Hilde ist alles erlaubt, aber es wird auch alles permanent hinterfragt. Dazu Maria Trautmann, die Posaunistin der Band.
1: Womit wir uns aber wirklich sehr, sehr viel beschäftigt haben, sind unsere Rollen im Zusammenspiel. Und da haben wir wirklich auch viel ausprobiert und uns auch immer wieder herausgefordert, wenn wir gemerkt haben, wir stecken jetzt gerade in Rollen fest. Nee, wie ist das denn, wenn jetzt nicht das Cello die Bassfunktion macht? Oder wenn wir mit so Gruppierungen arbeiten, 1 gegen 3, 2 gegen 2. Und daraus entsteht dann vielleicht ja auch musikalische Information. Das ist so die eine Recherche. Und die andere ist halt diese verschiedenen Klangfarben, also da haben wir, glaube ich, immer geguckt, dass wir so viele Möglichkeiten wie möglich haben.

Hilde mit Agree. Timbre, das neue Album des Quartetts, ist Anfang Mai erschienen. Soweit WDR 3 Jazz für heute. 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Zum Abschluss jetzt noch Musik vom Kölner Pianisten und Komponisten Hans Lüdemann. Gemeinsam mit seinem Trans-Europe Express Ensemble hat er sich wieder einmal auf musikalische Reise begeben. On the Edges 4 ist der vierte von geplanten 5 Teilen, die das deutsch-französische Oktett in unterschiedliche europäische Musikregionen führt. Nach Stationen in Nordafrika, Skandinavien und Italien steht diesmal die Türkei im Fokus, wo Hans Lüdemann in den letzten Jahren mehrere Künstlerresidenzen verbracht hat und tief in die dortige Musikkultur eingetaucht ist. Dort lernte er auch die Musikerin Burcu Karadag kennen. Sie spielt die Nai-Flöte und sorgt damit für besondere Klangfarben auf dem vierten Teil von On the Edges. Mit dem Stück Ada S verabschiede ich mich für heute und sage Tschüss bis demnächst. Thomas Löfner.

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1: Heute mit Thomas Mauer, Mikrofon. Guten Abend und herzlich willkommen zum Jazz in WDR 3. In den letzten Tagen musste sich die Jazzszene gleich von zwei bedeutenden Jazzmusikern verabschieden. Am 25. Mai ist der Saxophonist Sonny Rollins in seiner Heimatstadt Woodstock im US-Bundesstaat New York gestorben. Der stilprägende Jazzmusiker wurde 95 Jahre alt. Ein paar Tage zuvor, am 18. Mai, ist in Berlin der deutsche Vibraphonist und Bandleader Gunter Hampel mit 88 Jahren gestorben. An beide Jazzmusiker möchte ich in dieser Sendung erinnern. Sonny Rollins zählt zu den ganz großen Gestalten der Bebop-Generation. Der äußerst produktive Musiker hat seit den späten 1940er Jahren mehr als 60 Alben unter seinem eigenen Namen veröffentlicht. Kaum ein Saxophonist hat die Sprache des Jazz so geprägt wie er, mit seinem kraftvollen Ton, unerschöpflich in all seine Ideen in der Improvisation und zugleich von einer intellektuellen Klarheit. Miles Davis hat ihn sogar einmal als den größten Tenorsaxophonisten aller Zeiten genannt. Und er kannte ihn, denn zu Beginn seiner Karriere hat Sonny Rollins häufig mit dem Trompeter gespielt. Für dessen Album Bag's Groove hat er sogar drei Stücke geschrieben, die alle zu Jazz-Standards geworden sind: Aregin, Oleo und Doxy. Zur selben Zeit, als er diese Stücke komponiert hat, brachte er 1954 sein erstes Album unter eigenem Namen heraus, Moving Out.

Moving Out, das Titelstück, das Sonny Rollins für sein Debütalbum als Bandleader geschrieben hat. Wie viele Jazzmusiker jener Jahre war der Saxophonist drogenabhängig. Wegen eines Raubüberfalls für Drogen wurde er für 10 Monate ins Gefängnis gesteckt. Von der Drogenabhängigkeit konnte er sich aber befreien und bald darauf nahm Rollins im berühmten Van Gelder Studio in Hackensack, New Jersey, eine Schallplatte auf, die heute zu seinen Meisterwerken zählt: Saxophone Colossus. Im Eröffnungsstück St. Thomas spielt Rollins mit Calypso-Rhythmen von den amerikanischen Jungferninseln. Seine Mutter stammte von dort.

Das Stück St. Thomas aus dem Album Saxophone Colossus sollte zum Jazz-Standard werden, wie viele weitere Kompositionen, die Sonny Rollins geschrieben hat. Im März 1957 nahm Sonny Rollins in Los Angeles erstmals ein Album im damals noch ungewöhnlichen Trio-Format ohne Harmonieinstrument auf. Way Out West, ein Album, das heute als einer der Höhepunkte in seiner Karriere gilt. Auf dem Cover sieht man Sonny Rollins übrigens in voller Cowboy-Montur mit Hut, Stiefeln und Patronengürtel mitten in der Mojave-Wüste. Rollins hatte sich das genauso gewünscht, weil er ein großer Fan von alten Westernfilmen war.

Sonny Rollins, Tenorsaxophon, Ray Brown, Kontrabass und Shelly Manne, Schlagzeug. Das Titelstück des 1957 erschienenen Albums Way Out West. Innerhalb kürzester Zeit brachte Sonny Rollins damals mehr als ein Dutzend erstklassiger Alben heraus. Auf dem Höhepunkt seines damals noch jungen Ruhms, 1959, zog er sich dann überraschend aus der Öffentlichkeit zurück. Er habe einfach zu viel in kurzer Zeit erreicht, so seine Begründung. Er brauche Zeit, sich zu besinnen und, wie er sagt, die Beschränktheit seines Spiels zu erweitern. Da er keinen eigenen Proberaum hatte, übte er bis zu 15 Stunden täglich auf der Williamsburg Bridge zwischen Brooklyn und Manhattan. Von Sommer 1959 bis fast Ende 1961. Sein Comeback-Album nannte Sonny Rollins dann passenderweise The Bridge.

Für Generationen von Saxophonisten wurde Sonny Rollins zum Maßstab, nicht nur technisch, sondern auch in seiner Haltung zur Musik, kompromisslos und neugierig. Sein letztes Konzert gab der Saxophone Colossus 2012, dann musste er wegen einer Atemwegserkrankung das Saxophonspiel aufgeben. Der Multi-Instrumentalist Gunter Hampel war einer der Pioniere des europäischen Jazz. Wie kaum ein anderer bewegte er sich ganz selbstverständlich zwischen der New Yorker und der europäischen Jazzszene. Am 18. Mai ist er in Berlin gestorben, im Alter von 88 Jahren. Einen Namen gemacht hat er sich vor allem mit dem Vibraphon und der Bassklarinette. Sein erstes Album, Hard Plans, mit seinem Quintett, ist 1965 erschienen. Die Besetzung dieser Gruppe ist ein Best-of der damaligen jungen Jazzszene, unter anderem mit Manfred Schof, Trompete, und Alexander von Schlippenbach, Klavier.

Das Debütalbum Hard Plans von Günter Hampel aus dem Jahr 1965 wird gerne als eine der ersten Free-Jazz-Einspielungen in Europa beschrieben. Ich sehe es vor allem als ein Dokument des Übergangs mit Einflüssen aus Cool-Jazz und Klassik auf dem Weg zu einer eigenständigen europäischen Stimme im Jazz. Privat wie künstlerisch bewegte sich Günter Hampel immer zwischen den USA und Deutschland, nicht zuletzt, weil er mit der afroamerikanischen Sängerin und Tänzerin Jean Lee verheiratet war. Ein Spiegelbild für den Wechselgänger zwischen den Kulturen sollte seine Anfang der 70er Jahre gegründete Galaxy Dream Band werden. Er spielt aber auch mit der Funk- und Hip-Hop-Band Jazz Kantine. Zum Ausklang dieser Ausgabe von WDR 3 Jazz habe ich ein Stück aus der WDR-Produktion Bounce live at Theater Gütersloh ausgesucht, mit dem Saxophonisten Johannes Schleiermacher, dem Schlagzeuger Bernd Özsevim und Hampels Tochter Kevanna Lee Hampel. 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Mein Name ist Thomas Mau. Ich wünsche Ihnen noch einen schönen Abend.

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1: Heute mit Thomas Mau am Mikrofon. Guten Abend und herzlich willkommen zum Jazz in WDR 3. Im Laufe seiner wechselvollen Karriere ist der Trompeter und Bandleader Miles Davis einige Male in Nordrhein-Westfalen aufgetreten. Allerdings existieren von den wenigsten Auftritten professionelle Mitschnitte. Dabei hat der Bandleader über 4 Jahrzehnte hinweg den Jazz geprägt. Zum 100. Geburtstag von Miles Davis habe ich mich auf Spurensuche begeben. Der früheste Auftritt von Miles Davis in NRW scheint am 2. April 1960 in den Messehallen Köln gewesen zu sein, mit Musikern, die alle an den Aufnahmen zu dessen epochalen Album Kind of Blue beteiligt waren. Dieser Auftritt war Teil einer 3-wöchigen Europa-Tournee, die der Jazz-Promoter Norman Granz im Rahmen seiner Jazz at the Philharmonic-Reihe organisiert hatte. Granz sagte zu Beginn des Konzerts die einzelnen Musiker an.
2: I would like to introduce the members of the next group. I'm proud to say is making its first appearance in Europe with Jazz at the Philharmonic. We begin with the rhythm section. The drummer is Jimmy Cobbs. The bassist is Paul Chambers. And completing the rhythm section on piano is Wynton Kelly. On tenor saxophone, John Coltrane. And Miles Davis on trumpet.

Nicht Bandleader Miles Davis, sondern Saxophonist John Coltrane war es, der dieses Stück dominiert. Das berühmte So What, mit dem Miles Davis sein Album Kind of Blue eröffnete. Gut 5 Jahre gehörte Coltrane damals zum Miles Davis Quintett. Er hatte sich musikalisch aber schon seit einer Weile weiterentwickelt. Allein mit der Länge und Intensität seiner Soli sprengte er das Format der Stücke im Quintett von Miles Davis. Es sollte folglich nur noch wenige Tage dauern, bis Coltrane die Band verließ. Zurück nach Köln. Zumindest einen der beiden Auftritte in den Messehallen am 2. April 1960 dürfte Miles Davis mit dem Stück So What begonnen haben. Aufnahmen dieser beiden Sets in Köln sind nicht bekannt, deshalb habe ich den Konzertmitschnitt aus dem Kongresszentrum in Zürich vom 8. April 1960 ausgesucht. Der Westdeutsche Rundfunk hatte im Zusammenhang mit der Jazz at the Philharmonic-Reihe geplant, noch vor dem Konzert in Köln Aufnahmen mit dem Miles Davis Quintett im Apollo-Theater in Düsseldorf zu machen. Der WDR hatte das Theater zu einem Fernsehstudio umgebaut. Miles Davis aber sagte kurzfristig ab, vielleicht weil es zwischen ihm und John Coltrane schon zu sehr kriselte. Aus dem Miles Davis Quintett wurde für die Aufnahmen am 28. März 1960 das John Coltrane Quartett. Diese Aufnahmen sollten zu einem historischen Ereignis in der Jazzgeschichte werden, da zu dem Jazz at the Philharmonic Paket, das Norman Granz zusammengestellt hatte, auch das Oscar Peterson Trio und das Stan Getz Quartett gehörten, kam es in Düsseldorf zu dem einzigen Zusammentreffen der beiden Tenorsaxophonisten in der Jazzgeschichte. Eine Tenor-Battle zwischen dem kühlen West Coast Jazz von Stan Getz und den neuen, dichten Sheets of Sound von John Coltrane.

Eine Aufnahme ohne Miles Davis, die aber nur wegen dessen Absage möglich geworden ist. Das John Coltrane Quartett mit dem einzigen dokumentierten Zusammenspiel zwischen John Coltrane und Stan Getz. Am Klavier übrigens Oscar Peterson. Live ohne Publikum im Apollo Theater Düsseldorf am 28. März 1960. Nach diesem denkwürdigen Auftritt ohne Miles Davis sollte es erst mehr als 10 Jahre später wieder ein Konzert in Nordrhein-Westfalen mit dem Trompeter geben, in den Sartori-Sälen in Köln. Weitere Gastspiele in Nordrhein-Westfalen folgten im Laufe der Jahre in Recklinghausen, Münster, Gütersloh und Leverkusen. Insgesamt 11 Konzerte, meist ohne offizielle Aufnahme. Am 12. November 1971 ist Miles Davis mit seinem Septett in den Sartori-Sälen aufgetreten. Dieses Konzert hat der Westdeutsche Rundfunk live übertragen, mit dem Moderator Dietrich Schulz-Köhn alias Dr. Jazz. Diese Sendung ist aber leider nicht archiviert worden, zumindest ist sie im Archiv nicht zu finden. Es existieren nur einige private Mitschnitte der Radioübertragung in eher bescheidener Qualität. Aus historischen Gründen habe ich dennoch einen Ausschnitt daraus ausgesucht. Ladies and gentlemen.

Das Miles Davis Septett live in den Sartori-Sälen in Köln am 12. November 1971. Unter anderem mit Gary Bartz, Saxophon, und Keith Jarrett, elektrisches Klavier und Orgel. Wenige Tage zuvor war Miles Davis mit derselben Band bei den Berliner Jazztagen aufgetreten. Dort beeindruckte besonders Keith Jarrett, auch im Zusammenspiel mit Miles Davis.

Ein hochkonzentriertes Zwiegespräch zwischen Keith Jarrett und Miles Davis, live bei den Berliner Jazztagen, wenige Tage vor dem Auftritt in den Sartori-Sälen am 12. November 1971. WDR3 Jazz ist hier mit einer Sendung zu Miles Davis und seinen Auftritten in Nordrhein-Westfalen. Anlass ist dessen 100. Geburtstag am 26. Mai. Am Mikrofon Thomas Mau. Nach dem Konzert in den Sartori-Sälen 1971 dauerte es fast 15 Jahre, bis Miles Davis ein weiteres Mal in NRW zu Gast war. Der künstlerische Leiter der Neuen Philharmonie in Köln hatte ihn eingeladen, mit seinem Oktett in der Eröffnungswoche des neuen Konzerthauses zu spielen. Am 14. September 1986 ist die Philharmonie eingeweiht worden. Am 18. stand Miles Davis mit seiner achtköpfigen Band dort auf der Bühne. Auch von diesem Konzert ist mir leider kein Mitschnitt bekannt. Deshalb habe ich die Aufnahme eines Konzerts einige Wochen zuvor beim Jazzfestival Montreux ausgesucht, mit derselben Band, bis auf eine Ausnahme. In Köln hat der Gitarrist Garth Weber gespielt, in Montreux dagegen Robin Ford. Und der war in Montreux, wie ich finde, auf dem Höhepunkt seiner künstlerischen Entwicklung.

Live beim Jazzfestival Montreux, das Miles Davis Octet mit dem Gitarristen Robin Ford. Bis auf ihn hat Miles Davis im Programm zur Eröffnung der Philharmonie in Köln mit derselben Besetzung gespielt, am 18. September 1986. In dieser Zeit nahm er Popsongs wie Cyndi Laupers Time After Time oder Michael Jacksons Human Nature ins Programm auf. Wie Jahrzehnte zuvor populäre Stücke aus Musicals zu Jazz-Standards wurden, adaptierte Miles Davis die Popsongs der 80er Jahre. Im darauffolgenden Jahr, 1987, war Miles Davis mit seinem Oktett bei einer 6-wöchigen Europatournee gleich 3-mal zu Gast in Nordrhein-Westfalen. Am 5. November in der Festlandhalle Recklinghausen, am 23. November in der Jofel Music Hall in Münster und am 25. November in der Philharmonie Köln. Von diesen 3 Gastspielen 1987 sind auch keine Aufnahmen bekannt. Am 31. Oktober 1989 konnte sich der Konzertveranstalter Josef Honscher in Gütersloh einen lang gehegten Traum erfüllen. Er hatte sich in den Kopf gesetzt, zum 10-jährigen Bestehen der dortigen Jazzreihe Miles Davis zu engagieren. Zunächst wurde er nicht ganz ernst genommen, aber dank seiner Hartnäckigkeit und einigen Sponsoren gelang es ihm tatsächlich, Miles mit seinem Septett zu verpflichten. Nach seinem Konzert in der Stadthalle war der Bandleader so angetan von Gütersloh, dass er versprach, wiederzukommen. Zunächst aber spielte Miles Davis am 14. Oktober 1990 im völlig ausverkauften Forum bei den Leverkusener Jazztagen. Dieses Konzert mit seinem Septett ist vom WDR-Fernsehen aufgezeichnet worden. Mm-hmm.

Miles Davis mit seiner siebenköpfigen Band live bei den Leverkusener Jazztagen am 14. Oktober 1990. Zwei Tage nach dem Auftritt in Leverkusen war er in der Halle Münsterland in Münster zu Gast. Bis zu seinem Tod am 28. September 1991 hat Miles Davis seine Band nicht mehr groß verändert. Auch das Repertoire blieb in der Regel bei seinen letzten Tourneen relativ identisch. Wie versprochen trat Miles Davis tatsächlich ein zweites Mal in der Stadthalle in Gütersloh auf, am 13. März 1991 und anschließend am 26. März ein letztes Mal in der Philharmonie in Köln. Soweit diese Ausgabe von WDR 3 Jazz zu den Auftritten von Miles Davis in Nordrhein-Westfalen. Rund um den 100. Geburtstag des Jazzmusikers widmen wir uns am 31. Mai in WDR 3 Konzert ein weiteres Mal Miles Davis. Dann hören wir seltene, noch nicht gesendete Konzertaufnahmen aus Europa. 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Mein Name ist Thomas Mau. Ich wünsche Ihnen einen schönen Abend.

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1: Mit Sebastian Wellendorf. Willkommen zu einer Stunde Jazz hier in WDR 3, die wir heute mit ihm verbringen werden.
2: If you like music, you know, and you play and you can show your love for music, well, you'll survive.
1: Ja, wenn du die Musik spielst und sie liebst, dann wirst du überleben. Ist nur einer der vielen musikphilosophischen Sätze, die Miles Davis im Verlauf seines Lebens gesagt hat. Mein Lieblingsspruch von ihm ist leider nur schriftlich verewigt worden. Wenn du nicht weißt, was du spielen sollst, dann spiel lieber nichts. Miles Davis war unter anderem berühmt für sein Nichtspiel, für seinen Minimalismus, gerade in seiner Cool-Jazz-Ära. Am 26.

0: 20. Mai wäre Miles Davis 100 Jahre alt geworden. Wir würdigen ihn und sein Werk in diesen Tagen ausführlichst hier in WDR 3, inklusive übrigens auch seiner Funktion als Modeikone. Heute lassen wir aber seine wichtigen Alben und seine pastellfarbenen 80er-Jahre-Anzüge links liegen und gehen mit Miles ins Kino. Denn die Liste der Filme, in denen seine Musik zu hören ist, die ist dann doch überraschend lang. Und ich meine jetzt nicht Klassiker wie So What, die in Filmen im Hintergrund zu hören sind, sondern originäre Filmmusiken. Wir hören uns in der kommenden Stunde ein paar dieser Miles Davis Soundtracks an. Wir gehen da ganz chronologisch vor und beginnen direkt mit seiner berühmtesten Filmmusik.
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0: Ja, da hören wir es schon im Hintergrund. Miles Davis im Film Ascenseur pour l'Échafaud, Fahrstuhl zum Schafott aus dem Jahr 1957. Gleich erzähle ich noch was dazu. Erstmal hören wir uns das Leitmotiv aus dem Film in voller Länge an. Générique.

Générique, das Leitmotiv aus dem Film-Noir-Klassiker Fahrstuhl zum Schafott, komponiert und eingespielt von Miles Davis, dessen filmmusikalisches Schaffen wir heute würdigen, hier in WDR 3 Jazz. Miles Davis hat damals zwei Shows in Paris gespielt. Danach hat er den Regisseur des Films Louis Malle getroffen und der hat ihn dann gebeten, seinen fertigen Film zu vertonen. Miles hat sich den Film ein einziges Mal zeigen lassen und hat dann bei der zweiten Vorführung die Musik dazu improvisiert, live und ungeschnitten, zusammen mit seinem Quintett. Und nicht wenige Miles Davis Spezies sehen in diesem Album den besten Jazz-Soundtrack aller Zeiten. Wir springen zur Szene im Motel, wo die junge Veronique und ihr krimineller Freund Louis auf das wohlhabende Paar trifft, das Louis später erschießen wird. Dîner au Motel, Miles Davis und sein Quintett.

Dîner au Motel aus dem Soundtrack Ascenseur pour l'Échafaud, Fahrstuhl zum Schafott von Miles Davis. Aber natürlich nicht sein einziger Soundtrack, was uns weiterbringt in der Liste der Filmmusiken von Miles Davis, die wir heute genauer unter die Lupe nehmen in WDR 3 Jazz. Und zwar geht es zu einem Dokumentarfilm über den Boxer Jack Johnson, der zwischen 1908 und 1915 ungeschlagener Schwergewichtschampion war, und er war schwarz. Das hat für den Boxfan Miles Davis durchaus eine Rolle gespielt. Schwarze Identität, Black Consciousness, das war ja eines seiner großen Themen, auch in seiner Musik. 1970 hat er den Soundtrack zu diesem Film eingespielt und jetzt geht es schon deutlich in Richtung Jazz, Rock und Fusion. Die Starbesetzung: John McLaughlin, Michael Henderson, Herbie Hancock, Billy Cobham und Miles Davis. Ride Off heißt das Stück.

So ungestüm wie die Figur, für den Miles Davis dieses Stück namens Ride Off geschrieben hat. Der Boxer Jack Johnson, über den der Regisseur Jimmy Jacobs 1970 einen Dokumentarfilm gedreht hat, vertont dann von Miles Davis. Übrigens wieder mal in einer Art spontaner Star-Jam-Session. Ich hatte es eben erwähnt, John McLaughlin, Michael Henderson und Billy Cobham, die damals in einem Studio gejammt haben. Herbie Hancock war nebenan für eine andere Produktion. Ihn hat man dann kurzerhand dazugeholt. Und Miles Davis hat dann später über die aufgenommenen Spuren drüber improvisiert. Ja, und daraus ist dann das Album A Tribute to Jack Johnson entstanden. WDR3 Jazz ist hier die Geburtstagswürdigungssendung für Miles Davis zum 100. Und zwar mit einem Fokus auf sein filmmusikalisches Schaffen. Vom Jack-Johnson-Film hüpfen wir nur ein Jahr weiter, nach 1971 nämlich, zu einem ziemlich raren Miles Davis-Filmschätzchen. Und ich habe eben rausgefunden, dass dieser Film am 22. Oktober beim Internationalen Filmfestival in Wien nochmal laufen wird. Wenn Sie also dann zufällig dort sein sollten, dann können Sie ihn inklusive Soundtrack nochmal genießen. Den amerikanischen Experimentalfilm Symbio Psycho Taxiplasm, ein Film quasi übers Filmemachen, der im Central Park in New York spielt und der übrigens 2015 unter Barack Obama von der Library of Congress ins Nationale Filmarchiv aufgenommen wurde. Ist fraglich, ob das auch unter Donald Trump passiert wäre. Die Musik dazu ist ausnahmsweise nicht originär für den Film entstanden, sondern die hat Miles Davis 2 Jahre vorher mit seiner Fusion-Band aufgenommen. Wayne Shorter, Joe Zawinul, Dave Holland, Tony Williams. Album und gleichzeitig die Filmmusik zu Symbio Psycho Taxiplasm. Das wunderbare In a Silent Way.

Miles Davis haben wir gehört. Splashdown vom Album In a Silent Way, Soundtrack des experimentellen Dokumentarfilms Symbiopsychotaxiplasm aus dem Jahr 1971. Ja, ich weiß, nicht originäre Miles Davis Filmmusik. Das ist ja eigentlich der Leitgedanke dieser WDR3-Jazz-Ausgabe gewesen. Aber es ist einfach so ein schönes Stück. Da habe ich mich dann doch entschieden, es mit reinzunehmen. Wir kommen an im Jahr 1987 beim Thema Miles und Filmmusik. Sie liegen jetzt absolut richtig, wenn Sie an 80er-Jahre Synthesizer-Klänge und exzentrisch laute Miles Davis-Trompetentöne denken. Wobei das Album zum Film Siesta der Amerikanerin Mary Lambert dann doch eher melancholisch, eher atmosphärisch und vergleichsweise ruhig klingt. Der leicht psychedelische Film spielt in Spanien, was man dem Soundtrack auch anhört. Miles Davis hat ihn mit dem Bassisten Marcus Miller komponiert und eingespielt. Wir hören das Stück Claire.

WDR 3 Jazz ist hier zum 100. Geburtstag von Miles Davis und in dieser Sendung nähern wir uns seiner Musik aus filmischer Perspektive. Es geht nämlich um die Soundtracks, die er geschrieben hat. Diese gerade gehörte Musik stammt aus dem Film Siesta aus dem Jahr 1987, hat er zusammen eingespielt mit dem Bassisten Marcus Miller. Und bevor wir gleich noch Musik aus dem Film hören, in dem Miles Davis tatsächlich selbst auch mitgespielt hat, sehr schlecht gespielt hat, so viel Wahrheit muss sein. Vorher hören wir noch in Hotspot rein, deutscher Titel Spiel mit dem Feuer aus dem Jahr 1990. Wir gehen ja chronologisch vor im Soundtrack Schaffen von Miles Davis. Es handelt sich um einen Thriller von Dennis Hopper, unter anderem besetzt mit dem damaligen Miami Vice-Star Don Johnson. Der Komponist und Arrangeur Jack Nitzsche hat damals die Musik geschrieben und sie von diversen berühmten Musikern einspielen lassen, unter anderem John Lee Hooker, Roy Rogers und eben Miles Davis. Und tatsächlich ist die Filmmusik heute bekannter als der Film selbst. Den Abspann hat Miles Davis eingespielt. The End Credits.

0: The End Credits, der Abspann zum Film Hotspot aus dem Jahr 1991. Und wir sind jetzt auch fast schon beim Abspann hier in WDR 3 Jazz. Heute die filmmusikalische Ehrung von Miles Davis. Der wäre ja nächste Woche 100 Jahre alt geworden. Aber in Sachen Miles Davis Soundtrack fehlt ja noch ein Film, nämlich der Film, in dem Miles nicht nur selbst als Schauspieler zu sehen ist. Das waren übrigens über 40 Filme. Meistens aber Inkognito-Auftritte von ihm. Also, in diesem Film hat er selbst tatsächlich eine tragende Rolle gespielt, die des Trompeters Billy Cross nämlich, den der Protagonist des Films verehrt und den der als Kind in Australien zum ersten Mal trifft.
1: Did you like the music?
2: It was the best thing I ever heard.
1: What's your name?
2: John Anderson.
1: You ever tried music, John? You should try one day. Seem tuned into us, John. Gotta go now, John. Before they take off and leave me. Nice meeting you.
0: Miles Davis, in diesem Fall auch als Schauspieler, nicht nur die Musik zum Film hat er geschrieben. Die Musik zum Film Dingo aus dem Jahr 1991 hat er zusammengeschrieben mit Michel Legrand und wir hören uns das Stück Trumpet Cleaning an. Am Ende dieser Ausgabe von WDR 3 Jazz. Ich darf mich jetzt schon mal verabschieden, verbunden natürlich mit dem Hinweis, dass Sie nicht nur diese Sendung, sondern unglaublich viel Material rund um den 100. Geburtstag von Miles Davis finden, und zwar unter ardjazz.de. Gleich im Anschluss WDR 3 Open und ich sag noch Tschüss. Sebastian Wellendorf ist mein Name und dieser Mann heißt Miles Davis. Trumpet Cleaning. Schönen Abend noch.

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1: Dazu begrüßt Sie ganz herzlich Thomas Löfner. Im Jazzland NRW ist wieder viel los. Ich stelle Ihnen heute neue Jazzveröffentlichungen aus NRW bzw. mit NRW-Bezug vor, die noch ganz frisch sind bzw. die demnächst erscheinen. Für reichlich Abwechslung ist gesorgt. Die Bandbreite reicht vom intimen Solo bis zu prallen Big Band Sounds voller Dynamik und Klangfarbenreichtum. Die goldene Mitte zwischen diesen beiden Polen bildet das fast schon klassische Klaviertrio, das sich unter Musikern wie Publikum weiterhin großer Beliebtheit erfreut. Das Linus Rebmann-Trio zeigt, wie überzeugend es gelingen kann, sich in der Tradition zu bewegen und zugleich frisch und originell zu klingen. In wenigen Tagen erscheint das Debütalbum der Band. Listen to the River heißt es. Daraus jetzt als Einstieg in die heutige Sendung Grow Up.

0: Das Linus Rebmann Trio. Das sind Gabriel Wiedmeier am Kontrabass, Johnny Walker Schlagzeug und Linus Rebmann am Klavier. Linus Rebmann und seine beiden Kollegen kommen zwar aus Baden-Württemberg, NRW-Bezüge gibt's aber trotzdem. Unter anderem spielt dabei auch die WDR Big Band eine Rolle. Dazu aber später mehr und erstmal der Reihe nach. Das Linus Rebmann Trio hat 2024 an der Bundesbegegnung Jugend Jazz in Dortmund teilgenommen. Als Hauptpreis dieser Veranstaltung, die alle zwei Jahre vom Deutschen Musikrat organisiert wird, winkt den Gewinnern eine Produktion im Kammermusiksaal des Deutschlandfunks Köln. 2024 fiel die Wahl der Jury auf das Linus Rebmann Trio, über das der Pianist selber sagt:
1: Ich würde sagen, das Projekt hier hat mich künstlerisch die letzten Jahre deutlich am meisten vorangebracht. Einfach zu lernen, was es heißt, eine Melodie zu spielen, was es heißt, so die Richtung der Musik zu beeinflussen. Und das finde ich, je kleiner die Besetzung, umso mehr Verantwortung trägt man und umso mehr wird man auch besser.
0: Traditionsbewusst, aber immer mit dem Blick in die Zukunft. So beschreibt die Band selbst ihre Musik. Das trifft es gut. Was die Jury der Bundesbegegnung Jazz ganz besonders überzeugte, war die Reife, mit der die drei jungen Musiker aufgetreten sind, die erst im Sommer 2025 ihr Abi gemacht haben. Dieser Eindruck bestätigte sich auch bei den Aufnahmesessions ihres Albums. Mit ihrer erfrischend jugendlichen und doch fokussierten und selbstsicheren Art hatten sie schnell die Sympathien aller Beteiligten auf ihrer Seite. Und mit Paul Heller, dem Saxophonisten der WDR Big Band, kam sogar ein prominenter Gast für die Aufnahme zweier Stücke ins Studio. Er hatte das Linus Rebmann Trio 2024 bei der Preisverleihung der Bundesbegegnung Jugend Jazz kennengelernt. Die WDR Big Band sorgte im Dortmunder Domizil für das Rahmenprogramm. Als dann das Linus Rebmann Trio an der Reihe war, um das Preisträgerkonzert zu spielen, fragte die Band Paul Heller, ob er sie nicht bei einem Stück begleiten wolle. Der sagte spontan zu und der Rest ist Geschichte. Für Schlagzeuger Johnny Walker, der mittlerweile an der Kölner Hochschule für Musik studiert, ein ganz besonderer Moment.
2: Also ich habe eigentlich, so als ich 14, 15 war, immer wenn ich mal ein bisschen krank war und nicht in die Schule gegangen bin, habe ich mir den lieben langen Tag WDR Big Band reingezogen. Und es ist jetzt, ja, es ist ein Dream come true, mit ihm auf der Bühne oder auf einem Recording zu spielen. Und apart from that ist er auch einfach ein total lieber Kerl und toll, dass er sich da bereit erklärt, uns da so zu unterstützen.

Das Linus-Rebmann-Trio gemeinsam mit Paul Heller. The Walker war das. Eins der beiden gemeinsamen Stücke von ihrem Debütalbum Listen to the River, das am 4. Juni erscheint. Es geht direkt weiter mit einem anderen Klaviertrio. Stefan Schöler, Pianist aus Kleve am Niederrhein, und seine beiden Mitspieler Lukas Keller am Kontrabass und Simon Bräumer Schlagzeug. Die drei spielen seit einiger Zeit in unveränderter Besetzung zusammen und haben einen wunderbar kultivierten Bandsound entwickelt, der durch Klarheit und feines melodisches Gespür überzeugt. Ihr neues Album heißt Psalm B und erscheint am 29. Mai. Daraus jetzt die Komposition Bob Shigarillo.

0: Das Stefan-Schöler-Trio in WDR 3 Jazz. Anfang Mai ist ein neues Soloalbum der Sängerin und Pianistin Tamara Lukaschewa erschienen. Der Titel ist Programm. Rilke vertont, Solo. Hier ein erster Eindruck.
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0: Tamara Lukaschewa mit ihrer Vertonung von Rainer Maria Rilkes Gedicht »Lass mich, lass mich«. Die Lyrik des österreichischen Dichters, der vor knapp 100 Jahren gestorben ist, hat es der ukrainischen und seit vielen Jahren in Köln lebenden Sängerin angetan. Das erste Rilke-Gedicht hat sie auf ihrem Debüt-Solo-Album vertont, das 2021 erschienen ist. Seitdem hat sie sich intensiver mit seinem Werk beschäftigt. Im Sommer 2025 hatte sie dann beschlossen, Rilkes Lyrik ein ganzes Programm zu widmen und begab sich auf die Suche nach passenden Texten. Dabei ist sie als erstes auf folgendes Gedicht gestoßen.
1: Mein Dunkel, da stehe ich mit dir. Der hat es 1906, 1907 im Winter geschrieben. Wenn ich das durchlese, dann entsteht bei mir wirklich das Gefühl, dass es so wie wenn man eine Jazz-Improvisation sich vorstellt. Das eine Gedanke entwickelt sich, fließt in die andere und bestimmte Dinge werden wiederholt und dann geht es immer weiter, weil das ist dann eine Geschichte, die er erzählt. Oft wiederholt er die gleichen Wörter. Und das machen wir auch, wenn wir improvisieren, weil wir auf der Suche sind nach der richtigen Emotion oder vielleicht nach der richtigen Ausdruck. Ja, und so fing es an.

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0: Mein Dunkel, ein Gedicht von Rainer Maria Rilke, vertont von Tamara Lukaschäfer. Sie war hier sowohl als Sängerin als auch am Klavier zu hören. Und auch ihr gesamtes neues Album hat sie komplett im Alleingang aufgenommen.
1: Ich wollte das wirklich alles alleine machen, weil das ist zwar so, dass natürlich, wenn da zwei Menschen sind, wenn ich dann nur singe und jemand nur spielt, dann vielleicht jemand, der spielt, kann es noch besser machen und noch brillanter und technischer und so. Aber ich habe hier immer das Gefühl, dass es gibt so bestimmte Dinge, die, wenn ich das selbst mache, dann irgendwie schließt sich den Kreis, weil ich bin so ein Ganz. Und das, was ich jetzt nicht vielleicht mit der Stimme machen kann, versuche ich durch Klavierbegleitung zu verstärken und so.
0: Die Aufnahmen der Musik auf Tamara Lukaschäfers neuem Soloalbum sind im Oktober 2025 live vor Publikum entstanden. Am Ende wurde es ein längerer Abend als ursprünglich geplant.
1: Ich bin sehr selten, eigentlich so gut wie nie zufrieden von einem Mal. Dann habe ich das zweimal gespielt. An gleichem Abend wirklich, eins nach dem anderen und so. Und natürlich, ich habe dann mich innerlich vorbereitet und habe auch mich dann körperlich und psychisch angestellt, dass ich weiß, was auf mich zukommt und so. Also es ist auf jeden Fall eine Herausforderung, aber ich liebe es.
0: Hier ist Tamara Lukaschäfer mit einem weiteren Stück von ihrem Album Rilke vertont solo. Diesmal ausnahmsweise nicht mit einem Text von Rainer Maria Rilke. Stattdessen singt Tamara Lukaschäfer hier Vokalisen zur Klavierbegleitung.

Tamara Lukaschewa mit einem weiteren Stück von ihrem aktuellen Album Rilke vertont Solo. Sie hören WDR3 Jazz mit Neuem aus NRW. Es folgt ein Kontrastprogramm in jeder Hinsicht. Das Foxtone Orchestra mit Don't Forget to Pay Your Bills.

Eine Big Band, bei der Individualität seit jeher großgeschrieben wird. Das Foxtown Orchestra. Die beiden Liederinnen Christina Fuchs und Caroline Thon aus Köln haben nach ihrem Erstlingswerk Structures and Beauty neue Kompositionen für ihr mehr als 20-köpfiges Ensemble geschrieben. Auf Peaks and Plots verarbeiten sie besondere Erlebnisse des Jahres 2025 zu Stücken, die vor Energie und Kreativität nur so strotzen. Als Gast dabei ist die Vibraphonistin Evi Filippu, die aktuelle Improviser in Residence der Stadt Moers. Sie fügt sich mit ihrer Spielfreude nahtlos in das Ensemble ein. Das nächste Stück ist eine Komposition von ihr, arrangiert fürs Orchester von Christina Fuchs. Reciprocity.

Das Foxtown Orchestra mit einem Ausschnitt aus Peaks and Plots, dem aktuellen Album der Big Band mit herausragenden Solistinnen und Solisten aus ganz NRW. Am 20. Juni gibt's Gelegenheit, die Band live zu erleben. Da spielt das Foxtown Orchestra im Dortmunder Domizil. Weiter geht's mit Musik, die mit einer ganz eigenen Handschrift überzeugt und außerdem mal wieder eindrucksvoll zeigt, dass die Jazzszene in NRW nicht nur enorm vielfältig ist, sondern auch sehr jung. Timbre, das dritte Album vom Quartett Hilde. Hilde sind die Sängerin Marie Daniels, Maria Trautmann Posaune, Julia Brüssel an der Violine und die Cellistin Emily Wittbrot. Die vier Musikerinnen, die sich während ihres Studiums an der Essener Folkwang Hochschule kennengelernt haben und inzwischen unter anderem in London und Köln leben, spielen seit einigen Jahren zusammen und haben einen unverwechselbaren Bandsound entwickelt. Nach der nächsten Musik geben sie Einblicke in ihre Arbeitsweise.

0: Wir haben früher komplett frei gespielt und diese Konzepte halt erforscht. Also wir haben uns reflektiert, uns selber aufgenommen, danach das analysiert, geguckt, was klappt gut und warum klappt es gut, weil es ja alles sehr frei interpretiert werden kann. Und was gefällt uns? Und dann halt mehr und mehr halt unseren Stil halt irgendwie daraus entwickelt. Und dann sind auch dadurch einfach Stücke entstanden.
1: Julia Brüssel, die Violinistin von Hilde, über die musikalische Entwicklung des Quartetts vom ersten Treffen bis heute. Um die Möglichkeiten des freien Spiels auszuloten, haben Hilde mit verschiedenen Improvisationsspielen experimentiert. Eins kam dabei besonders häufig zum Einsatz. Nochmal Julia Brüssel.
0: Lead und Follow haben wir das genannt. Das eine sich halt herausstellt, als jetzt führt die Improvisation ein bisschen an. Und wie wirkt das, wenn das andere machen? Und jeder hat ja einen unterschiedlichen Führungsstil und das halt kennenzulernen, also sowas zu erforschen. Dann zum Beispiel mal ganz, ja, eigentlich wie so Etüden, so Improvisationsetüden. Irgendwie einer gibt ein Handzeichen oder ein Fußzeichen in dem Falle, wenn die Hände irgendwie ja, beschäftigt sind. Dann, dass man plötzlich die Klangfarbe ändert und was dabei rauskommt.

0: Das Quartett Hilde mit 80, einem weiteren Stück vom neuen Album Timbre, auf dem sich frei improvisierte Passagen und Songs abwechseln bzw. ineinander übergehen. Der undogmatische Umgang mit den Möglichkeiten des freien Spiels ist es, was die besondere Qualität der Musik von Hilde ausmacht. Da werden keine Free-Jazz-Klischees bedient. Melodien sind erlaubt, ein spürbares Metrum ist kein Tabu und vorhersehbare Spannungsbögen, die leise beginnen und sich in einer ohrenbetäubenden Klimax entladen, sind bei ihnen selten bis gar nicht zu hören. Bei Hilde ist alles erlaubt, aber es wird auch alles permanent hinterfragt. Dazu Maria Trautmann, die Posaunistin der Band.
1: Womit wir uns aber wirklich sehr, sehr viel beschäftigt haben, sind unsere Rollen im Zusammenspiel. Und da haben wir wirklich auch viel ausprobiert und uns auch immer wieder herausgefordert, wenn wir gemerkt haben, wir stecken jetzt gerade in Rollen fest. Nee, wie ist das denn, wenn jetzt nicht das Cello die Bassfunktion macht? Oder wenn wir mit so Gruppierungen arbeiten, 1 gegen 3, 2 gegen 2. Und daraus entsteht dann vielleicht ja auch musikalische Information. Das ist so die eine Recherche. Und die andere ist halt diese verschiedenen Klangfarben, also da haben wir, glaube ich, immer geguckt, dass wir so viele Möglichkeiten wie möglich haben.

Hilde mit Agree. Timbre, das neue Album des Quartetts, ist Anfang Mai erschienen. Soweit WDR 3 Jazz für heute. 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Zum Abschluss jetzt noch Musik vom Kölner Pianisten und Komponisten Hans Lüdemann. Gemeinsam mit seinem Trans-Europe Express Ensemble hat er sich wieder einmal auf musikalische Reise begeben. On the Edges 4 ist der vierte von geplanten 5 Teilen, die das deutsch-französische Oktett in unterschiedliche europäische Musikregionen führt. Nach Stationen in Nordafrika, Skandinavien und Italien steht diesmal die Türkei im Fokus, wo Hans Lüdemann in den letzten Jahren mehrere Künstlerresidenzen verbracht hat und tief in die dortige Musikkultur eingetaucht ist. Dort lernte er auch die Musikerin Burcu Karadağ kennen. Sie spielt die Nai-Flöte und sorgt damit für besondere Klangfarben auf dem vierten Teil von On the Edges. Mit dem Stück Ada S verabschiede ich mich für heute und sage Tschüss bis demnächst. Thomas Löfner.

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1: Heute mit Thomas Mauer, Mikrofon. Guten Abend und herzlich willkommen zum Jazz in WDR 3. In den letzten Tagen musste sich die Jazzszene gleich von zwei bedeutenden Jazzmusikern verabschieden. Am 25. Mai ist der Saxophonist Sonny Rollins in seiner Heimatstadt Woodstock im US-Bundesstaat New York gestorben. Der stilprägende Jazzmusiker wurde 95 Jahre alt. Ein paar Tage zuvor, am 18. Mai, ist in Berlin der deutsche Vibraphonist und Bandleader Gunter Hampel mit 88 Jahren gestorben. An beide Jazzmusiker möchte ich in dieser Sendung erinnern. Sonny Rollins zählt zu den ganz großen Gestalten der Bebop-Generation. Der äußerst produktive Musiker hat seit den späten 1940er Jahren mehr als 60 Alben unter seinem eigenen Namen veröffentlicht. Kaum ein Saxophonist hat die Sprache des Jazz so geprägt wie er, mit seinem kraftvollen Ton, unerschöpflich in all seine Ideen in der Improvisation und zugleich von einer intellektuellen Klarheit. Miles Davis hat ihn sogar einmal als den größten Tenorsaxophonisten aller Zeiten genannt. Und er kannte ihn, denn zu Beginn seiner Karriere hat Sonny Rollins häufig mit dem Trompeter gespielt. Für dessen Album Bag's Groove hat er sogar drei Stücke geschrieben, die alle zu Jazz-Standards geworden sind: Arreggin, Oleo und Doxy. Zur selben Zeit, als er diese Stücke komponiert hat, brachte er 1954 sein erstes Album unter eigenem Namen heraus, Moving Out.

Moving Out, das Titelstück, das Sonny Rollins für sein Debütalbum als Bandleader geschrieben hat. Wie viele Jazzmusiker jener Jahre war der Saxophonist drogenabhängig. Wegen eines Raubüberfalls für Drogen wurde er für 10 Monate ins Gefängnis gesteckt. Von der Drogenabhängigkeit konnte er sich aber befreien und bald darauf nahm Rollins im berühmten Van Gelder Studio in Hackensack, New Jersey, eine Schallplatte auf, die heute zu seinen Meisterwerken zählt. Saxophone Colossus. Im Eröffnungsstück St. Thomas spielt Rollins mit Calypso-Rhythmen von den amerikanischen Jungferninseln. Seine Mutter stammte von dort.

Das Stück St. Thomas aus dem Album Saxophone Colossus sollte zum Jazz-Standard werden, wie viele weitere Kompositionen, die Sonny Rollins geschrieben hat. Im März 1957 nahm Sonny Rollins in Los Angeles erstmals ein Album im damals noch ungewöhnlichen Trio-Format ohne Harmonieinstrument auf. Way Out West, ein Album, das heute als einer der Höhepunkte in seiner Karriere gilt. Auf dem Cover sieht man Sonny Rollins übrigens in voller Cowboy-Montur mit Hut, Stiefeln und Patronengürtel mitten in der Mojave-Wüste. Rollins hatte sich das genauso gewünscht, weil er ein großer Fan von alten Western-Filmen war.

Sonny Rollins, Tenorsaxophon, Ray Brown, Kontrabass und Shelly Man, Schlagzeug. Das Titelstück des 1957 erschienenen Albums Way Out West. Innerhalb kürzester Zeit brachte Sonny Rollins damals mehr als ein Dutzend erstklassiger Alben heraus. Auf dem Höhepunkt seines damals noch jungen Ruhms, 1959, zog er sich dann überraschend aus der Öffentlichkeit zurück. Er habe einfach zu viel in kurzer Zeit erreicht, so seine Begründung. Er brauche Zeit, sich zu besinnen und, wie er sagt, die Beschränktheit seines Spiels zu erweitern. Da er keinen eigenen Proberaum hatte, übte er bis zu 15 Stunden täglich auf der Williamsburg Bridge zwischen Brooklyn und Manhattan. Von Sommer 1959 bis fast Ende 1961. Sein Comeback-Album nannte Sonny Rollins dann passenderweise The Bridge.

Für Generationen von Saxophonisten wurde Sonny Rollins zum Maßstab, nicht nur technisch, sondern auch in seiner Haltung zur Musik, kompromisslos und neugierig. Sein letztes Konzert gab der Saxophone Colossus 2012, dann musste er wegen einer Atemwegserkrankung das Saxophonspiel aufgeben. Der Multi-Instrumentalist Gunter Hampel war einer der Pioniere des europäischen Jazz. Wie kaum ein anderer bewegte er sich ganz selbstverständlich zwischen der New Yorker und der europäischen Jazzszene. Am 18. Mai ist er in Berlin gestorben, im Alter von 88 Jahren. Einen Namen gemacht hat er sich vor allem mit dem Vibraphon und der Bassklarinette. Sein erstes Album, Hard Plans, mit seinem Quintett, ist 1965 erschienen. Die Besetzung dieser Gruppe ist ein Best-of der damaligen jungen Jazzszene, unter anderem mit Manfred Schof, Trompete, und Alexander von Schlippenbach, Klavier.

Das Debütalbum Hard Plans von Günter Hampel aus dem Jahr 1965 wird gerne als eine der ersten Free-Jazz-Einspielungen in Europa beschrieben. Ich sehe es vor allem als ein Dokument des Übergangs mit Einflüssen aus Cool-Jazz und Klassik auf dem Weg zu einer eigenständigen europäischen Stimme im Jazz. Privat wie künstlerisch bewegte sich Günter Hampel immer zwischen den USA und Deutschland, nicht zuletzt, weil er mit der afroamerikanischen Sängerin und Tänzerin Jean Lee verheiratet war. Ein Spiegelbild für den Wechselgänger zwischen den Kulturen sollte seine Anfang der 70er Jahre gegründete Galaxy Dream Band werden. Er spielt aber auch mit der Funk- und Hip-Hop-Band Jazz Kantine. Zum Ausklang dieser Ausgabe von WDR 3 Jazz habe ich ein Stück aus der WDR-Produktion Bounce live at Theater Gütersloh ausgesucht mit dem Saxophonisten Johannes Schleiermacher, dem Schlagzeuger Bernd Özsevim und Hampels Tochter Kevanna Lee Hampel. 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Mein Name ist Thomas Mau. Ich wünsche Ihnen noch einen schönen Abend.

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1: Heute mit Thomas Mau am Mikrofon. Guten Abend und herzlich willkommen zum Jazz in WDR 3. Im Laufe seiner wechselvollen Karriere ist der Trompeter und Bandleader Miles Davis einige Male in Nordrhein-Westfalen aufgetreten. Allerdings existieren von den wenigsten Auftritten professionelle Mitschnitte. Dabei hat der Bandleader über 4 Jahrzehnte hinweg den Jazz geprägt. Zum 100. Geburtstag von Miles Davis habe ich mich auf Spurensuche begeben. Der früheste Auftritt von Miles Davis in NRW scheint am 2. April 1960 in den Messehallen Köln gewesen zu sein, mit Musikern, die alle an den Aufnahmen zu dessen epochalen Album Kind of Blue beteiligt waren. Dieser Auftritt war Teil einer 3-wöchigen Europa-Tournee, die der Jazz-Promoter Norman Granz im Rahmen seiner Jazz at the Philharmonic-Reihe organisiert hatte. Granz sagte zu Beginn des Konzerts die einzelnen Musiker an.
2: I would like to introduce the members of the next group. I'm proud to say is making its first appearance in Europe with Jazz at the Philharmonic. We begin with the rhythm section. The drummer is Jimmy Cobbs. Bassist is Paul Chambers. And completing the rhythm section on piano is Wynton Kelly. On tenor saxophone, John Coltrane. And Miles Davis on trumpet.

Nicht Bandleader Miles Davis, sondern Saxophonist John Coltrane war es, der dieses Stück dominiert. Das berühmte So What, mit dem Miles Davis sein Album Kind of Blue eröffnete. Gut 5 Jahre gehörte Coltrane damals zum Miles Davis Quintett. Er hatte sich musikalisch aber schon seit einer Weile weiterentwickelt. Allein mit der Länge und Intensität seiner Soli sprengte er das Format der Stücke im Quintett von Miles Davis. Es sollte folglich nur noch wenige Tage dauern, bis Coltrane die Band verließ. Zurück nach Köln. Zumindest einen der beiden Auftritte in den Messehallen am 2. April 1960 dürfte Miles Davis mit dem Stück So What begonnen haben. Aufnahmen dieser beiden Sets in Köln sind nicht bekannt, deshalb habe ich den Konzertmitschnitt aus dem Kongresszentrum in Zürich vom 8. April 1960 ausgesucht. Der Westdeutsche Rundfunk hatte im Zusammenhang mit der Jazz at the Philharmonic-Reihe geplant, noch vor dem Konzert in Köln Aufnahmen mit dem Miles Davis Quintett im Apollo-Theater in Düsseldorf zu machen. Der WDR hatte das Theater zu einem Fernsehstudio umgebaut. Miles Davis aber sagte kurzfristig ab, vielleicht weil es zwischen ihm und John Coltrane schon zu sehr kriselte. Aus dem Miles Davis Quintett wurde für die Aufnahmen am 28. März 1960 das John Coltrane Quartett. Diese Aufnahmen sollten zu einem historischen Ereignis in der Jazzgeschichte werden, da zu dem Jazz at the Philharmonic Paket, das Norman Granz zusammengestellt hatte, auch das Oscar Peterson Trio und das Stan Getz Quartett gehörten, kam es in Düsseldorf zu dem einzigen Zusammentreffen der beiden Tenorsaxophonisten in der Jazzgeschichte. Eine Tenor-Battle zwischen dem kühlen West Coast Jazz von Stan Getz und den neuen, dichten Sheets of Sound von John Coltrane.

0: Eine Aufnahme ohne Miles Davis, die aber nur wegen dessen Absage möglich geworden ist. Das John Coltrane Quartett mit dem einzigen dokumentierten Zusammenspiel zwischen John Coltrane und Stan Getz. Am Klavier übrigens Oscar Peterson. Live ohne Publikum im Apollo Theater Düsseldorf am 28. März 1960. Nach diesem denkwürdigen Auftritt ohne Miles Davis sollte es erst mehr als 10 Jahre später wieder ein Konzert in Nordrhein-Westfalen mit dem Trompeter geben, in den Sartori-Sälen in Köln. Weitere Gastspiele in Nordrhein-Westfalen folgten im Laufe der Jahre in Recklinghausen, Münster, Gütersloh und Leverkusen. Insgesamt 11 Konzerte, meist ohne offizielle Aufnahme. Am 12. November 1971 ist Miles Davis mit seinem Septett in den Sartori-Sälen aufgetreten. Dieses Konzert hat der Westdeutsche Rundfunk live übertragen, mit dem Moderator Dietrich Schulz-Köhn alias Dr. Jazz. Diese Sendung ist aber leider nicht archiviert worden, zumindest ist sie im Archiv nicht zu finden. Es existieren nur einige private Mitschnitte der Radioübertragung in eher bescheidener Qualität. Aus historischen Gründen habe ich dennoch einen Ausschnitt daraus ausgesucht.
1: Ladies and gentlemen, Miles Davis.

Das Miles Davis Septett live in den Sartori-Sälen in Köln am 12. November 1971. Unter anderem mit Gary Bartz, Saxophon, und Keith Jarrett, elektrisches Klavier und Orgel. Wenige Tage zuvor war Miles Davis mit derselben Band bei den Berliner Jazztagen aufgetreten. Dort beeindruckte besonders Keith Jarrett, auch im Zusammenspiel mit Miles Davis.

Ein hochkonzentriertes Zwiegespräch zwischen Keith Jarrett und Miles Davis, live bei den Berliner Jazztagen, wenige Tage vor dem Auftritt in den Satori-Sälen am 12. November 1971. WDR3 Jazz ist hier mit einer Sendung zu Miles Davis und seinen Auftritten in Nordrhein-Westfalen. Anlass ist dessen 100. Geburtstag am 26. Mai. Am Mikrofon Thomas Mau. Nach dem Konzert in den Satori-Sälen 1971 dauerte es fast 15 Jahre, bis Miles Davis ein weiteres Mal in NRW zu Gast war. Der künstlerische Leiter der neuen Philharmonie in Köln hatte ihn eingeladen, mit seinem Oktett in der Eröffnungswoche des neuen Konzerthauses zu spielen. Am 14. September 1986 ist die Philharmonie eingeweiht worden. Am 18. stand Miles Davis mit seiner achtköpfigen Band dort auf der Bühne. Auch von diesem Konzert ist mir leider kein Mitschnitt bekannt. Deshalb habe ich die Aufnahme eines Konzerts einige Wochen zuvor beim Jazzfestival Montreux ausgesucht, mit derselben Band, bis auf eine Ausnahme. In Köln hat der Gitarrist Garth Weber gespielt, in Montreux dagegen Robin Ford. Und der war in Montreux, wie ich finde, auf dem Höhepunkt seiner künstlerischen Entwicklung.

Live beim Jazzfestival Montreux, das Miles Davis Octet mit dem Gitarristen Robin Ford. Bis auf ihn hat Miles Davis im Programm zur Eröffnung der Philharmonie in Köln mit derselben Besetzung gespielt, am 18. September 1986. In dieser Zeit nahm er Popsongs wie Cyndi Laupers Time After Time oder Michael Jacksons Human Nature ins Programm auf. Wie Jahrzehnte zuvor populäre Stücke aus Musicals zu Jazz-Standards wurden, adaptierte Miles Davis die Popsongs der 80er Jahre. Im darauffolgenden Jahr, 1987, war Miles Davis mit seinem Oktett bei einer sechswöchigen Europatournee gleich dreimal zu Gast in Nordrhein-Westfalen. Am 5. November in der Festlandhalle Recklinghausen, am 23. November in der Jofel Music Hall in Münster und am 25. November in der Philharmonie Köln. Von diesen drei Gastspielen 1987 sind auch keine Aufnahmen bekannt. Am 31. Oktober 1989 konnte sich der Konzertveranstalter Josef Honcher in Gütersloh einen lang gehegten Traum erfüllen. Er hatte sich in den Kopf gesetzt, zum 10-jährigen Bestehen der dortigen Jazzreihe Miles Davis zu engagieren. Zunächst wurde er nicht ganz ernst genommen, aber dank seiner Hartnäckigkeit und einigen Sponsoren gelang es ihm tatsächlich, Miles mit seinem Septett zu verpflichten. Nach seinem Konzert in der Stadthalle war der Bandleader so angetan von Gütersloh, dass er versprach, wiederzukommen. Zunächst aber spielte Miles Davis am 14. Oktober 1990 im völlig ausverkauften Forum bei den Leverkusener Jazztagen. Dieses Konzert mit seinem Septett ist vom WDR-Fernsehen aufgezeichnet worden.

Miles Davis mit seiner siebenköpfigen Band live bei den Leverkusener Jazztagen am 14. Oktober 1990. Zwei Tage nach dem Auftritt in Leverkusen war er in der Halle Münsterland in Münster zu Gast. Bis zu seinem Tod am 28. September 1991 hat Miles Davis seine Band nicht mehr groß verändert. Auch das Repertoire blieb in der Regel bei seinen letzten Tourneen relativ identisch. Wie versprochen trat Miles Davis tatsächlich ein zweites Mal in der Stadthalle in Gütersloh auf, am 13. März 1991 und anschließend am 26. März ein letztes Mal in der Philharmonie in Köln. Soweit diese Ausgabe von WDR 3 Jazz zu den Auftritten von Miles Davis in Nordrhein-Westfalen. Rund um den 100. Geburtstag des Jazzmusikers widmen wir uns am 31. Mai in WDR 3 Konzert ein weiteres Mal Miles Davis. Dann hören wir seltene, noch nicht gesendete Konzertaufnahmen aus Europa. 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Mein Name ist Thomas Mau. Ich wünsche Ihnen einen schönen Abend.

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1: Mit Sebastian Wellendorf. Willkommen zu einer Stunde Jazz hier in WDR 3, die wir heute mit ihm verbringen werden.
2: If you like music, you know, and you play and you can show your love for music, well, you'll survive.
1: Ja, wenn du die Musik spielst und sie liebst, dann wirst du überleben, ist nur einer der vielen musikphilosophischen Sätze, die Miles Davis im Verlauf seines Lebens gesagt hat. Mein Lieblingsspruch von ihm ist leider nur schriftlich verewigt worden. Wenn du nicht weißt, was du spielen sollst, dann spiel lieber nichts. Miles Davis war unter anderem berühmt für sein Nichtspiel, für seinen Minimalismus, gerade in seiner Cool-Jazz-Ära. Am 26. Mai wäre Miles Davis 100 Jahre alt geworden. Wir würdigen ihn und sein Werk in diesen Tagen ausführlichst hier in WDR 3, inklusive übrigens auch seiner Funktion als Mode-Ikone. Heute lassen wir aber seine wichtigen Alben und seine pastellfarbenen 80er-Jahre-Anzüge links liegen und gehen mit Miles ins Kino. Denn die Liste der Filme, in denen seine Musik zu hören ist, die ist dann doch überraschend lang. Und ich meine jetzt nicht Klassiker wie So What, die in Filmen im Hintergrund zu hören sind, sondern originäre Filmmusiken. Wir hören uns in der kommenden Stunde ein paar dieser Miles Davis Soundtracks an. Wir gehen da ganz chronologisch vor und beginnen direkt mit seiner berühmtesten Filmmusik.
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1: Ja, da hören wir es schon im Hintergrund. Miles Davis im Film Ascenseur pour l'Échafaud, Fahrstuhl zum Schafott aus dem Jahr 1957. Gleich erzähle ich noch was dazu. Erstmal hören wir uns das Leitmotiv aus dem Film in voller Länge an. Générique.

Générique, das Leitmotiv aus dem Film-Noir-Klassiker Fahrstuhl zum Schafott, komponiert und eingespielt von Miles Davis, dessen filmmusikalisches Schaffen wir heute würdigen, hier in WDR 3 Jazz. Miles Davis hat damals zwei Shows in Paris gespielt. Danach hat er den Regisseur des Films Louis Malle getroffen und der hat ihn dann gebeten, seinen fertigen Film zu vertonen. Miles hat sich den Film ein einziges Mal zeigen lassen und hat dann bei der zweiten Vorführung die Musik dazu improvisiert, live und ungeschnitten, zusammen mit seinem Quintett. Und nicht wenige Miles Davis Spezies sehen in diesem Album den besten Jazz-Soundtrack aller Zeiten. Wir springen zur Szene im Motel, wo die junge Veronique und ihr krimineller Freund Louis auf das wohlhabende Paar trifft, das Louis später erschießen wird. Dîner au Motel, Miles Davis und sein Quintett.

Dîner au Motel aus dem Soundtrack Ascenseur pour l'Échafaud, Fahrstuhl zum Schafott von Miles Davis. Aber natürlich nicht sein einziger Soundtrack, was uns weiterbringt in der Liste der Filmmusiken von Miles Davis, die wir heute genauer unter die Lupe nehmen in WDR 3 Jazz. Und zwar geht es zu einem Dokumentarfilm über den Boxer Jack Johnson, der zwischen 1908 und 1915 ungeschlagener Schwergewichtschampion war, und er war schwarz. Das hat für den Boxfan Miles Davis durchaus eine Rolle gespielt. Schwarze Identität, Black Consciousness, das war ja eines seiner großen Themen, auch in seiner Musik. 1970 hat er den Soundtrack zu diesem Film eingespielt und jetzt geht es schon deutlich in Richtung Jazz, Rock und Fusion. Die Starbesetzung: John McLaughlin, Michael Henderson, Herbie Hancock, Billy Cobham und Miles Davis. Ride Off heißt das Stück.

geholt und Miles Davis hat dann später über die aufgenommenen Spuren drüber improvisiert. Ja, und daraus ist dann das Album A Tribute to Jack Johnson entstanden. WDR3 Jazz ist hier die Geburtstagswürdigungssendung für Miles Davis zum 100. Und zwar mit einem Fokus auf sein filmmusikalisches Schaffen. Vom Jack-Johnson-Film hüpfen wir nur ein Jahr weiter, nach 1971 nämlich, zu einem ziemlich raren Miles Davis-Filmschätzchen. Und ich habe eben rausgefunden, dass dieser Film am 22. Oktober beim Internationalen Filmfestival in Wien nochmal laufen wird. Wenn Sie also dann zufällig dort sein sollten, dann können Sie ihn inklusive Soundtrack nochmal genießen. Den amerikanischen Experimentalfilm Symbio Psycho Taxiplasm, ein Film quasi übers Filmemachen, der im Central Park in New York spielt und der übrigens 2015 unter Barack Obama von der Library of Congress ins Nationale Filmarchiv aufgenommen wurde. Ist fraglich, ob das auch unter Donald Trump passiert wäre. Die Musik dazu ist ausnahmsweise nicht originär für den Film entstanden, sondern die hat Miles Davis zwei Jahre vorher mit seiner Fusion-Band aufgenommen. Wayne Shorter, Joe Zawinul, Dave Holland, Tony Williams. Album und gleichzeitig die Filmmusik zu Symbio Psycho Taxiplasm. Das wunderbare In a Silent Way.

Miles Davis haben wir gehört. Splashdown vom Album In a Silent Way, Soundtrack des experimentellen Dokumentarfilms Symbiopsychotaxiplasm aus dem Jahr 1971. Ja, ich weiß, nicht originäre Miles Davis Filmmusik. Das ist ja eigentlich der Leitgedanke dieser WDR3-Jazz-Ausgabe gewesen, aber es ist einfach so ein schönes Stück. Da habe ich mich dann doch entschieden, es mit reinzunehmen. Wir kommen an im Jahr 1987 beim Thema Miles und Filmmusik. Sie liegen jetzt absolut richtig, wenn Sie an 80er-Jahre-Synthesizer-Klänge und exzentrisch laute Miles-Davis-Trompetentöne denken. Wobei das Album zum Film Siesta der Amerikanerin Mary Lambert dann doch eher melancholisch, eher atmosphärisch und vergleichsweise ruhig klingt. Der leicht psychedelische Film spielt in Spanien, was man dem Soundtrack auch anhört. Miles Davis hat ihn mit dem Bassisten Marcus Miller komponiert und eingespielt. Wir hören das Stück Claire.

WDR 3 Jazz ist hier zum 100. Geburtstag von Miles Davis und in dieser Sendung nähern wir uns seiner Musik aus filmischer Perspektive. Es geht nämlich um die Soundtracks, die er geschrieben hat. Diese gerade gehörte Musik stammt aus dem Film Siesta aus dem Jahr 1987, hat er zusammen eingespielt mit dem Bassisten Marcus Miller. Und bevor wir gleich noch Musik aus dem Film hören, in dem Miles Davis tatsächlich selbst auch mitgespielt hat, sehr schlecht gespielt hat, so viel Wahrheit muss sein. Vorher hören wir noch in Hotspot rein, deutscher Titel Spiel mit dem Feuer aus dem Jahr 1990. Wir gehen ja chronologisch vor im Soundtrack Schaffen von Miles Davis. Es handelt sich um einen Thriller von Dennis Hopper, unter anderem besetzt mit dem damaligen Miami Vice-Star Don Johnson. Der Komponist und Arrangeur Jack Nitzsche hat damals die Musik geschrieben und sie von diversen berühmten Musikern einspielen lassen, unter anderem John Lee Hooker, Roy Rogers und eben Miles Davis. Und tatsächlich ist die Filmmusik heute bekannter als der Film selbst. Den Abspann hat Miles Davis eingespielt. The End Credits

0: The End Credits, der Abspann zum Film Hotspot aus dem Jahr 1991. Und wir sind jetzt auch fast schon beim Abspann hier in WDR 3 Jazz. Heute die filmmusikalische Ehrung von Miles Davis. Der wäre ja nächste Woche 100 Jahre alt geworden. Aber in Sachen Miles Davis Soundtrack fehlt ja noch ein Film, nämlich der Film, in dem Miles nicht nur selbst als Schauspieler zu sehen ist. Das waren übrigens über 40 Filme. Meistens aber Inkognito-Auftritte von ihm. Also, in diesem Film hat er selbst tatsächlich eine tragende Rolle gespielt, die des Trompeters Billy Cross nämlich, den der Protagonist des Films verehrt und den der als Kind in Australien zum ersten Mal trifft.
1: Did you like the music?
2: It was the best thing I ever heard.
1: What's your name?
2: John Anderson.
1: You ever try music, John? You should try one day. Seem tuned into us, John. Gotta go now, John. Before they take off and leave me. Nice meeting you.
0: Miles Davis, in diesem Fall auch als Schauspieler, nicht nur die Musik zum Film hat er geschrieben. Die Musik zum Film Dingo aus dem Jahr 1991 hat er zusammengeschrieben mit Michel Legrand und wir hören uns das Stück Trumpet Cleaning an. Am Ende dieser Ausgabe von WDR 3 Jazz. Ich darf mich jetzt schon mal verabschieden, verbunden natürlich mit dem Hinweis, dass Sie nicht nur diese Sendung, sondern unglaublich viel Material rund um den 100. Geburtstag von Miles Davis finden, und zwar unter ardjazz.de. Gleich im Anschluss WDR 3 Open und ich sag noch Tschüss. Sebastian Wellendorf ist mein Name und dieser Mann heißt Miles Davis. Trumpet Cleaning. Schönen Abend noch.

Das Linus-Rebmann-Trio gemeinsam mit Paul Heller. The Walker war das, eins der beiden gemeinsamen Stücke von ihrem Debütalbum Listen to the River, das am 4. Juni erscheint. Es geht direkt weiter mit einem anderen Klaviertrio. Stefan Schöler, Pianist aus Kleve am Niederrhein, und seine beiden Mitspieler Lukas Keller am Kontrabass und Simon Bräumer Schlagzeug. Die drei spielen seit einiger Zeit in unveränderter Besetzung zusammen und haben einen wunderbar kultivierten Bandsound entwickelt, der durch Klarheit und feines melodisches Gespür überzeugt. Ihr neues Album heißt Psalm B und erscheint am 29. Mai. Daraus jetzt die Komposition Bob Shigarillo.

0: Das Stefan-Schöler-Trio in WDR 3 Jazz. Anfang Mai ist ein neues Soloalbum der Sängerin und Pianistin Tamara Lukaschewa erschienen. Der Titel ist Programm. Rilke vertont Solo. Hier ein erster Eindruck.
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0: Tamara Lukaschewa mit ihrer Vertonung von Rainer Maria Rilkes Gedicht »Lass mich, lass mich«. Die Lyrik des österreichischen Dichters, der vor knapp 100 Jahren gestorben ist, hat es der ukrainischen und seit vielen Jahren in Köln lebenden Sängerin angetan. Das erste Rilke-Gedicht hat sie auf ihrem Debüt-Solo-Album vertont, das 2021 erschienen ist. Seitdem hat sie sich intensiver mit seinem Werk beschäftigt. Im Sommer 2025 hatte sie dann beschlossen, Rilkes Lyrik ein ganzes Programm zu widmen und begab sich auf die Suche nach passenden Texten. Dabei ist sie als erstes auf folgendes Gedicht gestoßen.
1: Mein Dunkel, da stehe ich mit dir, der hat es 1906, 1907 im Winter geschrieben. Wenn ich das durchlese, dann entsteht bei mir wirklich das Gefühl, dass es so wie wenn man eine Jazz-Improvisation sich vorstellt. Das eine Gedanke entwickelt sich, fließt in die andere und bestimmte Dinge werden wiederholt und dann geht es immer weiter, weil das ist dann eine Geschichte, die er erzählt. Oft wiederholt er die gleichen Wörter. Und das machen wir auch, wenn wir improvisieren, weil wir auf der Suche sind nach der richtigen Emotion oder vielleicht nach der richtigen Ausdruck. Ja, und so fing es an.

unser Hörer.

0: Mein Dunkel, mein Dunkel. Ein Gedicht von Rainer Maria Rilke, vertont von Tamara Lukaschäfer. Sie war hier sowohl als Sängerin als auch am Klavier zu hören. Und auch ihr gesamtes neues Album hat sie komplett im Alleingang aufgenommen.
1: Ich wollte das wirklich alles alleine machen, weil das ist zwar so, dass natürlich, wenn da zwei Menschen sind, wenn ich dann nur singe und jemand nur spielt, dann vielleicht jemand, der spielt, kann es noch besser machen und noch brillanter und technischer und so. Aber ich habe hier immer das Gefühl, dass es gibt so bestimmte Dinge, die, wenn ich das selbst mache, dann irgendwie schließt sich den Kreis, weil ich bin so ein Ganz. Und das, was ich jetzt nicht vielleicht mit der Stimme machen kann, versuche ich durch Klavierbegleitung zu verstärken und so.
0: Die Aufnahmen der Musik auf Tamara Lukaschäfers neuem Soloalbum sind im Oktober 2025 live vor Publikum entstanden. Am Ende wurde es ein längerer Abend als ursprünglich geplant.
1: Ich bin sehr selten, eigentlich so gut wie nie zufrieden von einem Mal, dann habe ich das zweimal gespielt. An gleichem Abend wirklich, eins nach dem anderen und so. Und natürlich, ich habe dann mich innerlich vorbereitet und habe auch mich dann körperlich und psychisch angestellt, dass ich weiß, was auf mich zukommt und so. Also es ist auf jeden Fall eine Herausforderung, aber ich liebe es.
0: Hier ist Tamara Lukaschäfer mit einem weiteren Stück von ihrem Album Rilke vertont solo. Diesmal ausnahmsweise nicht mit einem Text von Rainer Maria Rilke. Stattdessen singt Tamara Lukaschäfer hier Vokalisen zur Klavierbegleitung.

Tamara Lukaschewa mit einem weiteren Stück von ihrem aktuellen Album Rilke vertont solo. Sie hören WDR3 Jazz mit Neuem aus NRW. Es folgt ein Kontrastprogramm in jeder Hinsicht. Das Foxtone Orchestra mit Don't Forget to Pay Your Bills.

Eine Big Band, bei der Individualität seit jeher großgeschrieben wird. Das Foxtown Orchestra. Die beiden Liederinnen Christina Fuchs und Caroline Thon aus Köln haben nach ihrem Erstlingswerk Structures and Beauty neue Kompositionen für ihr mehr als 20-köpfiges Ensemble geschrieben. Auf Peaks and Plots verarbeiten sie besondere Erlebnisse des Jahres 2025 zu Stücken, die vor Energie und Kreativität nur so strotzen. Als Gast dabei ist die Vibraphonistin Evi Filippu, die aktuelle Improviser in Residence der Stadt Moers. Sie fügt sich mit ihrer Spielfreude nahtlos in das Ensemble ein. Das nächste Stück ist eine Komposition von ihr, arrangiert fürs Orchester von Christina Fuchs. Reciprocity.

Das Foxtown Orchestra mit einem Ausschnitt aus Peaks and Plots, dem aktuellen Album der Big Band mit herausragenden Solistinnen und Solisten aus ganz NRW. Am 20. Juni gibt's Gelegenheit, die Band live zu erleben. Da spielt das Foxtown Orchestra im Dortmunder Domizil. Weiter geht's mit Musik, die mit einer ganz eigenen Handschrift überzeugt und außerdem mal wieder eindrucksvoll zeigt, dass die Jazzszene in NRW nicht nur enorm vielfältig ist, sondern auch sehr jung. Timbre, das dritte Album vom Quartett Hilde. Hilde sind die Sängerin Marie Daniels, Maria Trautmann Posaune, Julia Brüssel an der Violine und die Cellistin Emily Wittbrot. Die vier Musikerinnen, die sich während ihres Studiums an der Essener Folkwang-Hochschule kennengelernt haben und inzwischen unter anderem in London und Köln leben, spielen seit einigen Jahren zusammen und haben einen unverwechselbaren Bandsound entwickelt. Nach der nächsten Musik geben sie Einblicke in ihre Arbeitsweise.

0: Wir haben früher komplett frei gespielt und diese Konzepte halt erforscht. Also wir haben uns reflektiert, uns selber aufgenommen, danach das analysiert, geguckt, was klappt gut und warum klappt es gut, weil es ja alles sehr frei interpretiert werden kann. Und was gefällt uns? Und dann halt mehr und mehr halt unseren Stil halt irgendwie daraus entwickelt. Und dann sind auch dadurch einfach Stücke entstanden.
1: Julia Brüssel, die Violinistin von Hilde, über die musikalische Entwicklung des Quartetts vom ersten Treffen bis heute. Um die Möglichkeiten des freien Spiels auszuloten, haben Hilde mit verschiedenen Improvisationsspielen experimentiert. Eins kam dabei besonders häufig zum Einsatz. Nochmal Julia Brüssel.
0: Lead und Follow haben wir das genannt. Das eine sich halt herausstellt, als jetzt führt die Improvisation ein bisschen an. Und wie wirkt das, wenn das andere machen? Und jeder hat ja einen unterschiedlichen Führungsstil und das halt kennenzulernen, also sowas zu erforschen. Dann zum Beispiel mal ganz, ja, eigentlich wie so Etüden, so Improvisationsetüden. Irgendwie einer gibt ein Handzeichen oder ein Fußzeichen in dem Falle, wenn die Hände ja beschäftigt sind. Dann, dass man plötzlich die Klangfarbe ändert und was dabei rauskommt.

0: Das Quartett Hilde mit 80, einem weiteren Stück vom neuen Album Timbre, auf dem sich frei improvisierte Passagen und Songs abwechseln bzw. ineinander übergehen. Der undogmatische Umgang mit den Möglichkeiten des freien Spiels ist es, was die besondere Qualität der Musik von Hilde ausmacht. Da werden keine Free-Jazz-Klischees bedient. Melodien sind erlaubt, ein spürbares Metrum ist kein Tabu und vorhersehbare Spannungsbögen, die leise beginnen und sich in einer ohrenbetäubenden Klimax entladen, sind bei ihnen selten bis gar nicht zu hören. Bei Hilde ist alles erlaubt, aber es wird auch alles permanent hinterfragt. Dazu Maria Trautmann, die Posaunistin der Band.
1: Womit wir uns aber wirklich sehr, sehr viel beschäftigt haben, sind unsere Rollen im Zusammenspiel. Und da haben wir wirklich auch viel ausprobiert und uns auch immer wieder herausgefordert, wenn wir gemerkt haben, wir stecken jetzt gerade in Rollen fest. Nee, wie ist das denn, wenn jetzt nicht das Cello die Bassfunktion macht? Oder wenn wir mit so Gruppierungen arbeiten, 1 gegen 3, 2 gegen 2. Und daraus entsteht dann vielleicht ja auch musikalische Information. Das ist so die eine Recherche. Und die andere ist halt diese verschiedenen Klangfarben, also da haben wir, glaube ich, immer geguckt, dass wir so viele Möglichkeiten wie möglich haben,

Hilde mit Agree. Timbre, das neue Album des Quartetts, ist Anfang Mai erschienen. Soweit WDR 3 Jazz für heute. 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Zum Abschluss jetzt noch Musik vom Kölner Pianisten und Komponisten Hans Lüdemann. Gemeinsam mit seinem Trans-Europe Express Ensemble hat er sich wieder einmal auf musikalische Reise begeben. On the Edges 4 ist der vierte von geplanten 5 Teilen, die das deutsch-französische Oktett in unterschiedliche europäische Musikregionen führt. Nach Stationen in Nordafrika, Skandinavien und Italien steht diesmal die Türkei im Fokus, wo Hans Lüdemann in den letzten Jahren mehrere Künstlerresidenzen verbracht hat und tief in die dortige Musikkultur eingetaucht ist. Dort lernte er auch die Musikerin Burcu Karadağ kennen. Sie spielt die Nai-Flöte und sorgt damit für besondere Klangfarben auf dem vierten Teil von On the Edges. Mit dem Stück Ada S verabschiede ich mich für heute und sage Tschüss bis demnächst. Thomas Löfner.

technisch, sondern auch in seiner Haltung zur Musik, kompromisslos und neugierig. Sein letztes Konzert gab der Saxophone Colossus 2012, dann musste er wegen einer Atemwegserkrankung das Saxophonspiel aufgeben. Der Multi-Instrumentalist Gunter Hampel war einer der Pioniere des europäischen Jazz. Wie kaum ein anderer bewegte er sich ganz selbstverständlich zwischen der New Yorker und der europäischen Jazzszene. Am 18. Mai ist er in Berlin gestorben, im Alter von 88 Jahren. Einen Namen gemacht hat er sich vor allem mit dem Vibraphon und der Bassklarinette. Sein erstes Album, Hard Plans, mit seinem Quintett, ist 1965 erschienen. Die Besetzung dieser Gruppe ist ein Best-of der damaligen jungen Jazzszene, unter anderem mit Manfred Schof, Trompete, und Alexander von Schlippenbach, Klavier.

Das Debütalbum Hard Plans von Günter Hampel aus dem Jahr 1965 wird gerne als eine der ersten Free-Jazz-Einspielungen in Europa beschrieben. Ich sehe es vor allem als ein Dokument des Übergangs mit Einflüssen aus Cool-Jazz und Klassik auf dem Weg zu einer eigenständigen europäischen Stimme im Jazz. Privat wie künstlerisch bewegte sich Günter Hampel immer zwischen den USA und Deutschland, nicht zuletzt, weil er mit der afroamerikanischen Sängerin und Tänzerin Jean Lee verheiratet war. Ein Spiegelbild für den Wechselgänger zwischen den Kulturen sollte seine Anfang der 70er Jahre gegründete Galaxy Dream Band werden. Er spielt aber auch mit der Funk- und Hip-Hop-Band Jazz Kantine. Zum Ausklang dieser Ausgabe von WDR 3 Jazz habe ich ein Stück aus der WDR-Produktion Bounce live at Theater Gütersloh ausgesucht, mit dem Saxophonisten Johannes Schleiermacher, dem Schlagzeuger Bernd Özsevim und Hampels Tochter Kevanna Lee Hampel. 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Mein Name ist Thomas Mau. Ich wünsche Ihnen noch einen schönen Abend.

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1: Heute mit Thomas Mau am Mikrofon. Guten Abend und herzlich willkommen zum Jazz in WDR 3. Im Laufe seiner wechselvollen Karriere ist der Trompeter und Bandleader Miles Davis einige Male in Nordrhein-Westfalen aufgetreten. Allerdings existieren von den wenigsten Auftritten professionelle Mitschnitte. Dabei hat der Bandleader über 4 Jahrzehnte hinweg den Jazz geprägt. Zum 100. Geburtstag von Miles Davis habe ich mich auf Spurensuche begeben. Der früheste Auftritt von Miles Davis in NRW scheint am 2. April 1960 in den Messehallen Köln gewesen zu sein, mit Musikern, die alle an den Aufnahmen zu dessen epochalen Album Kind of Blue beteiligt waren. Dieser Auftritt war Teil einer 3-wöchigen Europa-Tournee, die der Jazz-Promoter Norman Granz im Rahmen seiner Jazz at the Philharmonic-Reihe organisiert hatte. Granz sagte zu Beginn des Konzerts die einzelnen Musiker an.
2: I would like to introduce the members of the next group. I'm proud to say is making its first appearance in Europe with Jazz at the Philharmonic. We begin with the rhythm section. The drummer is Jimmy Cobbs. The bassist is Paul Chambers. And completing the rhythm section on piano is Wynton Kelly. On tenor saxophone, John Coltrane. And Miles Davis on trumpet.

Nicht Bandleader Miles Davis, sondern Saxophonist John Coltrane war es, der dieses Stück dominiert. Das berühmte So What, mit dem Miles Davis sein Album Kind of Blue eröffnete. Gut 5 Jahre gehörte Coltrane damals zum Miles Davis Quintett. Er hatte sich musikalisch aber schon seit einer Weile weiterentwickelt. Allein mit der Länge und Intensität seiner Soli sprengte er das Format der Stücke im Quintett von Miles Davis. Es sollte folglich nur noch wenige Tage dauern, bis Coltrane die Band verließ. Zurück nach Köln. Zumindest einen der beiden Auftritte in den Messehallen am 2. April 1960 dürfte Miles Davis mit dem Stück So What begonnen haben. Aufnahmen dieser beiden Sets in Köln sind nicht bekannt, deshalb habe ich den Konzertmitschnitt aus dem Kongresszentrum in Zürich vom 8. April 1960 ausgesucht. Der Westdeutsche Rundfunk hatte im Zusammenhang mit der Jazz at the Philharmonic-Reihe geplant, noch vor dem Konzert in Köln Aufnahmen mit dem Miles Davis Quintett im Apollo-Theater in Düsseldorf zu machen. Der WDR hatte das Theater zu einem Fernsehstudio umgebaut. Miles Davis aber sagte kurzfristig ab, vielleicht weil es zwischen ihm und John Coltrane schon zu sehr kriselte. Aus dem Miles Davis Quintett wurde für die Aufnahmen am 28. März 1960 das John Coltrane Quartett. Diese Aufnahmen sollten zu einem historischen Ereignis in der Jazzgeschichte werden, da zu dem Jazz at the Philharmonic Paket, das Norman Granz zusammengestellt hatte, auch das Oscar Peterson Trio und das Stan Getz Quartett gehörten, kam es in Düsseldorf zu dem einzigen Zusammentreffen der beiden Tenorsaxophonisten in der Jazzgeschichte. Eine Tenor-Battle zwischen dem kühlen West Coast Jazz von Stan Getz und den neuen, dichten Sheets of Sound von John Coltrane.

Eine Aufnahme ohne Miles Davis, die aber nur wegen dessen Absage möglich geworden ist. Das John Coltrane Quartett mit dem einzigen dokumentierten Zusammenspiel zwischen John Coltrane und Stan Getz. Am Klavier übrigens Oscar Peterson. Live ohne Publikum im Apollo Theater Düsseldorf am 28. März 1960. Nach diesem denkwürdigen Auftritt ohne Miles Davis sollte es erst mehr als 10 Jahre später wieder ein Konzert in Nordrhein-Westfalen mit dem Trompeter geben, in den Sartori-Sälen in Köln. Weitere Gastspiele in Nordrhein-Westfalen folgten im Laufe der Jahre in Recklinghausen, Münster, Gütersloh und Leverkusen. Insgesamt 11 Konzerte, meist ohne offizielle Aufnahme. Am 12. November 1971 ist Miles Davis mit seinem Septett in den Sartori-Sälen aufgetreten. Dieses Konzert hat der Westdeutsche Rundfunk live übertragen, mit dem Moderator Dietrich Schulz-Köhn alias Dr. Jazz. Diese Sendung ist aber leider nicht archiviert worden, zumindest ist sie im Archiv nicht zu finden. Es existieren nur einige private Mitschnitte der Radioübertragung in eher bescheidener Qualität. Aus historischen Gründen habe ich dennoch einen Ausschnitt daraus ausgesucht. Ladies and gentlemen,

Das Miles Davis Septett live in den Sartori-Sälen in Köln am 12. November 1971. Unter anderem mit Gary Bartz, Saxophon, und Keith Jarrett, elektrisches Klavier und Orgel. Wenige Tage zuvor war Miles Davis mit derselben Band bei den Berliner Jazztagen aufgetreten. Dort beeindruckte besonders Keith Jarrett, auch im Zusammenspiel mit Miles Davis.

Ein hochkonzentriertes Zwiegespräch zwischen Keith Jarrett und Miles Davis, live bei den Berliner Jazztagen, wenige Tage vor dem Auftritt in den Sartori-Sälen am 12. November 1971. WDR3 Jazz ist hier mit einer Sendung zu Miles Davis und seinen Auftritten in Nordrhein-Westfalen. Anlass ist dessen 100. Geburtstag am 26. Mai. Am Mikrofon Thomas Mau. Nach dem Konzert in den Sartori-Sälen 1971 dauerte es fast 15 Jahre, bis Miles Davis ein weiteres Mal in NRW zu Gast war. Der künstlerische Leiter der Neuen Philharmonie in Köln hatte ihn eingeladen, mit seinem Oktett in der Eröffnungswoche des neuen Konzerthauses zu spielen. Am 14. September 1986 ist die Philharmonie eingeweiht worden. Am 18. stand Miles Davis mit seiner achtköpfigen Band dort auf der Bühne. Auch von diesem Konzert ist mir leider kein Mitschnitt bekannt. Deshalb habe ich die Aufnahme eines Konzerts einige Wochen zuvor beim Jazzfestival Montreux ausgesucht, mit derselben Band, bis auf eine Ausnahme. In Köln hat der Gitarrist Garth Weber gespielt, in Montreux dagegen Robin Ford. Und der war in Montreux, wie ich finde, auf dem Höhepunkt seiner künstlerischen Entwicklung.

Live beim Jazzfestival Montreux, das Miles Davis Octet mit dem Gitarristen Robin Ford. Bis auf ihn hat Miles Davis im Programm zur Eröffnung der Philharmonie in Köln mit derselben Besetzung gespielt, am 18. September 1986. In dieser Zeit nahm er Popsongs wie Cyndi Laupers Time After Time oder Michael Jacksons Human Nature ins Programm auf. Wie Jahrzehnte zuvor populäre Stücke aus Musicals zu Jazz-Standards wurden, adaptierte Miles Davis die Popsongs der 80er Jahre. Im darauffolgenden Jahr, 1987, war Miles Davis mit seinem Oktett bei einer sechswöchigen Europatournee gleich dreimal zu Gast in Nordrhein-Westfalen. Am 5. November in der Festlandhalle Recklinghausen, am 23. November in der Jofel Music Hall in Münster und am 25. November in der Philharmonie Köln. Von diesen drei Gastspielen 1987 sind auch keine Aufnahmen bekannt. Am 31. Oktober 1989 konnte sich der Konzertveranstalter Josef Honcher in Gütersloh einen lang gehegten Traum erfüllen. Er hatte sich in den Kopf gesetzt, zum 10-jährigen Bestehen der dortigen Jazzreihe Miles Davis zu engagieren. Zunächst wurde er nicht ganz ernst genommen, aber dank seiner Hartnäckigkeit und einigen Sponsoren gelang es ihm tatsächlich, Miles mit seinem Septett zu verpflichten. Nach seinem Konzert in der Stadthalle war der Bandleader so angetan von Gütersloh, dass er versprach, wiederzukommen. Zunächst aber spielte Miles Davis am 14. Oktober 1990 im völlig ausverkauften Forum bei den Leverkusener Jazztagen. Dieses Konzert mit seinem Septett ist vom WDR-Fernsehen aufgezeichnet worden.

Miles Davis mit seiner siebenköpfigen Band live bei den Leverkusener Jazztagen am 14. Oktober 1990. Zwei Tage nach dem Auftritt in Leverkusen war er in der Halle Münsterland in Münster zu Gast. Bis zu seinem Tod am 28. September 1991 hat Miles Davis seine Band nicht mehr groß verändert. Auch das Repertoire blieb in der Regel bei seinen

letzten Tourneen relativ identisch. Wie versprochen trat Miles Davis tatsächlich ein zweites Mal in der Stadthalle in Gütersloh auf, am 13. März 1991 und anschließend am 26. März ein letztes Mal in der Philharmonie in Köln. Soweit diese Ausgabe von WDR 3 Jazz zu den Auftritten von Miles Davis in Nordrhein-Westfalen. Rund um den 100. Geburtstag des Jazzmusikers widmen wir uns am 31. Mai in WDR 3 Konzert ein weiteres Mal Miles Davis. Dann hören wir seltene, noch nicht gesendete Konzertaufnahmen aus Europa. 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Mein Name ist Thomas Mau. Ich wünsche Ihnen einen schönen Abend.

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1: Mit Sebastian Wellendorf. Willkommen zu einer Stunde Jazz hier in WDR 3, die wir heute mit ihm verbringen werden.
2: If you like music, you know, and you play and you can show your love for music, well, you'll survive.
1: Ja, wenn du die Musik spielst und sie liebst, dann wirst du überleben, ist nur einer der vielen musikphilosophischen Sätze, die Miles Davis im Verlauf seines Lebens gesagt hat. Mein Lieblingsspruch von ihm ist leider nur schriftlich verewigt worden. Wenn du nicht weißt, was du spielen sollst, dann spiel lieber nichts. Miles Davis war unter anderem berühmt für sein Nichtspiel, für seinen Minimalismus, gerade in seiner Cool-Jazz-Ära. Am 26. Mai wäre Miles Davis 100 Jahre alt geworden. Wir würdigen ihn und sein Werk in diesen Tagen ausführlichst hier in WDR 3, inklusive übrigens auch seiner Funktion als Mode-Ikone. Heute lassen wir aber seine wichtigen Alben und seine pastellfarbenen 80er-Jahre-Anzüge links liegen und gehen mit Miles ins Kino. Denn die Liste der Filme, in denen seine Musik zu hören ist, die ist dann doch überraschend lang. Und ich meine jetzt nicht Klassiker wie So What, die in Filmen im Hintergrund zu hören sind, sondern originäre Filmmusiken. Wir hören uns in der kommenden Stunde ein paar dieser Miles Davis Soundtracks an. Wir gehen da ganz chronologisch vor und beginnen direkt mit seiner berühmtesten Filmmusik.
3: Alors c'est quoi, Tavernier? 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
1: Ja, da hören wir es schon im Hintergrund. Miles Davis im Film Ascenseur pour l'Échafaud, Fahrstuhl zum Schafott aus dem Jahr 1957. Gleich erzähle ich noch was dazu. Erstmal hören wir uns das Leitmotiv aus dem Film in voller Länge an. Générique.

Générique, das Leitmotiv aus dem Film-Noir-Klassiker Fahrstuhl zum Schafott, komponiert und eingespielt von Miles Davis, dessen filmmusikalisches Schaffen wir heute würdigen, hier in WDR 3 Jazz. Miles Davis hat damals zwei Shows in Paris gespielt. Danach hat er den Regisseur des Films Louis Malle getroffen und der hat ihn dann gebeten, seinen fertigen Film zu vertonen. Miles hat sich den Film ein einziges Mal zeigen lassen und hat dann bei der zweiten Vorführung die Musik dazu improvisiert, live und ungeschnitten, zusammen mit seinem Quintett. Und nicht wenige Miles Davis Spezies sehen in diesem Album den besten Jazz-Soundtrack aller Zeiten. Wir springen zur Szene im Motel, wo die junge Veronique und ihr krimineller Freund Louis auf das wohlhabende Paar trifft, das Louis später erschießen wird. Dîner au Motel, Miles Davis und sein Quintett.

Dîner au Motel aus dem Soundtrack Ascenseur pour l'Échafaud, Fahrstuhl zum Schafott von Miles Davis. Aber natürlich nicht sein einziger Soundtrack, was uns weiterbringt in der Liste der Filmmusiken von Miles Davis, die wir heute genauer unter die Lupe nehmen in WDR 3 Jazz. Und zwar geht es zu einem Dokumentarfilm über den Boxer Jack Johnson, der zwischen 1908 und 1915 ungeschlagener Schwergewichtschampion war, und er war schwarz. Das hat für den Boxfan Miles Davis durchaus eine Rolle gespielt. Schwarze Identität, Black Consciousness, das war ja eines seiner großen Themen, auch in seiner Musik. 1970 hat er den Soundtrack zu diesem Film eingespielt und jetzt geht es schon deutlich in Richtung Jazz, Rock und Fusion. Die Starbesetzung: John McLaughlin, Michael Henderson, Herbie Hancock, Billy Cobham und Miles Davis. Ride Off heißt das Stück.

So ungestüm wie die Figur, für den Miles Davis dieses Stück namens Ride Off geschrieben hat. Der Boxer Jack Johnson, über den der Regisseur Jimmy Jacobs 1970 einen Dokumentarfilm gedreht hat, vertont dann von Miles Davis. Übrigens wieder mal in einer Art spontaner Star-Jam-Session. Ich hatte es eben erwähnt, John McLaughlin, Michael Henderson und Billy Cobham, die damals in einem Studio gejammt haben. Herbie Hancock war nebenan für eine andere Produktion. Ihn hat man dann kurzerhand dazugeholt und Miles Davis hat dann später über die aufgenommenen Spuren drüber improvisiert. Ja, und daraus ist dann das Album A Tribute to Jack Johnson entstanden. WDR 3 Jazz ist hier die Geburtstagswürdigungssendung für Miles Davis zum 100. Und zwar mit einem Fokus auf sein filmmusikalisches Schaffen. Vom Jack-Johnson-Film hüpfen wir nur ein Jahr weiter, nach 1971 nämlich, zu einem ziemlich raren Miles Davis-Filmschätzchen. Und ich habe eben rausgefunden, dass dieser Film am 22. Oktober beim Internationalen Filmfestival in Wien nochmal laufen wird. Wenn Sie also dann zufällig dort sein sollten, dann können Sie ihn inklusive Soundtrack nochmal genießen. Den amerikanischen Experimentalfilm Symbio Psycho Taxiplasm, ein Film quasi übers Filmemachen, der im Central Park in New York spielt und der übrigens 2015 unter Barack Obama von der Library of Congress ins Nationale Filmarchiv aufgenommen wurde. Ist fraglich, ob das auch unter Donald Trump passiert wäre. Die Musik dazu ist ausnahmsweise nicht originär für den Film entstanden, sondern die hat Miles Davis 2 Jahre vorher mit seiner Fusion-Band aufgenommen. Wayne Shorter, Joe Zawinul, Dave Holland, Tony Williams. Album und gleichzeitig die Filmmusik zu Symbio Psycho Taxiplasm. Das wunderbare In a Silent Way.

Der leicht psychedelische Film spielt in Spanien, was man dem Soundtrack auch anhört. Miles Davis hat ihn mit dem Bassisten Marcus Miller komponiert und eingespielt. Wir hören das Stück Claire.

WDR 3 Jazz ist hier zum 100. Geburtstag von Miles Davis und in dieser Sendung nähern wir uns seiner Musik aus filmischer Perspektive. Es geht nämlich um die Soundtracks, die er geschrieben hat. Diese gerade gehörte Musik stammt aus dem Film Siesta aus dem Jahr 1987.

1989 hat er zusammen eingespielt mit dem Bassisten Marcus Miller. Und bevor wir gleich noch Musik aus dem Film hören, in dem Miles Davis tatsächlich selbst auch mitgespielt hat, sehr schlecht gespielt hat, so viel Wahrheit muss sein. Vorher hören wir noch in Hotspot rein, deutscher Titel Spiel mit dem Feuer aus dem Jahr 1990. Wir gehen ja chronologisch vor im Soundtrack Schaffen von Miles Davis. Es handelt sich um einen Thriller von Dennis Hopper, unter anderem besetzt mit dem damaligen Miami Vice-Star Don Johnson. Der Komponist und Arrangeur Jack Nitzsche hat damals die Musik geschrieben und sie von diversen berühmten Musikern einspielen lassen, unter anderem John Lee Hooker, Roy Rogers und eben Miles Davis. Und tatsächlich ist die Filmmusik heute bekannter als der Film selbst. Den Abspann hat Miles Davis eingespielt. The End Credits

0: The End Credits, der Abspann zum Film Hotspot aus dem Jahr 1991. Und wir sind jetzt auch fast schon beim Abspann hier in WDR 3 Jazz. Heute die filmmusikalische Ehrung von Miles Davis. Der wäre ja nächste Woche 100 Jahre alt geworden. Aber in Sachen Miles Davis Soundtrack fehlt ja noch ein Film, nämlich der Film, in dem Miles nicht nur selbst als Schauspieler zu sehen ist. Das waren übrigens über 40 Filme. Meistens aber Inkognito-Auftritte von ihm. Also, in diesem Film hat er selbst tatsächlich eine tragende Rolle gespielt, die des Trompeters Billy Cross nämlich, den der Protagonist des Films verehrt und den der als Kind in Australien zum ersten Mal trifft.
1: Did you like the music?
2: It was the best thing I ever heard.
1: What's your name?
2: John Anderson.
1: You ever try music, John? You should try one day. Seem tuned into us, John. Gotta go now, John. Before they take off and leave me. Nice meeting you.
0: Miles Davis, in diesem Fall auch als Schauspieler, nicht nur die Musik zum Film hat er geschrieben. Die Musik zum Film Dingo aus dem Jahr 1991 hat er zusammengeschrieben mit Michel Legrand und wir hören uns das Stück Trumpet Cleaning an. Am Ende dieser Ausgabe von WDR 3 Jazz. Ich darf mich jetzt schon mal verabschieden, verbunden natürlich mit dem Hinweis, dass Sie nicht nur diese Sendung, sondern unglaublich viel Material rund um den 100. Geburtstag von Miles Davis finden, und zwar unter ardjazz.de. Gleich im Anschluss WDR 3 Open und ich sag noch Tschüss. Sebastian Wellendorf ist mein Name und dieser Mann heißt Miles Davis. Trumpet Cleaning. Schönen Abend noch.